0: zusätzlich auf der A44 Kassel-Dortmund zwischen Erwitte-Anröchte und Soest-Ost 1 Kilometer zähfließender Verkehr, 13 Minuten längere Fahrzeit. Wir wünschen allen unterwegs gute Fahrt.
1: Guten Morgen zusammen an diesem sehr frühen Dienstag. Das waren jetzt sehr viele Sehrs, aber es ist ja auch noch sehr früh. Hallo zusammen, schön, dass ihr zuhört. Wir bleiben hier zusammen wach, also haltet durch und kommt gut in den Tag mit uns.
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1: Und hier ist jetzt ein bisschen Mucke für euch zum Wachbleiben. Das ist Bebe Rexha mit New Religion.

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0: das Wetter.
1: 18 bis 14 Grad, so sieht das jetzt in der Nacht und in den frühen Morgenstunden aus. Dazu ist es meist trocken. Tagsüber bekommt ihr einen Mix dann aus Sonne und Wolken. Ab und an kann es regnen bis 23 Grad. Und am Mittwoch bis 20 Grad, dazu mehr Wolken und ab und an Regen.
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2: A2 Dortmund-Hannover zwischen Veltheim und Bad Alsen. 2 Kilometer Stau, 13 Minuten Zeitverlust. Und A40 Essen-Dortmund zwischen Dortmund-Barob und Dortmund-Hombruch. 1 Kilometer stockender Verkehr. Wir wünschen allen unterwegs gute Fahrt.
1: Guten Morgen zusammen. Die gute Nachricht ist, ihr habt zumindest schon mal den Montag von dieser Arbeitswoche geschafft. Die schlechte Nachricht ist, der Dienstag ist noch sehr, sehr früh. Wir bleiben mit euch zusammen wach. Kommt gut durch die Nacht mit uns. Hallo zusammen.
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0: Hallo zusammen. Es gibt ja so ganz, ganz viele Metaphern für die Liebe, oder? Und manche sind einfach unfassbar unsäglich kitschig. Da sind irgendwie Rosen mit eingearbeitet und Dornen und bäh. Ich finde aber die folgende hier sehr schön, die folgende Metapher. Eine Liebe, die wie ein Fluss ist, ne, weil Flüsse legen lange Wege zurück, überwinden Hindernisse und münden irgendwann im Meer. Mal ist so ein Fluss unruhig und schnell und manchmal ruhig und entspannt vor sich hin fließend. Und so ist das eben auch in einer Beziehung. Das findet zumindest Ray Garvey und er hat einen Song genau darüber rausgebracht. Hört ihr jetzt?
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1: Ich bin Katrin Müller. Bundeskanzler Friedrich Merz will trotz der schweren CDU-Niederlage in Sachsen-Anhalt an seinem Amt und am Reformkurs der Bundesregierung festhalten. Aufgeben sei für ihn keine Option, so Merz. Zugleich räumte er eigene Defizite ein und kündigte Gespräche mit der SPD über Rente, Haushalt und Steuerreform an. Neuer CDU-Landesvorsitzender in Sachsen-Anhalt will der Bundestagsabgeordnete Sepp Müller werden. Ministerpräsident Sven Schulze will dagegen nicht erneut für den Parteivorsitz kandidieren. Das Landgericht Mannheim hat ein Strafverfahren gegen Sänger Xavier Naidoo eröffnet. Es hat die Anklage der Staatsanwaltschaft von vor 3 Jahren zugelassen. Sie wirft Naidoo unter anderem Volksverhetzung vor.
2: Der Anklage zufolge soll der Sänger einen Mitarbeiter der Amadeo-Antonio-Stiftung beleidigt haben. Die Stiftung kämpft gegen Rassismus und Antisemitismus. Naidoo soll in dem Zusammenhang auch Texte veröffentlicht haben mit antisemitischem Inhalt. Darauf wurde er mehrfach angezeigt. Die Anwälte Naidoos sagen, ihr Mandant lehne antisemitisches, rassistisches und fremdenfeindliches Gedankengut entschieden ab. Weitere Anklagepunkte gegen ihn wurden fallen gelassen. Thomas Bremser, Redaktion.
1: Finanzminister Lars Klingbeil bringt heute den Entwurf des Bundeshaushalts für das kommende Jahr in den Bundestag ein. Der SPD-Politiker plant mit Ausgaben von über 550 Milliarden Euro, etwas mehr als in diesem Jahr. Insgesamt soll die Neuverschuldung 2027 bei gut 200 Milliarden Euro liegen. Klingbeils Rede läutet die Haushaltswoche im Bundestag ein. Zum Sport. Mit dem Start der Ligaphase beginnt heute die neue Champions-League-Saison. Aus der Bundesliga sind der FC Bayern München, Borussia Dortmund, RB Leipzig und der VfB Stuttgart dabei. Bis Ende Januar sind 8 Spieltage angesetzt. Als erster Bundesliga-Verein startet heute Abend Dortmund.
3: Es könnte ein ganz dankbares Auftaktspiel sein für den BVB. Die Dortmunder empfangen zu Hause den spanischen Vertreter FC Villarreal. Diese Partie gab es bereits in der vergangenen Saison in der Champions League Ligaphase und da gewann der BVB klar und deutlich mit 4:0. Gegen einen ähnlichen Spielverlauf hätten die Schwarz-Gelben heute sicher nichts einzuwenden. Moritz Einzel, Sportredaktion.
1: Anstoß ist am Abend um 21 Uhr.
0: Das Wetter.
4: In der Nacht gibt's nur wenig Wolken, Regen soll es keinen geben. Die Tiefstwerte liegen zwischen 18 und 15 Grad. Der Tag startet dann mit einem Mix aus Sonne und Wolken, Maximalwerten von 21 bis 26 Grad. Und ab dem Nachmittag kommt dann auch Regen dazu.
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5: A30 Osnabrück-Bad Oeynhausen, zwischen Bad Oeynhausen-Ost und Kreuz Bad Oeynhausen 2 Kilometer Stau. Und A40 Essen-Dortmund, zwischen Dortmund-Barob und Dortmund-Hombruch, 1 Kilometer stockender Verkehr. Wir wünschen allen unterwegs gute Fahrt.
4: Hi zusammen, Johanna Tänzer ist hier für euch. Ich wünsche euch eine ganz angenehme Nacht. Ich spiele euch ja jetzt gleich Temper City mit Self Aware. Die Band hat übrigens bisher wirklich nur diese eine Single rausgebracht. Und damit sind sie einfach direkt weltweit durchgestartet. Kann man so machen.
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0: John, Circle of Life. Eine schöne Nacht mit uns.
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0: Jawohl, ihr könnt die Toten Hosen live am 3. Dezember hier bei unserem exklusiven Radiokonzert erleben, wenn ihr euch bei uns das Codewort notiert, das immer im Laufe des Tages im Programm erscheint und durchgesagt wird. Und wenn ihr euch dann noch durch die Warteschlange auf unserer Homepage, ich sag mal, quält, weil nicht jeder schafft es da durch. Claudia hat das aber geschafft und der habe ich direkt mal gratuliert.
2: Dankeschön, ich habe mich sehr gefreut, ja.
0: Ja, das glaube ich. Du hast das Codewort ja richtig mitbekommen, ne? Und bist durchgekommen. Ja. War das aufregend, dieser ganze Vorgang?
2: Ja, auf jeden Fall, weil ich habe das letzte Woche schon ein paar Mal versucht und irgendwie bin ich da nie, also ich hing immer nur in dieser Warteschleife und heute war es echt knapp und ich habe gedacht, jetzt musst du ganz schnell nach Hause rennen. Ich hatte nämlich eben noch Physio und habe es dann tatsächlich geschafft. Ich habe da gar nicht mitgerechnet, gebe ich ehrlich zu.
0: Oh, wie cool. Und ja. Ich habe gesehen, du hast sogar auch 100 Euro gespendet für die Aktion Lichtblicke. Ja. Ganz, ganz lieben Dank. War dir das auch wichtig?
2: Ja. Ja, ich habe also schon seit Jahren immer wieder mal überlegt, auch selber mal irgendwas für Lichtblicke zu machen. Ich mal so ein bisschen, ne, so hobbymäßig, und habe aber irgendwie mich nie getraut. Und dann habe ich jetzt gedacht, jetzt musst du spenden. So. Auf jeden Fall, weil ich finde das sehr gut, wenn man was für die eigenen Leute macht. Ja, und deswegen habe ich gesagt, auf jeden Fall, das ist es mir wert. Die Karten wären mindestens dasselbe wert, wenn ich noch mehr und mal gucken, weil ich ja auch noch jemanden mitnehme.
0: Ja.
2: Vielleicht spendet die Kollegin dann auch noch ein bisschen was, wer weiß.
0: Oh, da würden wir uns natürlich freuen. Aber an der Stelle schon mal wirklich ganz, ganz lieben Dank. Ist ja nicht selbstverständlich, ihr könnt ja quasi selbst entscheiden, was ihr spendet und wie viel. Wir freuen uns über jeden Euro. Also ja, lieben Dank. Und wenn ihr auch aufs Hosenkonzert wollt, dann achtet immer auf das Codewort in unserem Programm und versucht euer Glück auf die streng limitierten Tickets.
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0: Wetter.
1: Jetzt in der Nacht ist es meist klar bis leicht bewölkt und es bleibt meistens trocken. Die Temperaturen, die gehen runter auf 18 bis 15 Grad. Der Tag selbst startet später freundlich bei 21 bis 26 Grad, aber ab dem Nachmittag kommt dann Regen runter.
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2: Hier die aktuelle Verkehrslage, A30 Osnabrück-Bad Oeynhausen, zwischen Bad Oeynhausen-Ost und Kreuz Bad Oeynhausen, 2 Kilometer Stau. Weiterhin auf der A40 Essen-Dortmund zwischen Dortmund-Barob und Dortmund-Hombruch. 1 Kilometer stockender Verkehr und in der Gegenrichtung 1 Kilometer zähfließender Verkehr. Und darüber hinaus auf der A45 Gießen-Hagen zwischen Olpe und Drohlshagen 1 Kilometer Stau. Wir wünschen allen unterwegs gute Fahrt.
1: Mit Johanna Tänzer, hi. Kommt ganz gut durch die Nacht mit uns. Wir sind bei euch. Gleich gibt's die Black Eyed Peas mit Where is the Love?
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1: Ich bin Katrin Müller. Im Bundestag wird ab heute in erster Lesung über die Haushaltspläne der Bundesregierung für 2027 beraten. Insgesamt sind Ausgaben von gut 550 Milliarden Euro geplant.
2: Umstrittene Reformpläne, ob zu Steuern oder Rente, die an die AfD verlorene Landtagswahl in Sachsen-Anhalt und alles in allem im kommenden Jahr geplante neue Schulden von 200 Milliarden Euro. Alles Ansatzpunkte für die Opposition, die Arbeit der Regierung für gescheitert zu erklären. Die Haushaltswoche wird aber auch wieder mal eine Bewährungsprobe für die Koalition aus Union und SPD. Schaukelt sich interner Streit weiter hoch oder werden teilweise mühsam gefundene Kompromisse gemeinsam verteidigt? Jan-Henner Reitze, Berlin.
1: Die AfD in Sachsen-Anhalt will Gesprächseinladungen an die anderen Parteien verschicken. Ziel sei es, eine Zusammenarbeit auszuloten, sagte AfD-Parteichef Tino Chrupalla im ZDF. Die meisten anderen Parteien haben eine Kooperation mit der AfD allerdings schon ausgeschlossen. BSW-Gründerin Sarah Wagenknecht zeigte sich im ZDF dagegen offen.
3: Wir machen mit jedem gemeinsame Politik, der bereit ist, Veränderungen durchzusetzen, die sich die Menschen in unserem Land wünschen. Und die große Mehrheit möchte nicht, dass alles so weitergeht.
1: Gleichzeitig kündigte Wagenknecht Widerstand gegen Positionen im AfD-Programm an, die das BSW nicht teilt. Die CDU in Sachsen-Anhalt will sich nach dem Wahldebakel neu aufstellen. Noch Landeschef Sven Schulze will bei der Neuwahl des Landesvorstands im Herbst aber nicht nochmal antreten. In den Startlöchern steht Unionsfraktionsvize Sepp Müller. Er will Schulze als CDU-Landeschef ablösen. Schülerinnen und Schüler haben bei den jüngsten Auflagen des internationalen Bildungsvergleichs PISA schlechter abgeschnitten als bei der Erhebung im Jahr 2022. Deutschlands 15-Jährige könnten immer schlechter lesen und rechnen. Auch in Naturwissenschaften gehe es abwärts, schreibt die Bild unter Berufung auf die Auswertung, die ihr vorliegt. Offiziell wird die neue PISA-Studie heute vorgestellt. Zum Sport. Mit dem Start der Ligaphase beginnt heute die neue Champions-League-Saison. Aus der Bundesliga sind der FC Bayern München, Borussia Dortmund, RB Leipzig und der VfB Stuttgart dabei. Bis Ende Januar sind 8 Spieltage angesetzt. Dann geht es in die K.O.-Phase. Als erster Bundesliga-Verein startet am Abend Dortmund.
4: Das Wetter.
5: Der Dienstagmorgen startet freundlich mit einem Mix aus Sonne und Wolken. Dazu gibt es 21 bis 26 Grad. Ab dem Nachmittag zieht sich's dann aber zu und dann kann's regnen.
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6: A30 Osnabrück-Bad Oeynhausen. Zwischen Bad Oeynhausen-Ost und Kreuz Bad Oeynhausen. 2 Kilometer Stau. Wir wünschen allen unterwegs gute Fahrt.
5: Hallo, herzlich willkommen im ganz frühen Dienstag. Johanna Tänzer hier für euch. Aber die Worte von Miles Smith passen auch voll gut. Nice to meet you.
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0: Die Simple Minds mit Don't Sure. Hi zusammen, guten Morgen. Ey, wie steht denn ihr zum Thema Helm auf E-Scootern? In Paris ist das ja tatsächlich schon Vorschrift. Da gibt es dann auch fette Strafen, wenn man ohne Helm unterwegs ist. Ja, und für unseren Hannes ist das auf jeden Fall ein Modell zum Nachmachen.
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2: Wie steht ihr zur Helmpflicht auf E-Scootern? Also grundsätzlich finde ich ja alles gut, was den Zugang zu diesen Dingern erschwert. Ne? An sich, tolle Idee. Aber meistens benutzen die auch eh nur Leute, wo man denkt, Laufen ist doch auch eine Alternative. Oder von ganzen Gruppen werden die benutzt. Ne? Da fragst du dich, wie viele passen da eigentlich drauf? Trainieren die für Wetten das? Dann stehen die nur im Weg rum. Boah, merkt ihr? Ich werde so ein richtiger Mecker-Opa bei den Teilen. Deswegen Helmpflicht, super. Du kannst auf so einem E-Scooter eh nicht bescheuerter aussehen als eh schon. Meine Lieblingskombi, E-Scooter und Kopfsteinpflaster. Egal wie durchtrainiert du bist, du siehst einfach aus wie ein Pudding auf einer Rüttelplatte. Und immer dran denken, die bringen ja auch gar nichts, weil wenn du was getrunken hast, darfst du ja eh nicht fahren.
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0: startet eigentlich ganz schön mit Sonne und Wolken im Wechsel und ja, so 21 bis 26 Grad. Aber ab dem Nachmittag verdichten sich die Wolken und es kann regnen.
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2: A44 Mönchengladbach-Düsseldorf zwischen Münchheide und Krefeld-Forstwald. Dichter Verkehr, 10 Minuten Zeitverlust. Wir wünschen allen unterwegs gute Fahrt.
0: Hallo zusammen, einen schönen, sehr frühen guten Morgen. Johanna Tänzer ist hier und ich bringe euch jetzt Skater-Vibes in den Dienstagmorgen. Dank Avril Lavigne. Skater-Boy jetzt für euch.
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1: Ich bin Katrin Müller. Bundeskanzler Friedrich Merz will trotz der schweren CDU-Niederlage in Sachsen-Anhalt an seinem Amt und am Reformkurs der Bundesregierung festhalten. Aufgeben sei für ihn keine Option, so Merz. Zugleich räumte er eigene Defizite ein und kündigte Gespräche mit der SPD über Rente, Haushalt und Steuerreform an. Neuer CDU-Landesvorsitzender in Sachsen-Anhalt will der Bundestagsabgeordnete Sepp Müller werden. Ministerpräsident Sven Schulze will dagegen nicht erneut für den Parteivorsitz kandidieren. Das Landgericht Mannheim hat ein Strafverfahren gegen Sänger Xavier Naidoo eröffnet. Es hat die Anklage der Staatsanwaltschaft von vor 3 Jahren zugelassen. Sie wirft Naidoo unter anderem Volksverhetzung vor.
2: Der Anklage zufolge soll der Sänger einen Mitarbeiter der Amadeo-Antonio-Stiftung beleidigt haben. Die Stiftung kämpft gegen Rassismus und Antisemitismus. Naidoo soll in dem Zusammenhang auch Texte veröffentlicht haben mit antisemitischem Inhalt. Darauf wurde er mehrfach angezeigt. Die Anwälte Naidoos sagen, ihr Mandant lehne antisemitisches, rassistisches und fremdenfeindliches Gedankengut entschieden ab. Weitere Anklagepunkte gegen ihn wurden fallen gelassen. Thomas Bremser, Redaktion.
1: Finanzminister Lars Klingbeil bringt heute den Entwurf des Bundeshaushalts für das kommende Jahr in den Bundestag ein. Der SPD-Politiker plant mit Ausgaben von über 550 Milliarden Euro, etwas mehr als in diesem Jahr. Insgesamt soll die Neuverschuldung 2027 bei gut 200 Milliarden Euro liegen. Klingbeils Rede läutet die Haushaltswoche im Bundestag ein. Zum Sport. Mit dem Start der Ligaphase beginnt heute die neue Champions-League-Saison. Aus der Bundesliga sind der FC Bayern München, Borussia Dortmund, RB Leipzig und der VfB Stuttgart dabei. Bis Ende Januar sind 8 Spieltage angesetzt. Als erster Bundesliga-Verein startet heute Abend Dortmund.
3: Es könnte ein ganz dankbares Auftaktspiel sein für den BVB. Die Dortmunder empfangen zu Hause den spanischen Vertreter FC Villarreal. Diese Partie gab es bereits in der vergangenen Saison in der Champions League Ligaphase und da gewann der BVB klar und deutlich mit 4:0. Gegen einen ähnlichen Spielverlauf hätten die Schwarz-Gelben heute sicher nichts einzuwenden. Moritz Einzel, Sportredaktion.
1: Anstoß ist am Abend um 21 Uhr.
4: Das Wetter.
5: Der Dienstagmorgen startet freundlich mit einem Mix aus Sonne und Wolken. Dazu gibt es 21 bis 26 Grad. Ab dem Nachmittag zieht sich's dann aber zu und dann kann's regnen.
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6: A44 Mönchengladbach-Düsseldorf zwischen Münchheide und Krefeld-Fichtenhain. Dichter Verkehr, 8 Minuten Zeitverlust. Wir wünschen allen unterwegs gute Fahrt.
5: Hallo, kurz nach 5. Guten Morgen an alle, die jetzt schon wach sind und auch einigermaßen klar denken können. Alle anderen, erstmal Käffchen rein, ne?
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1: Es ist der 8. September und es ist noch sehr, sehr früh.
2: Oh,
1: aber
2: ja.
1: Der Kollege Kevin Zimmer, der weiß trotzdem schon, was heute so passieren wird. Guten Morgen.
2: Ja, guten Morgen. Wollen wir erst das trockene Thema wegarbeiten sozusagen?
1: Lass es uns hinter uns bringen.
2: Das machen wir. Im Bundestag wird ab heute übers Geld gesprochen und gestritten. Es geht um die Haushaltspläne der Bundesregierung fürs kommende Jahr. Wie und wo wollen Sie wie viel Geld ausgeben? Das wird Thema sein. Insgesamt sind Ausgaben von gut 550 Milliarden Euro geplant. Bis Freitag werden die Etats dann aller Ressorts debattiert.
1: Was ich ja tatsächlich viel spannender finde, Kevin.
2: Ich ahne was.
1: In Köln wird ja vielleicht die größte Kartoffel der Welt verkündet.
2: Ja, das ist eine Aktion einer Fastfood-Kette. Die werden im Mediapark in Köln die größte Kartoffel der Welt unter den Augen von Richtern vom Guinness-Buch der Rekorde vermessen. Ja? Ob es dann wirklich die größte Kartoffel der Welt ist, das wird sich dann entscheiden. Muss halt nachgemessen werden.
1: Ja, ja. Und ich hoffe, danach machen Sie eine fette, fette Portion Pommes drauf.
2: Ja, ich will
1: das
2: auch was abhaben. Mit Mayo.
1: So, und dann geht noch die Champions League los, ne?
2: Richtig, und das direkt mit NRW-Beteiligung. Borussia Dortmund spielt heute am ersten Spieltag der Vorrunde gegen FC Villarreal. 21 Uhr Anstoß in Dortmund.
1: Optimal. Danke, Kevin. Und euch einen schönen Dienstag.
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0: herzlich willkommen am Dienstag. Johanna Tänze ist hier und ich habe jetzt einen richtig, richtig guten 80er für euch mitgebracht. Phil Collins mit You Can't Hurry Love.
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0: James Arthur mit Impossible. Guten Morgen zusammen.
1: Augenblick mal.
2: Also man kann sich die Veranstaltung quasi wie eine klassische Laufveranstaltung vorstellen. Wir fangen an einem gemeinsamen Startpunkt. Da gibt es auch ein gemeinsames Warm-up. Wir zählen gemeinsam den Countdown runter.
3: Aber so ein bisschen unterscheidet es sich natürlich doch, sagt Janis Farendler von der DJK Grün-Weiß-Werl. Der katholische Sportverband hat zusammen mit der Wallfahrt-Werl die erste Laufwallfahrt NRWs ins Leben gerufen. Jetzt am Sonntag und das Besondere, unterwegs gibt es kurze Zwischenhalte in verschiedenen Kirchen und Kapellen.
2: Jede Kirche und jede Kapelle bietet quasi einen kleinen spirituellen Impuls, wo die Läuferinnen und Läufer, Wanderer, Walker dann Zeit haben, kurz in sich zu gehen. Und danach geht es dann im eigenen Tempo weiter zur nächsten Kirche.
3: Laufend glauben, so ist das Motto für den Tag. Die Verbindung von Sport und Glaube, das steht im Mittelpunkt und ist sowieso eng miteinander verknüpft, findet Wallfahrtsseelsorger Pastor Stefan Mockenhaupt.
4: Sich nicht abzugrenzen, sondern gemeinschaftlich unterwegs zu sein. Es geht um Thema Teamgeist. All das spielt ja im Glauben und im Sport ja auch nochmal auch eine besondere Rolle.
3: Einfach dabei sein und das kostenlos. Bis Freitag könnt ihr euch noch anmelden. Und jetzt fehlt eigentlich gar nicht mehr so viel.
4: Wir wünschen uns schönes Wetter und vor allen Dingen eine gute Stimmung.
2: Genau, denn gemeinsam ist Laufen irgendwie umso schöner. Und wenn man das Ganze dann noch mit einem Lächeln im Gesicht tut, dann fühlt sich der Weg auch gar nicht mehr so weit an.
3: Die erste Laufwallfahrt in NRW. Alle Infos bei uns auf augenblickmalonline.de. Stefan Klinkhammer von der katholischen Kirche für Augenblick mal.

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1: Mit Danny Hoppe. Guten Morgen. Der deutliche Wahlsieg der AfD in Sachsen-Anhalt hat Spuren hinterlassen. Nicht nur im politischen Berlin, sondern offenbar auch bei vielen Menschen im Land. In mehreren Städten gab es am Abend Proteste gegen die AfD. Malte Albrecht aus dem News-Team. Außerdem wurde der neue ARD-Deutschland-Trend veröffentlicht und er zeigt, dass viele sich Sorgen machen.
2: Ja, 2/3 der Deutschen blicken demnach besorgt auf das Wahlergebnis aus Sachsen-Anhalt. Nur knapp jeder 4. ist erfreut. Gleichzeitig meinen viele andere Parteien, sollten die AfD künftig politisch stärker einbinden. Was den künftigen Ministerpräsidenten in Sachsen-Anhalt angeht, sind die Menschen in Deutschland geteilter Meinung. 45% finden, AfD-Spitzenkandidat Ulrich Siegmund sollte gewählt werden, wenn er die nötigen Stimmen von anderen Parteien bekommt. 48% sind dagegen. Außerdem findet eine deutliche Mehrheit von gut 3/4, dass die Bundesregierung einen Denkzettel verdient hat. Fast 9 von 10 Befragten sind nämlich unzufrieden mit der Arbeit der schwarz-roten Koalition.
1: Ja, die Sorgen haben viele Menschen auch auf die Straßen getrieben.
2: Ja, gleich in mehreren Städten sind Menschen gegen die AfD und einen weiteren Rechtsruck auf die Straße gegangen. Allein in Berlin waren es vor dem Brandenburger Tor mehrere Tausend. Die Polizei sprach von etwa 5000 Teilnehmenden, die Veranstalter von 14.000. Zu der Demo aufgerufen hatte das Netzwerk Campact gemeinsam mit Fridays for Future. Auf Plakaten stand unter anderem: Faschismus ist keine Alternative oder AfD, Nazis stoppen. Die Demo verlief laut Polizei störungsfrei. Auch in Essen, Potsdam, Schwerin und Rostock gab es gestern Abend größere Kundgebungen.
1: Danke, Malte. Und jetzt weitere Meldungen im Überblick. In Berlin werden heute die Ergebnisse der neuen PISA-Studie vorgestellt. Laut Bild sind die deutschen Schülerinnen und Schüler im internationalen Vergleich weiter abgesackt. Bildungsministerin Prien sagte im Vorfeld, die Schülerschaft habe sich verändert, die Schulen stünden vor großen Herausforderungen. Im Bundestag startet am Vormittag die Haushaltswoche. Finanzminister Klingbeil stellt seinen Entwurf für das nächste Jahr vor. Geplant ist eine deutlich höhere Neuverschuldung. Unter anderem soll deutlich mehr Geld in die Verteidigung gehen. Der BVB startet am Abend in die neue Champions-League-Saison. Zum Auftakt geht es zu Hause gegen den FC Villarreal. Die Partie gab es schon in der vergangenen Saison. Damals gewannen die Dortmunder mit 4:0. In ganz NRW fahndet die Polizei weiter nach einem 48-jährigen Mann aus Gevelsberg. Hintergrund sind die Sabotageaktionen in NRW und Brandenburg auf das Stromnetz. Am Abend kreiste außerdem ein Hubschrauber bei Weißweiler, um die Umgebung rund um ein Kraftwerk abzusuchen. Dort waren vorher erneut Sprengvorrichtungen entdeckt worden. Sie mussten von Spezialisten des LKA entschärft werden. Mehr Details wollte die Polizei noch nicht nennen, aus ermittlungstaktischen Gründen. Und das waren die Nachrichten mit Danny Hoppe.
3: Dankeschön, Danny. 6 haben wir es am Dienstagmorgen. Und es geht sehr warm in diesem Tag im Märkischen Kreis. In Neuenrade an der Villa am Wall haben wir in diesem Moment 17 Grad. In Halfe an der alten Bauernschmitte auch. Und bis zu 24 sind heute in der Spitze drin. Dazu Sonne und Wolken im Mix. Es kann aber zwischendurch auch mal nass werden. Vor allem dann heute Abend. Der Radio MK Verkehr, der beste Verkehrsservice für unseren Märkischen Kreis und ganz Südwestfalen. Da habe ich keine Meldungen. Falls ihr aber was gesehen habt, meldet es gerne rein über unsere Staupiloten-Hotline. Das ist die 08150 500. So, 6 rein geht's in diesen Dienstag. Gleich mit Musik aus den 90ern. Eagle Eye Cherry, Safe Tonight. Und vorher gibt's Michael Schulte, 5 AM. Kommt gut rein in den Tag.
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0: Radio MK spielt euch Eagle Eye Cherry, Safe Tonight in den Hits im besten Mix. Gleich gibt's iLiver und Apache 207 mit Wunder bei uns. 17:50 haben wir es jetzt an diesem Dienstag. 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

0: treffen sich eine Kobra, eine Kuh und ein herabschauender Hund. Es klingt wie ein Witz, ist aber völlig normal. In einem Yogakurs, das sind alles Yoga-Positionen. Bei uns in Menden gibt's aber jetzt nicht nur klassisches Yoga. Tanja Schmidt bietet auch Yoga zwischen den Zeilen an. Die Idee dahinter ist, man macht die Übungen, taucht gleichzeitig aber auch in eine Geschichte ein, in ein Buch. Zum Beispiel in die vom kleinen Prinzen.
1: Ich glaube, es ist einfach mal nur so ein anderer Blick auf das Buch und ein anderer Blick auch auf Yoga. Also auch für Leute, die vielleicht das Buch gut finden und gar nichts mit Yoga zu tun haben. Und auch andersherum, für die, die Yoga schon jahrelang machen und das dann mal ganz besonders erleben wollen.
0: Bei Tanjas Teilnehmern kam das bis jetzt richtig gut an. Mit denen hat sie zum Beispiel die verschiedenen Planeten des kleinen Prinzen besucht in so einer Fantasiereise.
1: Das ist sehr schwer in Worte zu fassen. Ich glaube, da muss man einfach so mal mitmachen und da mal mit bei sein, wie ich das so meine und wie ich das so darstellen möchte.
0: Und genau das können wir machen am Freitag in der Mendener Stadtbücherei. Da zeigt Tanja Schmidt, wie das genau geht mit diesem Yoga zwischen den Zeilen. Mitmachen ist kostenlos, meldet euch aber vorher an, online bei der Stadtbücherei. Radio MK hier für euch mit Bob Marley und

0: Es gibt auch bei uns im Märkischen Kreis immer mehr E-Scooter-Unfälle. Deswegen klärt die Polizei jetzt direkt da auf, wo junge Menschen sind, nämlich in den Schulen, und klärt über die Gefahren von E-Scootern auf. Mehr Infos dazu gibt's jetzt von Manfred Uhl in den Radio MK Nachrichten. Wir haben 6.30 Uhr an diesem Dienstag. Guten Morgen, Manni.
1: Schönen guten Morgen. Schülerinnen und Schüler haben bei der jüngsten Auflage des internationalen Bildungsvergleichs PISA schlechter abgeschnitten als bei der vorherigen Erhebung im Jahr 2022. Deutschlands 15-Jährige können immer schlechter lesen und rechnen. Auch in Naturwissenschaften gehe es abwärts, schreibt die Bild, unter Berufung auf die Auswertungen, die ihr bereits vorliegen. Offiziell wird die neue PISA-Studie heute vorgestellt. Für die Studie wurden in Deutschland im vergangenen Jahr rund 6.700 15-Jährige im Grundkompetenzen wie Lesen, Mathematik und Naturwissenschaften getestet. Tausende Menschen im ganzen Land haben gegen die AfD protestiert. Nach dem klaren Sieg der Partei bei der Landtagswahl in Sachsen-Anhalt kamen allein bei der kurzfristig organisierten Kundgebung vor dem Brandenburger Tor in Berlin mehrere tausend Menschen zusammen. Die Veranstalter schätzten die dortige Teilnehmerzahl auf rund 14.000 Menschen. Die Polizei sprach von etwa 5.000 Demonstranten. Auch an vielen weiteren Orten in der Bundesrepublik kamen Menschen zu Protesten gegen die AfD zusammen. Unfälle mit E-Scootern im Märkischen Kreis haben dramatisch zugenommen. Laut Polizei gibt es einen Anstieg von 700% in nur 5 Jahren. Um gegenzusteuern, haben die Beamten jetzt das Projekt E begonnen. Los ging es gestern

0: Gemeinderealschule am Hemberg in Iserlohn. Es folgen dann alle 8. Klassen im Kreisgebiet. Denn mit 14 Jahren dürfen Jugendliche E-Scooter fahren. Sie wissen aber oft nicht, dass diese als Kraftfahrzeuge gelten. Die Polizei will beispielsweise aufklären, dass Gehwege tabu sind, der Scooter nur allein gefahren werden darf und unter 21 Jahren die 0,0-Promille-Grenze gilt. Das Ziel, Jugendliche schützen und Unfälle verhindern. Zurzeit sind wieder die Pilzsammler in den Wäldern des Märkischen Kreises unterwegs. Dabei sollten sie aber auch auf zahlreiche giftige Exemplare achten, die essbaren Sorten zum Verwechseln ähnlich sehen. Davor warnt die AOK Nordwest und sagt, ein Fehlgriff kann lebensbedrohlich sein. Die Krankenkasse rät deshalb, nur Pilze zu sammeln, die man hundertprozentig kennt. Ein gutes Bestimmungsbuch oder fachkundiger Rat sind dabei Pflicht. Wer nach einer Pilzmahlzeit Übelkeit oder Schwindel verspürt, sollte sofort einen Arzt aufsuchen oder die Giftnotrufzentrale anrufen. Reste des Pilzes solltet ihr dabei zur Bestimmung unbedingt aufheben.
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0: Den Unterricht mal so richtig spannend gestalten. Das geht. In Lüdenscheid können sich Erzieher und Lehrkräfte heute beispielsweise mit Kinderbüchern oder Handpuppen für den Unterricht eindecken. Beim Tag der offenen Tür der Medienstelle des Evangelischen Kirchenkreises. Von 10 bis 16.30 Uhr finden die dann an der Hofuhrstraße vor allem religionspädagogische Bücher und Medien zu den großen Fragen des Lebens. Und die Ausleihe ist dabei komplett kostenlos. Die Mitarbeiter dort beraten euch gern bei einer Tasse Kaffee oder Tee. Und alle Infos dazu und weitere Meldungen findet ihr auch auf radio.mk.de und in unserer App.
2: Dankeschön, Manni. 6.33 Uhr jetzt gleich am Dienstagmorgen. Ja, es kann heute Morgen und auch am Abend immer mal wieder ein kleiner Regenschauer runterkommen bei uns im Märkischen Kreis. Die Mitte des Tages sieht aber sehr freundlich aus. Ein Mix aus Sonne und Wolken und bis zu 24 Grad in der Spitze sind drin. In Werdohl am Rathaus haben wir in diesem Moment 18 Grad. In Iserlohn am Haus Lettmate messen wir 17. Dann kommen wir zum Radio MK Verkehr. Das ist der beste Verkehrsservice für unseren Märkischen Kreis und ganz Südwestfalen. Da ist alles gut. Ist alles frei, habt eine gute Fahrt und falls ihr doch was seht, meldet es gerne kostenlos rein über die 08150 500.
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2: Schönen guten Morgen und ich habe jetzt hier Jax Jones für euch in den Hits im besten Mix. Das ist Breathe.

0: Wir pfeifen uns in den Dienstag. Radio MK hier mit den Scorpions, Wind of Change, 6:42 Uhr haben wir es. Einen schönen guten Morgen euch. Ja, wir helfen ja Familien aus dem Märkischen Kreis und der Region, denen es in dem Moment jetzt einfach nicht ganz so gut geht. Zusammen mit euch und mit den Toten Hosen.
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0: gleich. Pamina Klee hier, eure Radio MK Guten Morgenmacherin. Es ist schon ziemlich lange her, aber ich kann mich noch ganz genau dran erinnern. Damals in der Fahrschule. Da wurde uns ein Video gezeigt von jemandem, der im Rollstuhl sitzt, weil ein Autofahrer vergessen hat, den Schulterblick zu machen. Und heute, viele, viele Jahre später, mache ich immer noch den Schulterblick. Wirklich jedes Mal. Diesen Effekt erhofft sich die Polizei auch bei Schülern bei uns im Märkischen Kreis beim Thema E-Scooter. Polizistin Isabel Fröhlich hat in der Iserlohner Hemberg Realschule einer Klasse von der 14-jährigen Saku erzählt. Sie war im Urlaub mit einem E-Scooter in ein Auto geknallt und liegt nun im Wachkoma. Sie hat zwar die Augen offen, aber ob sie überhaupt irgendwas mitkriegt, das ist unklar.
1: Die Eltern haben manchmal das Gefühl, dass sie ein bisschen lächelt, wenn sie Musik hört oder wenn die Eltern mit ihr reden. Aber sie kann nicht antworten, sie kann sich nicht bewegen, sie kann eigentlich gar nichts mehr machen. Und es war wieder diese eine blöde Sekunde, dieser eine kleine Fehler oder vielleicht das zu schnell fahren oder die Überlegung, sich diesen E-Scooter zu nehmen, wie es so oft ist. Und dann ist es, das habe ich ganz am Anfang gesagt, dann ist es zu spät. Dieses Mädchen wird wahrscheinlich nie wieder wach.
0: Tja, das ist eine heftige Geschichte für die Schüler. Es geht immerhin ja um Mädchen in ihrem Alter. Und vor kurzem erst wurde auf dem Schulgelände auch jemand von einem E-Scooter angefahren. Fabian ist besorgt.
2: Ich möchte nicht erleben, dass einer meiner Freunde irgendwie einen Unfall hat und dann auch so enden muss, wie wir es jetzt erlebt haben, weil ich könnte damit auch nicht umgehen.
0: Ja, es geht der Polizei nicht darum, den Jugendlichen Angst zu machen. Sie wollen nur zeigen, was alles passieren kann, wenn sie sich nicht an die Regeln halten. Und das funktioniert.
3: Ich hätte niemals gedacht, dass das Unfallrisiko halt so hoch ist und dass man so schwer verletzt werden kann.
0: Ja, da hat Emma recht. Die Unfallzahlen sind kreisweit wirklich stark gestiegen. 2020 waren es noch 6 Verunglückte. Letztes Jahr dann schon knapp 50. Deswegen besucht die Polizei dieses Schuljahr alle 8. Klassen bei uns im Märkischen Kreis, damit eben alle, die diese E-Scooter fahren dürfen, auch Bescheid wissen, wie gefährlich die Teile im Zweifel auch sein können. Davon habt ihr gehört auf Radio MK. Bei mir Pamina Klee und das ist Musik von Sabrina Carpenter. Espresso um 9 Minuten vor 7 an diesem Dienstag.

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2: Mit Danny Hoppe, guten Morgen. Vor gut 25 Jahren hat der sogenannte PISA-Schock viele in Deutschland aufgeschreckt. Damals hatten die deutschen Schülerinnen und Schüler im internationalen Vergleich alles andere als gut abgeschnitten. Am Vormittag wird in Berlin die neue PISA-Studie vorgestellt und Malte Albrecht aus dem News-Team. Auch da sieht's wohl nicht so gut aus, das meldet die Bild.
3: Ja, demnach haben die deutschen Schüler in allen drei getesteten Disziplinen schlechter abgeschnitten als bei der letzten Studie vor 4 Jahren. Vor allem beim Lesen, Rechnen und in den Naturwissenschaften gibt es offenbar erneut Rückschritte. Für die Studie wurden 6.700 Jugendliche in Deutschland getestet. Ein Schwerpunkt lag diesmal auf den Naturwissenschaften. Außerdem wurde untersucht, wie gut Jugendliche Probleme in der digitalen Welt lösen können. Dabei muss man sagen, nach dem sogenannten PISA-Schock vor 25 Jahren hatten sich Deutschlands Ergebnisse zwischenzeitlich mal verbessert. Seit etwa 10 Jahren geht es aber wieder bergab.
2: Was sagt denn Bundesbildungsministerin Prien dazu?
3: Ja, sie sieht die Schulen vor großen Herausforderungen. Die Schülerschaft habe sich verändert und das liege nicht nur an der Zuwanderung, sagt Prien. Als weitere Gründe nennt sie auch neue Erziehungsmethoden, veränderte Familienstrukturen sowie den Einfluss von Bildschirmzeiten und durch Social Media. Nach Ansicht der Ministerin müssen Schulen heute deutlich mehr Bildungs- und Erziehungsarbeit leisten. Darauf müsse sich das Schulsystem besser einstellen. Wichtige Weichen seien aber schon gestellt. Als Beispiele nennt Prien unter anderem eine bessere frühkindliche Bildung und die Stärkung der Grundlagen, also von Lesen, Schreiben und Rechnen.
2: Danke, Malte. Und jetzt weitere Meldungen im Überblick. In mehreren deutschen Städten haben gestern Abend tausende Menschen gegen die AfD protestiert, unter anderem in Berlin vor dem Brandenburger Tor. Die Veranstalter sprachen anschließend von bis zu 14.000 Teilnehmern. Auch in NRW gab es Proteste, unter anderem in Essen, Aachen und Münster. Im Ukraine-Krieg ist Russland angeblich bereit zu verhandeln. Das meldet die US-Nachrichtenseite Axios und beruft sich auf den ukrainischen Präsidenten Selenskyj. Gleichzeitig wurden in der Nacht aus Kiew aber neue russische Angriffe gemeldet. Alexander Zverev steht im Viertelfinale der US Open. Er setzte sich am frühen Morgen souverän in 3 Sätzen gegen den Italiener Daderi durch. Gestern war es nochmal richtig schön warm und sommerlich. Ans Thema Heizen dürften deshalb zurzeit die wenigsten von uns schon denken. Aber sollte der Winter sehr kalt werden, wären die Gasspeicher wohl schneller leer, als uns lieb ist. Nämlich schon Anfang Februar. Davor warnt der Gasspeicherverband Ines. Denn die Gasspeicher sind momentan nur mäßig gefüllt. Am 6. September habe der Wert bei rund 54% gelegen, heißt es. Das seien etwa 19 Prozentpunkte weniger als noch vor einem Jahr. Das liegt auch am Iran-Krieg und den hohen Gaspreisen. Denn dadurch lohnt sich das alte Geschäftsmodell der Firmen, im Sommer billig kaufen und im Winter teuer verkaufen, nicht mehr. Und das waren die Nachrichten mit Danny Hoppe.
4: Dankeschön, Danny. 7:03 jetzt. Ja, und die Heizung kann aktuell auf jeden Fall noch ausbleiben. Wir haben 17 Grad in Balve bei Hönni, unserem Radio im Kammermut. In Kiesbach am Schleiperhammer sind es 15 und 24 sind heute maximal drin. Dazu später hauptsächlich Sonne und Wolken im Mix. Regen kann aber auch runterkommen, jetzt am Morgen und auch Richtung Feierabend. Willkommen zum Radio MK Verkehr. Das ist der beste Verkehrsservice für unseren Märkischen Kreis und ganz Südwestfalen. Da gucken wir auf die A1, Münster Richtung Köln. Zwischen Carmen Zentrum und Schwerte 3 Kilometer stocken, 5 Minuten mehr. A45, Hagen Richtung Dortmund, zwischen Kreuzhagen und Kreuz Dortmund-Witten. Da stockt es auf 4 Kilometern im Moment, macht 10 Minuten mehr für euch. Habt ihr sonst noch was gesehen? Blitzer, Staus, Verzögerungen? Meldet alles gerne rein, kostenlos an die 08150 500.
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4: Und mit Musik aus den 80ern. Hier kommt Come on Eileen in den Hits im besten Mix. 4:07 haben wir es. Kommt gut rein in diesen Dienstag. Einen wunderschönen guten Morgen euch.

0: früh musst du denn eigentlich immer aufstehen? Suchst du die Musik selber aus? Ist das nicht voll kompliziert mit den ganzen Knöpfen? Ja, als Radiomoderatorin beantwortet man eigentlich immer so die gleichen Fragen, wenn jemand erfährt, was man macht. Geht euch mit eurem Job wahrscheinlich genauso. Ne? Es gibt aber eben Jobs, die werfen mehr Fragen auf als andere.
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2: Wer auf einer Party mit Fremden ins Gespräch kommen will, fragt oft: Was machst du eigentlich beruflich? Und alle mit klassischen, bekannten Berufen haben es dann leicht. Ärztin, Maurer, Koch, das kennt jeder und es ergeben sich immer interessante Gespräche. Schwieriger ist sowas wie: Ich bin Data Protection Officer. Schreckt ja eher erstmal ab. Das ist super spannend. Ich kann dir Sachen erzählen aus der DSGVO. Ganz wichtig, wenn du flirten willst, denk dir lieber einen Job aus. Was immer gut ankommt, ist Meeresbiologin, Winzer, Surflehrer, Astronaut. Aber wenn du das Gespräch im Keim ersticken willst, wenn garantiert keine Nachfrage kommen soll, weil sich einfach niemand dafür interessiert, sag einfach:
3: Ja, ich bin Bundeskanzler.
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0: Radio MK spielt euch Ava Max, Sweet But Psycho, gleich die 80er mit Bon Jovi, You Give Love a Bad Name. Vorher sprechen wir über das hier aber, Yoga machen und nebenbei ein Buch lesen. Ist eine komische Kombi, gebe ich zu, ist auch nicht ganz die Idee von Yoga zwischen den Zeilen. Es geht eher darum, die Yoga-Übungen mit der Welt aus einem Buch zu verbinden. Wie das ablaufen kann, sagt uns die Mentener Yoga-Lehrerin Tanja Schmidt.
1: Ich habe einen 8-Wochen-Präventionskurs zum Thema Kleinprinz. Da sind wir jede Woche immer auf einen anderen Planeten gereist und haben da so ein paar Dinge erlebt und das endete dann immer mit so einer ganz besonderen Fantasiereise.
0: Ja, und das kommt bei den Teilnehmern wirklich super an. Überzeugt euch gerne selbst am Freitagnachmittag in der Mentener Stadtbücherei. Da zeigt Tanja, wie das genau geht mit diesem Yoga zwischen den Zeilen. Kostenlos und mitmachen kann jeder.
1: Ich glaube, es ist einfach mal nur so ein anderer Blick auf das Buch und ein anderer Blick auch auf Yoga. Also auch für Leute, die vielleicht das Buch gut finden und gar nichts mit Yoga zu tun haben. Und auch andersherum, für die, die Yoga schon jahrelang machen und das dann mal ganz besonders erleben wollen.
0: Tja, wenn ihr Lust habt, meldet euch an, online bei der Stadtbücherei Menden. Radio MK hier für euch, guten Morgen.

0: Schönen guten Morgen am 8. September. Die Freibadsaison ist bei uns im Märkischen Kreis jetzt wirklich so gut wie vorbei. Jetzt gibt es bei uns in Hema aber schon Überlegungen, ob das Freibad am Damm im kommenden Jahr vielleicht 2 Wochen später aufmachen soll als sonst. Was dahinter steckt, sagt uns jetzt Manfred Uhl in den Radio MK Nachrichten. Es ist 7:30. Schönen guten Morgen, Manni.
1: Schönen guten Morgen. Bundesfinanzminister Klingbeil bringt am Vormittag den Entwurf des Bundeshaushaltes für das kommende Jahr in den Bundestag ein. Der SPD-Politiker plant mit Ausgaben von mehr als 555 Milliarden Euro etwas mehr als in diesem Jahr. Allein im Kernhaushalt sollen dafür Schulden von knapp 119 Milliarden Euro gemacht werden. Dazu kommen neue Kredite aus den Sondervermögen für Infrastruktur und Klimaneutralität sowie für die Bundeswehr. Insgesamt soll die Neuverschuldung 2027 damit bei gut 200 Milliarden Euro liegen. Klingbeils Rede läutet die Haushaltswoche im Bundestag ein. Nach dem schlechten Abschneiden der CDU bei der Landtagswahl in Sachsen-Anhalt zieht die Partei Konsequenzen. Ministerpräsident Schulze hat nach einer Sitzung in Magdeburg angekündigt, dass im Herbst der Landesvorstand neu gewählt wird. Der Bundestagsabgeordnete Sepp Müller erklärte, er wolle als neuer CDU-Chef kandidieren. Schulze bekräftigte, dass er die Rolle der CDU künftig in der Opposition sieht. Die AfD war aus der Wahl als deutlicher Sieger hervorgegangen. Die Freibadsaison ist gerade zu Ende, da stellt sich in Hema die Frage, wie es im kommenden Jahr damit weitergeht. Heute wird im Sportausschuss darüber diskutiert, ob die Freibadsaison 2 Wochen später beginnen soll, also nicht am 1., sondern erst am 15. Mai. Denn der Schwimmverein braucht das Hallenbad 2 Wochen länger, um seine Kurse in Ruhe abzuschließen. Gleichzeitig reicht das Personal nicht aus, um das Hallenbad und das Freibad gleichzeitig sicher zu betreiben. Ob die Verschiebung kommt, hängt auch von den Stellungnahmen der Schulen,

0: des Schwimmvereins und der DLRG ab. Das Hallenbad in Hemer soll nach der Sommersaison aber wie gewohnt am 15. September öffnen. Für die internationalen Herbsttage für Musik sucht die Musikschule Iserlohn noch Gastfamilien. Laut Mitteilung der Stadt kommen Ende September wieder hochtalentierte Jugendliche und Studierende aus dem In- und Ausland zu einem Violinmeisterkurs nach Iserlohn. Für die Zeit vom 22. bis zum 27. September brauchen die 17- bis 25-Jährigen lediglich ein Bett und ein Frühstück. Sie sind laut Musikschule selbstständig und sprechen Deutsch oder Englisch. Als Dankeschön erhalten die Gastfamilien Freikarten für das Eröffnungs- und Abschlusskonzert im Parktheater. Wenn ihr jemanden aufnehmen möchtet, dann könnt ihr euch ab sofort bei der Musikschule Iserlohn melden.
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0: Den Unterricht mal so richtig spannend gestalten. Das geht. In Lüdenscheid können sich Erzieher und Lehrkräfte heute beispielsweise mit Kinderbüchern oder Handpuppen für den Unterricht eindecken. Beim Tag der offenen Tür der Medienstelle des Evangelischen Kirchenkreises. Von 10 bis 16.30 Uhr finden die dann an der Hofuhrstraße vor allem religionspädagogische Bücher und Medien zu den großen Fragen des Lebens. Und die Ausleihe ist dabei komplett kostenlos. Die Mitarbeiter dort beraten euch gern bei einer Tasse Kaffee oder Tee. Und alle Infos dazu und weitere Meldungen findet ihr auch auf radium.k.de und in unserer App.
2: Dankeschön, Manni. 7.33 Uhr haben wir es am Dienstagmorgen. 24 Grad sind heute drin bei uns im Märkischen Kreis. In Herscheid am Ahammer sind es in diesem Moment schon 16, in Altena an der Alten Silberschmiede 18 Grad. Dazu wird es jetzt am Morgen auch mal nass. Ne? Am Abend kommt auch der ein oder andere Regenschauer runter. Dazwischen sieht es aber ganz freundlich aus mit Sonne und Wolken im Wechsel. Wir kommen zum Radio MK Verkehr. Das ist der beste Verkehrsservice für unseren Märkischen Kreis und ganz Südwestfalen. Die A1, Köln in Richtung Dortmund. Zwischen Hagen Nord und Westhofener Kreuz, 2 Kilometer stockend, 5 Minuten mehr. A1 Münster Richtung Dortmund, zwischen Kamener Kreuz und Kreuz Dortmund-Unna, 6 Kilometer stockend, macht 10 Minuten plus. Dann die A44, Kassel Richtung Dortmund, zwischen Unna Ost und Kreuz Dortmund-Unna, 5 Minuten mehr, 2 Kilometer Stau sind schuld. Dann dauert es ein bisschen länger auf der A45, Hagen Richtung Dortmund, zwischen Kreuzhagen und Kreuz Dortmund-Witten, 8 Kilometer Stau aktuell, plant da mal mindestens mit einer halben Stunde mehr. Und noch ein kleiner Stau auf der A46, Hemer Richtung Hagen, zwischen Hemer und Iserlohn Zentrum, 1 Kilometer, 5 Minuten mehr, dann solltet ihr da durchkommen. Und wenn ihr noch was anderes habt, wisst ihr doch, wie es läuft, ihr meldet euch kostenlos rein über die Staupiloten-Hotline. Das ist die 08150 500.
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2: Es geht rein in diesen Dienstag im Märkischen Kreis, in den Hits im besten Mix gleich. Der Schar mit Austin, davor ist Offenbach dran mit Be Mine. Kommt gut rein in diesen Tag, 7.35 Uhr.

0: 20 vor 8, Pamina Klee hier, eure Guten Morgenmacherin. Und ich hab so das Gefühl, alle Toten Hosen-Fans im Märkischen Kreis werden jetzt gleich das Radio lauter drehen.
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2: Bonnie und Clyde als Liebesromanze gedacht. Natürlich orientieren wir uns an diesem wahnsinnigen Spielfilm, an diese Geschichte, die es gab. Wer wollte nicht so leben wie diese beiden Hasardeure, wo die Romantik über allen steht, wo man sogar verzeiht, dass es in die Illegalität abrutscht und wo man sich bedingungslos bis in den Tod liebt. Darum geht es in diesem Song. Und wir wussten einfach nicht, wie wir ultimative, bedingungslose Liebe anders ausdrücken sollten.
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0: Beyoncé und Jay-Z, Crazy in Love. Damit geht's rein in den Dienstag, 7.48 Uhr haben wir's. Bei euch läuft Radio MK. E-Scooter. Ne, alle ab 14 dürfen die fahren, ohne Führerschein. Und das merkt man auch, ne, auf der Straße und im Krankenhaus. Die Opferzahlen, die steigen nämlich bei uns im Märkischen Kreis um 700% in nur 5 Jahren. Deswegen besucht die Polizei jetzt alle 8. Klassen bei uns im Kreis und klärt auf. Polizist Alexander Fall merkt da ganz oft, dass E-Scooter mit Spielzeugen verwechselt werden.
1: Ja, die sind überrascht und natürlich auch erstaunt, dass sie selber ja ab 14 Jahren auch belangt werden können. Das heißt, wenn sie zum Beispiel das Handy benutzt haben, wenn sie eine zweite Person mitgenommen haben, wenn sie zum Beispiel auf dem Gehweg gefahren sind, dass sie dann selber auch zur Kasse gebeten werden können, dass es ans eigene Portemonnaie geht. Dann sind die sehr wohl überrascht.
0: Ja, so ein abgefahrener Spiegel von einem Luxusauto, der kostet ja schnell mal 4-stellig. Bei den Besuchen der Polizei geht es aber vor allem um die Gefahren. Schwerste Schädelverletzungen, weil Helm tragen, das ist ja total uncool. Sekunden, die das Leben für immer verändern. Bei einigen Schülern kommt die Botschaft auch an, hier in der Iserlohner Hemberg-Realschule.
2: Ich möchte das nicht. Ich habe schon von so vielen Unfällen gehört und ich möchte das einfach nicht, dass mir auch irgendwas passiert. Letztes Jahr wurde ich fast angefahren.
0: Ja, fast angefahren. So wie auf dem Hemberg-Schulgelände im Juli. Da wurde ein 13-Jähriger von einem E-Scooter umgefahren und schwer verletzt dabei. Für Fabian steht fest.
3: Tatsächlich muss ich sagen, dass ich E-Scooter schon immer suspekt gefunden habe. Ich finde die nicht wirklich toll. Wenn ich mir die so anschaue, sehen nicht wirklich stabil aus, dass man stehen muss und nicht sitzen kann. Möchte ich auch nicht fahren.
0: Ja, sehen nicht alle so wie Fabian, denn man sieht ja immer wieder Jugendliche auf diesen Scootern, vor allem auch gerne mal zu zweit, ne? Macht das lieber nicht. Deswegen ist die Polizei in diesem Schuljahr im Märkischen Kreis unterwegs und klärt auf über die Gefahren von E-Scootern. 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
1: Mit Danny Hoppe, guten Morgen. Ans Heizen denken momentan wohl die wenigsten von uns, es recht, nachdem es gestern nochmal richtig sommerlich war. Aber der Gasspeicherverband Ines warnt jetzt, dass die deutschen Gasspeicher zurzeit nur mäßig gefüllt seien. Sollte der Winter sehr kalt werden, könnten sie schon Anfang Februar völlig leer sein, heißt es. Malte Albrecht aus dem News-Team, wie ernst ist die Lage denn wirklich?
2: Also am 6. September waren die Gasspeicher laut Verband nur zu 54% gefüllt. Das seien etwa 19% weniger als vor einem Jahr. Technisch könnten die Füllstände bis Anfang November noch auf maximal 77% erhöht werden. Bei einem milden oder normal kalten Winter würde das nach den Modellrechnungen auch locker ausreichen. Bei einem extrem harten Winter könnten die Reserven aber tatsächlich zur Neige gehen. Frieren muss trotzdem erst einmal niemand. Deutschland kann recht schnell zusätzliches Gas über LNG-Terminals an den Küsten und über Pipelines zum Beispiel aus Norwegen beziehen. Auf dem Weltmarkt sei auch ausreichend Gas verfügbar, sagt die Bundesnetzagentur.
1: Ja, aber das Zukaufen von Gas dürfte ja eine ziemlich teure Angelegenheit werden, oder?
2: Ja, denn die Preise auf dem Weltmarkt haben wegen des Iran-Kriegs deutlich angezogen. Sie sind jetzt sogar im Sommer so hoch, dass sich das alte Geschäftsmodell der Firmen im Sommer billig kaufen und im Winter teuer verkaufen nicht mehr lohnt. In einem Forderungspapier werden unter anderem günstigere Netzentgelte und staatlich unterstützte Finanzierungsmöglichkeiten genannt.
1: Danke, Malte. Und jetzt weitere Meldungen im Überblick. Am Vormittag werden in Berlin die Ergebnisse der neuen PISA-Studie vorgestellt. Laut Bild sind die deutschen Schülerinnen und Schüler im internationalen Vergleich weiter abgesackt. Bildungsministerin Prien sagt, die Schülerschaft habe sich verändert, die Schulen stünden vor großen Herausforderungen. Nach dem Wahlsieg der AfD in Sachsen-Anhalt fordert die Wirtschaftsweise Grimm, am geplanten Reformkurs festzuhalten. Man gewinne Wähler nur durch glaubwürdige Problemlösungen zurück, das sagte sie der Augsburger Allgemeinen. Australien will seine Regulierung der sozialen Medien weiter verschärfen. Nutzer ab 16 sollen entscheiden können, ob sie Inhalte sehen wollen, die von Algorithmen zusammengestellt werden, oder nur Beiträge von Freunden und Menschen, denen sie selbst folgen. So steht es in einem Entwurf der australischen Regierung. Beim Thema KI spielen die großen Konzerne aus den USA wie OpenAI, Google und Anthropic momentan in einer anderen Liga. Europa hinkt hier ganz klar hinterher. Das französische KI-Startup Mistral versucht aber aufzuholen. Es hat sich in einer neuen Finanzierungsrunde 3 Milliarden Euro gesichert. Das Geld soll in die Forschung an neuen Modellen gesteckt werden. Außerdem sollen die Rechenkapazitäten ausgebaut werden. Ziel sei es, dass Kunden modernste KI nutzen könnten, ohne die Kontrolle über ihre Recheninfrastruktur oder vertrauliche Geschäftsdaten an US-Konzerne abzutreten, heißt es. Und das waren die Nachrichten mit Danny Hoppe.
3: Und da sage ich Dankeschön. 8:03 haben wir es am Dienstagmorgen. Und es geht ziemlich warm in diesen Tag bei uns im Märkischen Kreis. 17 Grad messen wir aktuell in Nachau-Biblingwerder am Waldkindergarten und auch in Schalksmühle am Volmepark. Bis 24 sind heute drin. Dazu im Laufe des Tages Sonne und Wolken im Mix. Aber jetzt am Morgen und auch am Abend kann es zwischendurch immer mal wieder einen kleinen Regenschauer geben. 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Wir gucken auf die A1, Köln in Richtung Dortmund. Zwischen Hagen-West und Westhofener Kreuz 2 Kilometer stockend, 5 Minuten mehr. A1 Münster Richtung Köln, zwischen Kamener Kreuz und Hagen-Nord 9 Kilometer stockend, das macht etwa eine Viertelstunde plus. A44 Kassel Richtung Dortmund, zwischen Kreuz-Werl und Kreuz-Dortmund-Unna dauert es etwa auch eine Viertelstunde mehr. Da staut es sich auf 4 Kilometern. Bisschen länger auf der A45. Hagen Richtung Dortmund, zwischen Kreuzhagen und Dortmund Süd 8 Kilometer Stau, plant da mal knapp eine halbe Stunde mehr Zeit ein. Und noch die A46, Hema Richtung Hagen, zwischen Hema und Iserlohn Zentrum gibt es 1 Kilometer Stau, 5 Minuten extra einplanen, das sollte dann passen. Und wenn ihr noch was anderes gesehen habt, was euch nervt auf den Straßen, dann gebt gerne kostenlos Bescheid unter der 08150 500. Das hat auch schon jemand gemacht. Schönen guten Morgen.
4: Guten Morgen, Steffi aus Iserlohn hier. Auf der Simmerner Straße, Simmern in Richtung Platte Heide, in Ostsimmern in der Senke, wo 70 km/h sind, steht ein Blitzer. Fahrt vorsichtig.
3: Dankeschön, Steffi, fürs Melden. So, wir starten rein in diesen Dienstag im Märkischen Kreis. Jetzt mit 4 Hits am Stück. Kelly Clarkson macht den Anfang. Since You've Been Gone.
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0: Mike Kelly, Rakim Wonders.
1: Mike Patrick Kelly und Rakim Wonders auf Radio MK. 8.18 Uhr haben wir es am Dienstagmorgen. Pamina Klee hier, eure guten Morgenmacherin. Wir haben es den 8. 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
4: Also die Sprache meiner Frau, als sie nach Deutschland kam, sie spricht sehr gut Deutsch, aber sie hadert immer noch manchmal mit ein paar deutschen Begriffen und sie produziert Versprecher, die sind zum Wegschreien. Zum Beispiel hat sie mir letztens völlig überzeugend erzählt, ich bin immer so durcheinander, ich kann mich überhaupt nicht konzentrieren. Ich glaube, ich habe ADAC. Ich sage, Schatz, das wäre aber gut, dann wäre mir wenigstens abgeholt im Notfall. Oder sie hat mir völlig überzeugt erzählt, dass ihre Freunde, als sie Kolumbien verlassen hat, damals alle für sie eine große Abschiebungsparty gegeben haben. Ich habe gesagt, wenn das in deutscher politisch so weitergeht, kriegst du noch eine.
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0: 21 am Dienstag. Bei euch läuft Radio MK mit Samba. Homebreaker haben wir gehört. Gleich gibt's noch Matthew Wilder, Break My Strike, noch vor 8:30.
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0: Also ich bin definitiv nicht mutig genug dazu, selber Pilze zu sammeln. Falls ihr aber selber mutig genug seid, die Pilzsaison hat ja jetzt angefangen bei uns im Märkischen Kreis. Da gibt es ein paar Tipps von Manfred Uhl in den Radio MK Nachrichten. Jetzt an diesem Dienstag um 8.30 Uhr. Einen wunderschönen guten Morgen, Manni.
1: Schönen guten Morgen. Wie gut stehen Schülerinnen und Schüler in Deutschland im internationalen Vergleich da? Dazu wird am Vormittag die neue PISA-Studie offiziell vorgestellt. Dabei geht es um das Wissen von 15-Jährigen weltweit. Nach einer Vorabmeldung der Bild sollen die deutschen Jugendlichen noch schlechter abgeschnitten haben als bei der vorherigen Erhebung vor 4 Jahren. Demnach können sie immer schlechter lesen und rechnen. Auch in Naturwissenschaften geht es bergab, schreibt die Bild. Sollte der kommende Winter sehr kalt werden, dann könnten Deutschlands Gasspeicher bereits Anfang Februar vollständig leer sein. Das hat jetzt der Gasspeicherverband Ines errechnet. Sollte der Winter dagegen warm oder normal kalt ausfallen, so reiche das gespeicherte Gas Modellrechnungen zufolge locker aus. Derzeit sind die Gasspeicher nur gut zur Hälfte gefüllt. Eine höhere Befüllung sei aufgrund der hohen Preise wirtschaftlich unsinnig, heißt es. Nach einem massiven Anstieg von E-Scooter-Unfällen schult die Polizei ab sofort Jugendliche im Märkischen Kreis, denn die Zahl der Unfälle ist in nur 5 Jahren um 700% nach oben geschnellt. Das neue Projekt E ist gestern in der Iserlohner Realschule am Hemberg gestartet. Dasselbe soll dann auch in allen 8. Klassen im Kreisgebiet passieren. Denn viele 14-Jährige kennen die Regeln nicht. So informieren die Beamtinnen und Beamten über das Fahrverbot auf Gehwegen und die strikte 0-Promille-Grenze bis 21 Jahren. Auch ist die häufig zu beobachtende Nutzung durch 2 Personen auf dem Roller nicht erlaubt. Zurzeit sind wieder die Pilzsammler in den Wäldern des Märkischen Kreises unterwegs. Dabei sollten sie aber auch auf zahlreiche giftige Exemplare achten, die essbaren Sorten zum Verwechseln ähnlich sehen. Davor warnt die AOK Nordwest und sagt, ein Fehlgriff kann lebensbedrohlich sein. Die Krankenkasse rät deshalb, nur Pilze zu sammeln, die man hundertprozentig kennt. Ein gutes Bestimmungsbuch oder fachkundiger Rat sind dabei Pflicht. Wer nach einer Pilzmahlzeit Übelkeit oder Schwindel verspürt, sollte sofort einen Arzt aufsuchen oder die Giftnotrufzentrale anrufen. Reste des Pilzes solltet ihr dabei zur Bestimmung unbedingt aufheben.
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1: Den Unterricht mal so richtig spannend gestalten. Das geht. In Lüdenscheid

0: Können sich Erzieher und Lehrkräfte heute beispielsweise mit Kinderbüchern oder Handpuppen für den Unterricht eindecken? Beim Tag der offenen Tür der Medienstelle des Evangelischen Kirchenkreises. Von 10 bis 16.30 Uhr finden die dann an der Hofvorstraße vor allem religionspädagogische Bücher und Medien zu den großen Fragen des Lebens. Und die Ausleihe ist dabei komplett kostenlos. Die Mitarbeiter dort beraten euch gern bei einer Tasse Kaffee oder Tee. Und alle Infos dazu und weitere Meldungen findet ihr auch auf radium.k.de und in unserer App.
1: Dankeschön, Manni. 8.33 Uhr haben wir es jetzt am Dienstagmorgen. Es kann immer mal wieder regnen, heute Morgen und auch am Abend. Die Mitte des Tages, genau dazwischen, sieht aber ganz freundlich aus. Ein Mix aus Sonne und Wolken und bis zu 24 Grad in der Spitze. 16 sind es in diesem Moment in meiner Zagen an der Listertalsperre. In Hemer an der Sundwiger Mühle messen wir 17 Grad in diesem Moment. Willkommen zum Radio MK Verkehr. Das ist der beste Verkehrsservice für unseren Märkischen Kreis und ganz Südwestfalen. Da gucken wir auf die A1, Köln in Richtung Dortmund. Zwischen Volmarstein und Westhofener Kreuz, 5 Kilometer Stau. Da braucht ihr mindestens eine halbe Stunde länger aktuell. Dann gucken wir auf die A44, Kassel Richtung Dortmund. Zwischen Kreuzwerl und Kreuz Dortmund-Unna, 8 Kilometer stockend, eine Viertelstunde plus. Die A45 ist auch dabei, Hagen Richtung Dortmund. Zwischen Kreuzhagen und Dortmund Süd, 8 Kilometer Stau. Auch locker eine halbe Stunde mehr, die ihr da verliert. Und noch die A45 Dortmund Richtung Hagen. Zwischen Dortmund Süd und Westhofener Kreuz, 5 Minuten plus, 1 Kilometer Stau. So rum ist es richtig. Dann wird noch geblitzt, und zwar in Iserlohn an der Sümmerner Straße. Den Blitzer hat uns Steffi reingemeldet. Wenn ihr auch einen gesehen habt oder einen anderen Stau oder irgendwas anderes, was euch nervt, dann meldet euch kostenlos rein über die 08150 500.
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1: Drei Hits am Stück habe ich für euch rausgesucht und es geht los mit den 2000ern. Cascada, Evacuate the Dance Floor.

0: Ach ja, Alvaro Soler bringt uns ganz entspannte Sommermusik in den Märkischen Kreis an diesem ja eher grauen Dienstagmorgen bei uns. Jetzt kommen wir aber zu einer Band, die ist ein bisschen lauter als Alvaro Soler.
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0: Pamina Klee hier für euch. Schönen guten Morgen. Alina hat sich die kostenlosen Tickets bei uns klar gemacht auf radiomk.de, weil sie einfach schon immer Fan von Campino und Co. ist.
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1: Mit Danny Hoppe. Guten Morgen. Über den richtigen Umgang mit sozialen Medien wird auch bei uns in Deutschland weiter diskutiert. Der weltweite Vorreiter hier ist Australien. Es hatte Ende des letzten Jahres als erstes Land ein Social-Media-Verbot für unter 16-Jährige beschlossen. Das soll aber noch nicht alles sein. Die australische Regierung legt nach, auch ältere Nutzer sollen in Zukunft bestimmen können, was ihnen auf Plattformen wie TikTok und Instagram angezeigt wird und was nicht. Malte Albrecht aus dem News-Team, was genau ist da geplant?
2: Im Grunde genommen geht es darum, dass Nutzer den Algorithmus künftig abschalten können. Bisher bestimmen ja Computercodes, welche Beiträge im Feed auftauchen, je nachdem, was man vorher oft angeklickt hat. In Australien sollen Nutzer ab 16 Jahren künftig wählen können. Entweder sie lassen sich weiter einen automatischen Feed anzeigen oder sie sehen nur noch Beiträge von Freunden und Content-Creatern, denen sie selber folgen. Die Regierung hat dazu einen Gesetzentwurf vorgelegt, der Plattformen verpflichten soll, diese Wahlmöglichkeit anzubieten. Das Motto lautet: Mein Feed, meine Wahl.
1: Das ist aber nur ein Teil eines größeren Gesetzespakets. Es soll noch mehr Regeln geben.
2: Genau, unter dem Stichwort digitale Sorgfaltspflicht will Australien vor allem jüngere Menschen im Netz besser schützen. Plattformen sollen künftig stärker gegen Inhalte vorgehen, die zum Beispiel Essstörungen fördern, Frauenfeindlichkeit verbreiten oder gefährliche Mutproben verherrlichen. Auch Funktionen, die abhängig machen, sollen stärker reguliert werden. Wenn Plattformen dagegen verstoßen, drohen hohe Geldstrafen. Noch in diesem Jahr soll der Gesetzentwurf ins Parlament kommen.
1: Danke, Malte. Und jetzt weitere Meldungen im Überblick. In Berlin wird gleich die neue PISA-Studie vorgestellt. Laut Bild haben sich die deutschen Schülerinnen und Schüler im internationalen Vergleich weiter verschlechtert. Deutschlands 15-Jährige könnten immer schlechter lesen und rechnen und auch in Naturwissenschaften gehe es abwärts, heißt es. In mehreren deutschen Städten haben gestern Abend tausende Menschen gegen die AfD protestiert, unter anderem in Berlin vor dem Brandenburger Tor. Die Veranstalter sprachen anschließend von bis zu 14.000 Menschen. Auch in NRW gab es Proteste, unter anderem in Essen, Aachen und Münster. Der BVB startet am Abend in die neue Champions-League-Saison. Zum Auftakt geht es zu Hause gegen den FC Villarreal. Die Partie gab es schon in der vergangenen Saison. Damals gewannen die Dortmunder mit 4:0. In ganz NRW fahndet die Polizei weiter nach einem 48-jährigen Mann aus Gevelsberg. Hintergrund sind die Sabotageaktionen in NRW und Brandenburg auf das Stromnetz. Am späten Abend kreiste ein Hubschrauber bei Weißweiler, um die Umgebung rund um ein Kraftwerk abzusuchen. Dort waren vorher erneut Sprengvorrichtungen entdeckt worden. Sie mussten von Spezialisten des LKA entschärft werden. Mehr Details wollte die Polizei noch nicht nennen, aus ermittlungstaktischen Gründen. Und das waren die Nachrichten mit Danny Hoppe.
3: Dankeschön, Danny. 9:03 jetzt gleich am Dienstagmorgen. Wir messen 16 Grad in Lüdenscheid am Bremer Kahammer. In Iserlohn am Alten Markt sind es 17 in diesem Moment. 24 gibt's heute in der Spitze. Dazu später hauptsächlich Sonne und Wolken. Regen kann aber auch runterkommen, vor allem jetzt am Morgen noch und auch Richtung Feierabend dann wieder. Aber zwischendrin sieht's halt ganz gut aus. 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Da gucken wir auf die A1, Köln in Richtung Dortmund. Zwischen Vollmerstein und Westhofener Kreuz, 5 Kilometer Stau, 20 Minuten mehr. A1 Münster Richtung Dortmund, zwischen Kamener Kreuz und Kreuz Dortmund-Unna, 7 Kilometer Stocken, 10 Minuten plus. A1 Dortmund Richtung Köln, zwischen Schwerte und Westhofener Kreuz, 5 Minuten plus, 1 Kilometer Stau ist da schuld. Dann noch die A44 Kassel Richtung Dortmund, zwischen Kreuz Werl und Kreuz Dortmund-Unna stockt es auf 7 Kilometern im Moment, da braucht ihr etwa eine Viertelstunde länger. Und 20 Minuten mehr auf der A45 Hagen Richtung Dortmund, zwischen Kreuzhagen und Westhofener Kreuz, da gibt es momentan 6 Kilometer Stau. Dann wird noch geblitzt und zwar in Iserlohn auf der Simmerner Straße, den Blitzer hat Steffi entdeckt und uns Bescheid gesagt, danke nochmal dafür. Falls ihr auch was habt, macht's genauso wie Steffi, ruft einfach kostenlos an unter der 08150 500.
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3: Und natürlich mit den Hits im besten Mix, ohne die geht nix. 4 am Stück gibt es jetzt. Dua Lipa macht den Anfang, das ist Houdini für euch. Guten Morgen.

0: Jennifer Lopez und David Guetta auf Radio MK, Save Me Tonight. Habt ihr gehört bei eurer Radio MK Guten Morgenmacherin Pamina Klee. Ja, und bald geht sie los, 8. September, die neue Eishockeysaison. Und da wollen wir natürlich sehen, wie die Iserlohn Roosters abliefern, oder? 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
1: Die Playoffs.
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0: Die 2000er auf Radio MK. Sugar Babes, Push the Button. Gleich gibt's noch Stumbling In von Cyril und Aerosmith mit Crying. Alles noch vor 9:30.
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0: Kaum ist die Freibadsaison bei uns im Märkischen Kreis vorbei für den Sommer, da wird schon über die nächste diskutiert. Soll das Freibad in Hemer im kommenden Jahr später aufmachen als sonst, also erst Mitte statt Anfang Mai? Ja, darüber wird diskutiert. Deswegen ist es jetzt auch ein Thema bei Manfred Uhl in den Radio MK Nachrichten um 9:30 an diesem Dienstag. Einen schönen guten Morgen, Manni.
1: Schönen guten Morgen. Nach weiteren Sabotageverdachtsfällen am Stromnetz hat die Polizei ihre Fahndung ausgeweitet. So wurden am Kraftwerk Weißweiler bei Aachen neue Abschussvorrichtungen entdeckt. Laut Polizei gab es Hinweise auf eine verdächtige Person im Umfeld des Kraftwerks. Das Gebiet wurde weiträumig abgesperrt. Auch in Sachsen wurden in der Nähe eines Umspannwerkes weitere Sprengvorrichtungen gefunden, die entschärft worden seien. Die Ermittler suchen weiterhin nach einem 48-jährigen Verdächtigen aus Gevelsberg. Der hatte sich zu den Taten in Brandenburg, NRW und Sachsen bekannt. Nach der Wahl in Sachsen-Anhalt bleibt offen, wie BSW und AfD im Landtag zusammenarbeiten könnten. BSW-Gründerin Sarah Wagenknecht sagte zwar im ZDF-Heute-Journal, wir machen mit jedem gemeinsame Politik, der bereit ist, Veränderungen durchzusetzen. Es gäbe aber natürlich in dem AfD-Programm eine Reihe von Positionen, die das BSW nicht teile. Wagenknecht bekräftigte den Vorschlag ihrer Partei für einen überparteilichen Ministerpräsidenten. Diesem Modell erteilte AfD-Chef Chrupalla jedoch auch im ZDF eine Absage. Nach der Freibadsaison ist vor der nächsten. In Hemer ist eine Diskussion über die dauerhafte Verschiebung der Freibadöffnung um 2 Wochen nach hinten entbrannt. Statt am 1. Mai würde das Freibad dann künftig erst am 15. Mai aufmachen. Die Stadtverwaltung plant eine Verschiebung, um mehr Zeit für die Schwimmkurse im Hallenbad zu schaffen. Und der Parallelbetrieb von Frei- und Hallenbad ist personaltechnisch nicht möglich, heißt es. Heute steht das Thema auf der Tagesordnung im Hemeraner Sportausschuss. Für die internationalen Herbsttage für Musik sucht die Musikschule Iserlohn noch Gastfamilien. Laut Mitteilung der Stadt kommen Ende September wieder hochtalentierte Jugendliche und Studierende aus dem In- und Ausland zu einem Violinmeisterkurs nach Iserlohn. Für die Zeit vom 22. bis zum 27. September brauchen die 17- bis 25-Jährigen lediglich ein Bett und ein Frühstück. Sie sind laut Musikschule selbstständig und sprechen Deutsch oder Englisch. Als Dankeschön erhalten die Gastfamilien Freikarten für das Eröffnungs- und Abschlusskonzert im Parktheater. Wenn ihr jemanden aufnehmen möchtet, dann könnt ihr euch ab sofort bei der Musikschule Iserlohn melden. 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
0: Vielen Dank, Manni. 9.32 Uhr haben wir es am Dienstagmorgen. 24 Grad sind heute drin bei uns im Märkischen Kreis. In Plettenberg an der Burg Schwarzenberg haben wir in diesem Moment 17 Grad, in Menden an der Alten Apotheke 18. Und dazu, ja, jetzt am Morgen, wir haben es gemerkt, auch immer mal wieder nass zwischendurch. Am Abend auch. Dazwischen, über den Tag hinweg, sieht es aber ganz freundlich aus mit Sonne und Wolken im Mix. Schönen guten Morgen zu euch auf die Straßen. 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

0: 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A1 Köln in Richtung Dortmund, zwischen Hagen-West und Westhofener Kreuz, 3 Kilometer stocken, 10 Minuten mehr. A1 Münster Richtung Köln, zwischen Carmen-Zentrum und Westhofener Kreuz, 4 Kilometer stockend, auch da 10 Minuten plus. 10 Minuten extra auch auf der A44 Kassel Richtung Dortmund, zwischen Kreuzwerl und Kreuz Dortmund-Unna, 6 Kilometer stockend. Und noch die A45 Hagen Richtung Dortmund, zwischen Kreuzhagen und Westhofener Kreuz, da gibt es 6 Kilometer Stau, 20 Minuten solltet ihr da mehr einplanen. Und langsam fahren in Iserlohn, ganz besonders an der Sümmerner Straße, da steht nämlich ein Blitzer rum, den hat Steffi entdeckt. Dankeschön fürs Melden. Wenn ihr auch was gesehen habt, macht's genauso wie Steffi. Meldet euch kurz rein, kostenlos über die Staupiloten-Hotline. Das ist die 08150 500.
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0: Schönen Dienstagmorgen und wir machen jetzt die Hits im besten Mix, oder? Ist doch ein Plan. Es geht los mit Klock Klock und Sorry.
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0: 1.43 Uhr. Pamina Klee hier, eure Radio MK. Guten Morgen, Macherin. Es ist schon ein bisschen her, vielleicht auch ein bisschen länger, aber ich kann mich noch ganz genau dran erinnern. Damals in der Fahrschule, da wurde uns ein Video gezeigt von jemandem, der im Rollstuhl sitzt, weil ein Autofahrer vergessen hat, den Schulterblick zu machen. Ja, und heute, viele, viele Jahre später, mache ich immer noch den Schulterblick, ausnahmslos. Und diesen Effekt erhofft sich die Polizei auch bei Schülern bei uns im Märkischen Kreis beim Thema E-Scooter. Polizistin Isabel Fröhlich hat in der Iserlohner Hemberg-Realschule einer Klasse von der 14-jährigen Sako erzählt. Sie war im Urlaub mit einem E-Scooter in ein Auto geknallt und liegt nun im Wachkoma. Sie hat zwar die Augen offen, aber ob sie überhaupt was mitbekommt, das ist unklar.
1: Die Eltern haben manchmal das Gefühl, dass sie ein bisschen lächelt, wenn sie Musik hört oder wenn die Eltern mit ihr reden. Aber sie kann nicht antworten, sie kann sich nicht bewegen, sie kann eigentlich gar nichts mehr machen. Und es war wieder diese eine blöde Sekunde, dieser eine kleine Fehler oder vielleicht das zu schnell fahren oder die Überlegung, sich diesen E-Scooter zu nehmen, wie es so oft ist. Und dann ist es, das habe ich ganz am Anfang gesagt, dann ist es zu spät. Dieses Mädchen wird wahrscheinlich nie wieder wach.
0: Ja, ziemlich heftige Geschichte für die Schüler. Es geht immerhin um ein Mädchen in ihrem Alter. Und vor kurzem erst wurde auf dem Schulgelände auch jemand von einem E-Scooter angefahren. Fabian ist auf jeden Fall besorgt.
2: Ich möchte nicht erleben, dass einer meiner Freunde irgendwie einen Unfall hat und dann auch so enden muss, wie wir es jetzt erlebt haben, weil ich könnte damit auch nicht umgehen.
0: Ja, es geht der Polizei jetzt aber nicht darum, den Jugendlichen Angst zu machen. Sie wollen einfach nur zeigen, was alles passieren kann, wenn sie sich eben nicht an die Regeln halten. Und das funktioniert.
3: Ich hätte niemals gedacht, dass das Unfallrisiko halt so hoch ist und dass man so schwer verletzt werden kann.
0: Ja, da hat Emma recht. Die Unfallzahlen sind kreisweit nämlich stark gestiegen. 2020 waren es noch 6 Verunglückte, letztes Jahr dann schon knapp 50. Und deswegen besucht die Polizei dieses Schuljahr auch alle 8. Klassen bei uns im Märkischen Kreis, damit eben alle, die E-Scooter fahren dürfen, Bescheid wissen, wie gefährlich die Teile dann auch sein können im Zweifel. Radio MK hier für euch, jetzt mit Tempo City. Self-Aware in den Hits im besten Mix.

0: Radio MK hier für euch. 9.52 Uhr und Rudi aus Lüdenscheid hat einen Blitzer entdeckt.
1: Auf der Talstraße bei der Weinhandlung an altbekannter Stelle steht der Caddy und Blitz, Tempo 50.
0: Dankeschön, Rudi, fürs Melden. Wenn ihr auch einen Blitzer entdeckt habt oder was anderes auf der Straße, dann gebt gern Bescheid. Unsere Staupiloten-Hotline ist die 08000 150 500. Und das war meine letzte Ansage für heute. Pamina Klee ist raus. Ciao.
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0: Unsere Nachrichten nach nur einem Spot. 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
2: Mit Danny Hoppe, guten Morgen. Der deutliche Wahlsieg der AfD in Sachsen-Anhalt hat Spuren hinterlassen. Nicht nur im politischen Berlin, sondern offenbar auch bei vielen Menschen im Land. In mehreren Städten gab es am Abend Proteste gegen die AfD. Dazu wird wieder über ein mögliches Verbotsverfahren diskutiert. NRW-Ministerpräsident Wüst geht hier jetzt einen Schritt weiter als bisher. Auf einer Podiumsdiskussion in Berlin hat er öffentlich die Einrichtung einer Arbeitsgruppe gefordert, die ein mögliches AfD-Verbotsverfahren prüfen soll. Das meldet die Welt. José Nasjandi hat mehr dazu.
3: Es ist eine Idee, die bisher so wohl noch kein CDU-Spitzenpolitiker öffentlich geäußert hat. Wüst will eine Arbeitsgruppe einsetzen, die ein mögliches AfD-Verbotsverfahren juristisch vorbereitet. Wichtig ist ihm dabei, es gehe nicht darum, ein Verbot politisch vorzugeben, sondern ergebnisoffen zu prüfen, welche rechtlichen Folgen möglich seien. Käme dabei heraus, dass ein Verbot Aussicht auf Erfolg hätte, wäre das für Wüst ein klarer Handlungsauftrag. Bei einer Wahlkampfveranstaltung in Berlin hatte sich Wüst schon sehr deutlich positioniert.
4: Wir dürfen jetzt nicht naiv sein und glauben, die AfD würde sich schon irgendwie von selbst entzaubern. Die haben einen Plan und es ist kein guter Plan. Und deswegen möchte ich allen Menschen, die Angst haben, etwas sagen. Der Bund und auch die Länder werden sie nicht aus dem Auge verlieren, werden Acht geben darauf, was in Sachsen-Anhalt jetzt passiert.
3: Er warnte aber auch vor Schnellschüssen. Ein gescheiterter Verbotsantrag vor dem Verfassungsgericht könnte der AfD am Ende sogar nützen. Wüst selbst nennt seinen Vorschlag Schrittchen für Schrittchen. Doch die Richtung scheint klar. Er will das Thema AfD-Verbot aus der reinen Symboldebatte herausholen und auf eine belastbare rechtliche Grundlage stellen.
2: Und jetzt weitere Meldungen im Überblick. In Berlin ist gerade die neue PISA-Studie vorgestellt worden und die fällt bitter aus. Die Schülerinnen und Schüler in Deutschland schneiden in Lesen, Mathe und Naturwissenschaften so schlecht ab wie nie zuvor. Die Ergebnisse liegen sogar noch unter der ersten Studie von 2000, die auch als PISA-Schock bezeichnet wird. Im Bundestag startet gleich die Haushaltswoche. Finanzminister Klingbeil stellt seinen Entwurf für das nächste Jahr vor. Geplant ist eine deutlich höhere Neuverschuldung. Unter anderem soll mehr Geld in die Verteidigung gehen. Die deutschen Gasspeicher sind im Moment nur mäßig gefüllt. Und wenn es ein sehr kalter Winter werden sollte, könnten sie schon Anfang Februar vollständig leer sein. Davor warnt der Gasspeicherverband Ines. Am 6. September habe der Wert bei rund 54% gelegen, heißt es. Das seien etwa 19 Prozentpunkte weniger als vor einem Jahr. Wieder hat es gestern Abend einen Polizeieinsatz in der Nähe eines Kraftwerks gegeben, diesmal in Weißweiler, und wieder wurde dort ein Bekennerschreiben gefunden. Das hat die Kölner Polizei jetzt am Morgen bestätigt. Mehr wollte sie dazu aber nicht sagen. Bis in die Nacht hat die Polizei rund um das Kraftwerk nach einem 48-jährigen Mann aus Gevelsberg gesucht. Er soll hinter mehreren Sabotageangriffen auf das deutsche Stromnetz stecken. Auch bei dem Einsatz in Weißweiler waren Abschussvorrichtungen entdeckt worden. Sie mussten von Spezialisten des LKA entschärft werden. Der Tatverdächtige soll einige der Taten in Bekennerschreiben zugegeben haben. Darin soll er die Energieerzeugung mit fossilen Brennstoffen kritisiert haben. Und das waren die Nachrichten mit Danny Hoppe.
0: Das Wetter.
5: Da sind zwar auch erstmal noch viele Wolken über euch, die bringen auch immer mal wieder etwas Regen, aber im Tagesverlauf lockert es dann auch mal auf, da kommt auch mal die Sonne raus und es ist dann meist trocken bis 25 Grad. Erst zum Abend hin kann es dann wieder mehr regnen. Morgen wechselhaft, einzelne Schauer bis 21 Grad.
0: NRW Verkehr.
5: Und das sind die längeren Staus ab 12 Minuten Zeitverlust. Die A4 Olpe-Aachen zwischen dem Kreuz Köln-Ost und dem Kreuz Köln-Süd, 5 Kilometer Stau, ihr braucht hier 21 Minuten länger. Die A40 Essen-Dortmund zwischen Bochum-Dückerweg und Bochum-Zentrum, 3 Kilometer Stau, eine halbe Stunde plus. Die A43 Wuppertal-Recklinghausen zwischen Sprockhövel und Wittenhäfen, 6 Kilometer Stau, 34 Minuten. Die A45 Gießen-Hagen zwischen Wetzlar Süd und dem Wetzlarer Kreuz, 3 Kilometer Stau, 12 Minuten plus. Und jetzt die A45 Hagen-Dortmund zwischen dem Kreuz Hagen und dem Westhofener Kreuz, 5 Kilometer Stau, 13 Minuten plus. Gute Fahrt! So, das sieht zwar gerade noch ein bisschen grau aus bei uns im Land, stellenweise zumindest, aber ich habe mir ja eben mal online diesen Wolkenverlauf über uns angeschaut und das kommt gut zum Mittag hin. Da sieht es wirklich schon netter aus, ich schwöre. Einen schönen Dienstagvormittag wünsche ich euch. Ich bin Laura Potting. Hi!
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0: got to do with it an eurem Dienstagvormittag. Hallo zusammen. Ja, der Wahlsieg der AfD in Sachsen-Anhalt, der bleibt natürlich ein Thema hier bei uns. Die Frage ist, wie geht es denn jetzt eigentlich weiter? Gesellschaftlich, politisch. Und natürlich kommt auch immer wieder die Frage auf, ist Kanzler Merz eigentlich noch der Richtige? Sollte vielleicht NRW-Ministerpräsident Wüst übernehmen? Und genau dieser Hendrik Wüst, der hat sich gestern Abend auf einem Termin in Berlin klar zu einigen Themen geäußert. Er hat ungewöhnlich deutlich zum Beispiel eine Forderung aufgestellt, die in Richtung AfD-Verbot geht. Die Welt schreibt darüber. José Nasiandi ist ja unser Politikexperte. José, was genau hat Wüst denn jetzt gesagt?
1: Ja, der Ministerpräsident will, dass eine Arbeitsgruppe eingesetzt wird, die sich ganz konkret mit der AfD beschäftigt. Und zwar nicht mit dem Ziel, am Ende unbedingt ein Verbot zu fordern, sondern um zu prüfen, ist die Partei verfassungswidrig und welche rechtlichen Konsequenzen wären möglich. Wüst sagt, diese Prüfung müsse sauber und gründlich sein. Kurz vorher hatte er auf einem Wahlkampftermin in Berlin das hier gesagt.
2: Wir dürfen jetzt nicht naiv sein und glauben, die AfD würde sich schon irgendwie von selbst entzaubern. Die haben einen Plan und es ist kein guter Plan.
1: Wüst macht auch deutlich, wenn diese Prüfung der AfD am Ende ergeben sollte, dass die AfD tatsächlich verboten werden kann, dann müsse daraus auch ein Verbotsverfahren folgen.
0: Gut, aber also bis es da was Neues gibt, muss man jetzt aber irgendwie versuchen, mit der Lage umzugehen. Wüst hatte da ja auch eine Botschaft an die Menschen, die jetzt Angst vor der AfD haben. Was hat er ihnen gesagt?
1: Ja, er hat sich ausdrücklich an die besorgten Menschen gerichtet und er hat versucht, Mut zu machen.
2: Menschen mit Migrationshintergrund, queere Menschen, Menschen jüdischen Glaubens, Menschen mit Behinderung, die jetzt Angst haben sollen, wissen, der Bund und auch die Länder werden sie nicht aus dem Auge verlieren, werden Acht geben darauf, was in Sachsen-Anhalt vorangeht, was dort jetzt passiert. Auch in Sachsen-Anhalt gilt weiterhin das Grundgesetz und nicht das völkische Programm der AfD.
1: Und er hat sich auch zu einem möglichen Kanzlertausch geäußert. Darüber wird ja im Moment sehr viel diskutiert und seine Person ist da ja auch im Gespräch. Sein Kommentar dazu, ein Kanzlertausch wäre nur eine Scheinlösung.
0: Gut, aber das Thema ist ja sicherlich noch nicht vom Tisch. Haben wir weiter im Blick. Danke, Rosina Siani.

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1: Mit Manfred Uhl. Schönen guten Tag. Die schulischen Leistungen von 15-Jährigen in Deutschland haben sich weiter verschlechtert. Das zeigt die neue Auflage der weltweiten PISA-Studie. Demnach erzielen Jugendliche in Deutschland beim Lesen, in Mathematik und im Bereich Naturwissenschaften so niedrige Ergebnisse wie noch nie seit Beginn der PISA-Studien im Jahr 2000. Ein Drittel der Schülerinnen und Schüler kann die Kernaussage von Texten nicht verstehen. Ebenso viele scheitern daran, einfache Preise und Strecken zu vergleichen. Deutlich besser schneiden die Schüler etwa in Estland ab. Der Anteil erneuerbarer Energien an der deutschen Stromerzeugung ist im ersten Halbjahr auf Rekordniveau gewachsen. Laut Statistischem Bundesamt stammten fast 60% des Stroms aus erneuerbaren Quellen. Das entspricht einem Plus von 6,5% im Vergleich zum Vorjahreszeitraum. Demnach blieb der wichtigste Energieträger die Windkraft, gefolgt von der Stromerzeugung aus Kohle. Hier sank die erzeugte Strommenge leicht. Photovoltaik war erneut die drittwichtigste Energiequelle. Unfälle mit E-Scootern im Märkischen Kreis haben dramatisch zugenommen. Laut Polizei gibt es einen Anstieg von 700% in nur 5 Jahren. Um gegenzusteuern, haben die Beamten jetzt das Projekt E begonnen. Los ging es gestern an der Realschule am Hemberg in Iserlohn. Es folgen dann alle 8. Klassen im Kreisgebiet. Denn mit 14 Jahren dürfen Jugendliche E-Scooter fahren, sie wissen aber oft nicht, dass diese als Kraftfahrzeuge gelten. Die Polizei will beispielsweise darauf hinweisen, dass Gehwege tabu sind, der Scooter nur allein gefahren werden darf und unter 21 Jahren eine 0,0-Promille-Grenze gilt. Das Ziel: Jugendliche schützen und Unfälle verhindern. Die Grünen möchten, dass künftig Bäume in HEMA besser geschützt werden. Laut Stadtverwaltung ist das aktuell aber nicht machbar. Dort sehe man zwar, dass Bäume extrem wichtig für unser Klima sind. Eine Baumschutzsatzung würde aber bedeuten, dass jeder Antrag auf eine Baumfällung geprüft und vor Ort kontrolliert werden müsse. Und dafür fehlten dem Personal aktuell die Kapazitäten. Außerdem rechnet die Stadt mit hohen Kosten für Gutachter und Rechtsstreitigkeiten. Heute wird der Grünen-Antrag auf eine Baumschutzsatzung für HEMA politisch diskutiert. Er steht auf der Tagesordnung im Umweltausschuss. 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Am Nachmittag nehmen die Wolken zu, am Abend sind dann Schauer möglich bei Höchsttemperaturen um 23 Grad. Der Wind kann in höheren Lagen auch stark böig auffrischen. 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A1, Köln Richtung Dortmund. Zwischen Hagen West und Westhofener Kreuz 1 Kilometer Stau. A44, Kassel Richtung Dortmund. Zwischen

0: Im Kreuz Werl und im Kreuz Dortmund-Unna 5 Kilometer stockender Verkehr. Und A45 Hagen-Dortmund zwischen dem Kreuz Hagen und dem Westhofener Kreuz 5 Kilometer Stau.
1: Das ist mega herzig. In Sydney geht gerade ein Video steil, auf dem zwei Vögel zu sehen sind. Soweit so unspektakulär. Diese Vögel, die fahren aber Bahn. Ja, und das Video ist auch tatsächlich echt. Eine Zugbegleiterin hat bestätigt, ja, die zwei Vögel, die fahren, also ne, die Tiere, die fahren häufiger hier mit dem Zug mit. Diese Tierchen, die sitzen dann an so einer Sitzstange, ne, ganz entspannt, und steigen dann nach ein paar Stationen aus. Und sie machen das eben regelmäßig, immer die gleiche Strecke. Was ich mich frage, haben die denn jetzt eigentlich auch ein Ticket gezogen? Und wenn ja, welches? Welches nimmt man denn da eigentlich? Flatterstrecke, Schnabelticket oder Flügelcard 25?
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1: Hallo zusammen, mein Name ist Laura Potting und ich habe gleich für euch Bryan Adams mit Heaven, wunderschöne Nummer. Und davor dieser Song hier, er klingt schon im Hintergrund an, Lost Frequencies mit Reality. Schönen Dienstag euch.
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Tag zusammen. Schön, dass ihr zuhört. Es gibt neue Mucke von Miley Cyrus. Nein, Moming. Die heißt ja jetzt nur noch Miley. Also es gibt neue Musik von Miley. Hat ihren Namen jetzt geändert. Der Nachname wurde sozusagen aussortiert. Und passend zu dieser Neuerung erscheint auch schon bald ein brandneues Album von Miley. Die erste Single daraus ist letzten Freitag schon rausgekommen. Bass Persuades, auf Deutsch in etwa der Bass überzeugt. Warte mal, habe ich hier irgendwo so eine kleine Hörprobe? Ja, hier da. Ja. Ihr hört's, das Ding hat ordentlich Wumms, zeigt musikalisch auch nochmal so eine neue Seite von Miley. Bisschen 80s-inspirierter Beat, elektrische Gitarre, damit reitet sie ja voll auf dem Zeitgeist. Und wir sind auf jeden Fall gespannt, wie der Rest des Albums dann klingen wird. Das erscheint am 18. September, dann hören wir auch auf jeden Fall mal hier rein. Bis dahin jetzt erstmal Miley mit ihrer neuen Single Bass Persuade.

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1: Mit Danny Hoppe, guten Tag. Die neue PISA-Studie ist da und die Ergebnisse sind bitter. Wir erinnern uns noch, bei der ersten PISA-Studie im Jahr 2000 war die Rede vom PISA-Schock. Diesmal haben die Schülerinnen und Schüler in Deutschland noch schlechter abgeschnitten. Malte Albrecht aus dem News-Team, und zwar so schlecht wie noch nie.
2: Ja, die Ergebnisse sind tatsächlich historisch niedrig. Die getesteten 15-jährigen Schülerinnen und Schüler sacken in Lesen, Mathe und Naturwissenschaften komplett ab. Besonders alarmierend ist, dass etwa ein Drittel in Lesen und Mathematik nicht die grundlegenden Kompetenzen erreicht. In den Naturwissenschaften ist es etwa ein Viertel. Deutschland liegt damit nur noch etwa im Durchschnitt aller Länder, die verglichen wurden. In 14 Ländern sind die Ergebnisse klar besser ausgefallen, darunter Estland, Kanada, die Schweiz und Österreich. Die Studienmacher sagten zwar, Deutschland sei jetzt nicht dramatisch abgestürzt, aber dem eigenen Anspruch als Bildungsnation werde das Land so nicht gerecht.
1: Und woran liegt das und was müsste sich ändern?
2: Ja, da kommt wohl einiges zusammen. Größere soziale Unterschiede, schwierige Lernvoraussetzungen, Lehrkräftemangel und Defizite bei Digitalisierung und frühkindlicher Bildung. Dazu kommt, der Bildungserfolg hängt in Deutschland noch immer stark vom Elternhaus ab, stärker als in vielen anderen Ländern. Und diese Kluft wächst seit Jahren. Die Studienmacher fordern deshalb mehr frühe Förderung, einen klaren Schwerpunkt auf Lesen, Schreiben und Rechnen und mehr individuelle Unterstützung im Unterricht. Bildungsministerin Prien sagt, das Schulsystem stehe vor großen Herausforderungen und müsse sich darauf insgesamt besser einstellen.
1: Danke, Malte. Und jetzt weitere Meldungen im Überblick. Nach dem Sabotageversuch am Kraftwerk Weißweiler hat die Polizei ein weiteres Bekennerschreiben gefunden. Das hat die Polizei am Morgen bestätigt, ohne Details zu nennen. Auch in Weißweiler waren Abschussvorrichtungen gefunden worden. Gefahndet wird weiterhin nach einem 48-jährigen Mann aus Gevelsberg. Nach dem Wahlsieg der AfD in Sachsen-Anhalt fordert die Wirtschaftsweise Grimm, am geplanten Reformkurs festzuhalten. Man gewinne Wähler nur durch glaubwürdige Problemlösungen zurück. Das sagte sie der Augsburger Allgemeinen. Nach einer kurzen Feuerpause hat Russland neue Angriffe auf die ukrainische Hauptstadt Kiew durchgeführt. In der Nacht wurden dort mehrere Explosionen gemeldet. Der Zivilschutz spricht von 2 Toten und mehreren Verletzten. Unter anderem seien Wohnhäuser und eine Schule getroffen worden. Australien gilt als Vorreiter, was den Umgang mit sozialen Medien angeht. Als weltweit erstes Land hat es ein Social-Media-Verbot für unter 16-Jährige eingeführt. Das reicht der australischen Regierung aber noch nicht. Sie will die Regeln noch weiter verschärfen. Nutzer ab 16 sollen entscheiden können, ob sie Inhalte sehen wollen, die von Algorithmen zusammengestellt werden, oder nur Beiträge von Freunden und Menschen, denen sie selbst folgen. So steht es in einem Entwurf der Regierung. Dazu sollen die Plattformen stärker in die Pflicht genommen werden. Sie sollen dafür sorgen, dass unter 18-Jährige nicht mit Inhalten zu Essstörungen, frauenfeindlichen Einstellungen, Pornografie, Verbrechen und lebensgefährlichen Mutproben konfrontiert werden. Die neuen Regeln sind nicht nur für soziale Netzwerke geplant, sondern auch für Online-Spiele, Apps und KI-Chatbots. Und das waren die Nachrichten mit Danny Hoppe.
3: Das Wetter.
4: Im Tagesverlauf heute könnt ihr euch darauf einstellen, dass es auch mal auflockert. Da lässt dann auch der Regen nach. Zum Abend hin kommen dann wieder mehr Wolken dazu, dann regnet es auch wieder mehr. Maximal 25 Grad heute. Morgen einzelne Schauer, dazu grau und bewölkt bis 21 Grad.
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4: Und hier kommen die Staus ab 11 Minuten Zeitverlust. Die A1 Osnabrück-Münster. Zwischen Ladbergen und Greven 4 Kilometer Stau. Ihr braucht hier eine Viertelstunde länger. Die A4 Olpe-Aachen zwischen dem Kreuz Köln-Ost und dem Kreuz Köln-Süd, 5 Kilometer Stau, 13 Minuten Zeitverlust. Die A44 Kassel-Dortmund zwischen Diemelstadt und Marsberg, 3 Kilometer Stau, 11 Minuten plus. Die A45 Hagen-Dortmund zwischen dem Kreuz Hagen und dem Westhofener Kreuz, 5 Kilometer Stau, hier braucht ihr 13 Minuten länger. Und die A46 Wuppertal-Düsseldorf zwischen Wuppertal-Faresberg und Hahn-Ost. 2 Kilometer Stau, hier müsst ihr so circa 15 Minuten mehr einplanen. Gute Fahrt! Inzwischen guckst du dir ja so ein Video online an und denkst dir direkt, okay, ist das jetzt echt oder ist das KI? Kannst du ja kaum noch unterscheiden, ne? Wo du es noch richtig schön sehen kannst, ob jemand mit dem KI-Baukasten gespielt hat, ist zum Beispiel bei so LinkedIn-Posts. Ich finde, da siehst du es sofort. Oder auch hier bei so Speisekarten von Restaurants oder so Flyern von Restaurants, die wir alle im Briefkasten haben. Die werden ja jetzt gefühlt alle mit KI generiert. Und das ist unser Thema gleich hier.
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4: Und ich habe jetzt einen Song für euch. Gibt uns harte 90er Jahre Highschool Romcom Vibes aus dem Soundtrack aus Eine wie keine. Hier sind Sixpence, None the Richer, Kiss Me. Und ich bin Laura Pötting. Hallo.

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1: Sie sind bunt, oft überladen, mit so ganz vielen Effekten. Kriegt ihr auch in letzter Zeit immer häufiger so Flyer in den Briefkasten geworfen von so Restaurants in der Nähe und du siehst direkt KI generiert. Siehst du auch immer häufiger bei Speisekarten in Restaurants oder bei so Plakaten von Events. Die sehen alle irgendwie gleich aus. Gleicher Aufbau, gleiche Schriftart. Ich finde das urschlimm. Wo sind die guten alten Poster, die Uwe unten im Keller mit Paint gestaltet hat? Das waren noch Klassiker. Stören euch diese KI-generierten Sachen denn eigentlich auch so oder bin ich da alleine?
2: Nicht gut. Also man kann das schon mit KI machen, aber man sollte sich vielleicht Mühe geben, dass das nicht aussieht wie jedes andere Werbeblatt, das man überall jetzt sieht.
3: Vor allem ist ja nicht so, als wenn es komplette Berufszweige geben würde, die genau das gelernt haben, denen jetzt da die komplette Butter vom Brot genommen wird.
4: Weil KI ist das, finde ich, eigentlich immer, wenn man jetzt ChatGPT benutzt, dann ist das ja meistens ziemlich gleich.
5: Ich meine, man muss mit der Zeit gehen und alles wird mit ChatGPT gemacht, KI gemacht. Und ich kann die nicht dafür blamen, dass sie das mit KI machen.
1: Also Meinungen geteilt. Kollege Stefan Rehek ist da. Hallo.
6: Moin.
1: Aber erzähl mal, warum sind denn so KI-Designs bei manchen Leuten so unbeliebt?
6: Ja, das sind sie nicht überall, muss man sagen. Also bei eher trockenen Inhalten wie Anleitungen oder Produkttexten, da stört es uns tatsächlich gar nicht mal so sehr, wenn es KI ist. Mhm. Aber sobald es um subjektive Bereiche wie Kunst oder eben Essen geht, dann legen wir immer noch sehr viel Wert darauf, dass das Ganze authentisch und von Menschenhand gemacht ist. Okay. Und sobald wir erkennen, dass die KI am Werk war, dann nehmen wir das automatisch schon nicht mehr als authentisch wahr, weil jetzt mal ehrlich, was will uns so eine KI schon über den Geschmack von zum Beispiel einem Burger erzählen? Da lassen wir uns, platt gesagt, nicht von einem KI-Essensbild verarschen.
1: Ja, vor allem auch diese Speisekarten, die auch noch alle gleich aussehen, das ist ja nicht wirklich authentisch, ne?
6: Nee, überhaupt nicht authentisch. Aber man muss ja auch zugeben, dass die Essensbilder auf den Speisekarten fast fotorealistisch aussehen. Das macht die KI schon nicht schlecht. Trotzdem, viele von uns wollen es dann doch lieber authentisch.
1: Wobei ja so Essensbilder vor KI, also es KI noch nicht gab oder noch nicht so oft benutzt wurde, da wurden die ja auch oft mit so besonderem Licht und Deko und schön drapiert, wurde das Essen da auch fotografiert. Also früher war es ja auch nicht so, als hätte man da so eine angeschlotzte Pommes auf dem Fliesentisch fotografiert. Aber ich sehe den Punkt und fühle das auch. Danke, Stefan.
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8: Bei uns, Nico Santos. Why don't you stay?

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1: Mit Manfred Uhl. Schönen guten Tag. Die schulischen Leistungen der 15-Jährigen in Deutschland sind laut der neuen PISA-Studie auf einem neuen Tiefststand. Die Jugendlichen schneiden in Naturwissenschaften, im Lesen und in Mathe so schlecht ab wie noch nie seit Beginn der Studie. Demnach hat fast jeder Dritte Probleme mit grundlegenden Aufgaben, wie zum Beispiel Strecken oder Preise zu vergleichen. Deutschland liegt damit im Durchschnitt der OECD-Länder. Deutlich besser schneiden zum Beispiel Estland, Japan und Korea ab. Der Unternehmerverband Brandenburg-Berlin zeigt sich besorgt über den Wahlerfolg der AfD in Sachsen-Anhalt. Verbandspräsident Greif sagte im RBB, dass ganze Industriezweige sterben würden, wenn die AfD, wie angekündigt, auf zugewanderte Arbeitskräfte weitestgehend verzichten wollte. Vor allem der Mittelstand sei hier in Gefahr. Greif äußerte außerdem die Befürchtung, dass Unternehmen Sachsen-Anhalt verlassen könnten, um sich anderswo niederzulassen. Die Freibadsaison ist gerade zu Ende. Da stellt sich in HEMA die Frage, wie es im kommenden Jahr damit weitergeht. Heute wird im Sportausschuss darüber diskutiert, ob die Freibadsaison 2 Wochen später beginnen soll. Also nicht am 1., sondern erst am 15. Mai. Denn der Schwimmverein braucht das Hallenbad 2 Wochen länger, um seine Kurse in Ruhe abzuschließen. Gleichzeitig reicht das Personal nicht aus, um Hallenbad und Freibad gleichzeitig sicher zu betreiben. Ob die Verschiebung kommt, hängt auch von den Stellungnahmen der Schulen, des Schwimmvereins und der DLRG ab. Das Hallenbad in HEMA soll nach der Sommersaison aber wie gewohnt am 15. September öffnen. Für die internationalen Herbsttage für Musik sucht die Musikschule Iserlohn noch Gastfamilien. Laut Mitteilung der Stadt kommen Ende September wieder hochtalentierte Jugendliche und Studierende aus dem In- und Ausland zu einem Violinmeisterkurs nach Iserlohn. Für die Zeit vom 22. bis zum 27. September brauchen die 17- bis 25-Jährigen lediglich ein Bett und ein Frühstück. Sie sind laut Musikschule selbstständig und sprechen Deutsch oder Englisch. Als Dankeschön erhalten die Gastfamilien Freikarten für das Eröffnungs- und Abschlusskonzert im Parktheater. Wenn ihr jemanden aufnehmen möchtet, dann könnt ihr euch ab sofort bei der Musikschule Iserlohn melden. Mehr dazu und weitere Meldungen findet ihr auf radio.mk.de und in unserer App. Und jetzt zum Wetter bei uns. Am Nachmittag nehmen die Wolken zu, am Abend sind dann Schauer möglich, bei Höchstwerten um 23 Grad. Der Wind kann in höheren Lagen stark durch auffrischen. 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Mit einer Meldung von der A45 Hagen-Dortmund. Zwischen dem Kreuz Hagen und dem Westhofener Kreuz 4 Kilometer Stau.
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3: Hi zusammen, das ist euer... Was ist denn? Dienstag ist heute. So. Ja, es wäre viel schöner gewesen, den Tag zu vergessen, wenn dann irgendwie schon Donnerstag wäre. Naja, einen schönen Dienstag jedenfalls euch allen und schön, dass ihr zuhört.
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3: Ich habe jetzt Musik für euch von Apache und Udo Lindenberg, ihr Übersong. Hier ist Komet. Hört ihr jetzt? Ich bin Laura Potting. Hi.

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1: Mit Danny Hoppe. Guten Tag. Es gibt den nächsten PISA-Schock, denn die Leistungen von 15-jährigen Schülerinnen und Schülern in Deutschland haben sich weiter verschlechtert. Das zeigt die neue PISA-Studie, die in Berlin vorgestellt wurde. Die Ergebnisse in Lesen, Mathe und Naturwissenschaften sind so schlecht ausgefallen wie noch nie. Walter Albrecht aus dem News-Team, das ist schon bitter.
2: Ja, und wie, ein Drittel der deutschen Schülerinnen und Schüler kann die Kernaussage von Texten nicht verstehen. Genauso viele haben in Mathe kein Grundverständnis. In Naturwissenschaften ist es etwa jeder vierte Jugendliche. Im internationalen Vergleich liegt Deutschland damit im Mittelfeld, so wie die Niederlande und Frankreich. Deutlich besser schneiden zum Beispiel Estland, Kanada, die Schweiz und Österreich ab. Bildungsministerin Prien sagt, das sind besorgniserregende Ergebnisse. Das Schulsystem müsse sich insgesamt besser aufstellen.
1: Ja, stellt sich natürlich die Frage, was muss sich jetzt ändern?
2: Also nach dem ersten PISA-Schock im Jahr 2000 hatte die Politik schon Reformen angestoßen. Es wurde dann auch besser, aber offenbar hat man sich zu lange auf den Erfolgen ausgeruht. Seit etwa 10 Jahren werden die Ergebnisse wieder schlechter. Die Schülerschaft habe sich seitdem verändert, sagen die Studienmacher. Es gebe stärkere soziale Unterschiede und wie weit ein Kind in der Schule kommt, hänge immer noch stark vom Einkommen der Eltern ab. Die Studienmacher fordern deshalb einen noch stärkeren Fokus auf die frühkindliche Bildung und auf die Basiskompetenzen Lesen, Schreiben und Rechnen. Die Präsidentin der Bildungsministerkonferenz Stolz betonte, wichtige Maßnahmen seien schon auf den Weg gebracht worden, aber eine echte Trendumkehr brauche Zeit.
1: Danke, Malte. Und jetzt weitere Meldungen im Überblick. Mehr als 2,7 Milliarden Menschen leiden weltweit unter Passivrauchen. Das zeigt eine neue Studie, die im britischen Fachmagazin The Lancet veröffentlicht wurde. Demnach starben allein im Jahr 2023 fast 1,7 Millionen Nichtraucher, weil sie Tabakqualm eingeatmet haben. 6 Wochen nach ihrer Ernennung sind Carsten Linnemann und Steffen Bilger im Bundestag vereidigt worden. Linnemann hatte im Zuge der Kabinettsumbildung das Gesundheitsministerium übernommen, Bilger das Verkehrsressort. Der BVB startet am Abend in die neue Champions-League-Saison. Zum Auftakt geht es zu Hause gegen den FC Villarreal. Die Partie gab es schon in der vergangenen Saison. Damals gewannen die Dortmunder mit 4:0. Gestern war es nochmal richtig schön warm und sommerlich. Ans Thema Heizen dürften deshalb zurzeit die wenigsten von uns schon denken. Aber sollte der Winter sehr kalt werden, wären die Gasspeicher wohl schneller leer, als uns lieb ist. Nämlich schon Anfang Februar. Davor warnt der Gasspeicherverband Ines. Denn die Gasspeicher sind momentan nur mäßig gefüllt. Am 6. September habe der Wert bei rund 54% gelegen, heißt es. Das seien etwa 19 Prozentpunkte weniger als vor einem Jahr. Das liegt auch am Iran-Krieg und den hohen Gaspreisen. Dadurch lohnt sich das alte Geschäftsmodell der Firmen, im Sommer billig kaufen und im Winter teuer verkaufen, nicht mehr. Das Bundeswirtschaftsministerium bleibt aber gelassen und verweist auf eigene Flüssiggasterminals. Allerdings wird befürchtet, dass die Preise im Winter dann deutlich steigen. Und das waren die Nachrichten mit Danny Hoppe.
3: Das Wetter.
4: Da sind zwar auch erstmal noch viele Wolken über euch, die bringen auch immer mal wieder etwas Regen, aber im Tagesverlauf lockert es dann auch mal auf. Da kommt auch mal die Sonne raus und es ist dann meist trocken bis 25 Grad. Erst zum Abend hin kann es dann wieder mehr regnen. Morgen wechselhaft, einzelne Schauer bis 21 Grad.
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4: Und das sind die Staus ab 7 Minuten Zeitverlust. Die A4 Aachen-Köln zwischen dem Kreuz Köln-West und Köln-Eiffeltor, 5 Kilometer Stau. Ihr braucht hier 11 Minuten länger. Die A4 Köln-Aachen zwischen dem Dreieck Köln-Heumer und Köln-Eiffeltor, 5 Kilometer Stau, 7 Minuten plus. Die A44 Kassel-Dortmund zwischen Diemelstadt und Marsberg, 3 Kilometer Stau, hier braucht ihr 8 Minuten länger. Die A45 Gießen-Hagen zwischen Wetzlar Süd und dem Wetzlarer Kreuz, 3 Kilometer Stau, 13 Minuten. Und die A46 Wuppertal-Düsseldorf zwischen Wuppertal-Faresbeck und Hahn-Ost, 3 Kilometer Stau, eine Viertelstunde plus. Gute Fahrt! Zusammen. Ich bin Laura Potting. Jetzt, wo es so gerade langsam kühler und nasser wird draußen, da krabbeln ja auch immer wieder mehr Spinnen in unsere Häuser und Wohnungen. Ne? Was ich mich frage, wenn ihr die Spinne dann liebevoll und gewaltfrei aus eurem Zimmer entfernt habt, was macht ihr dann mit dem Flammenwerfer?
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0: Habe ich letztens schon jemanden an der Supermarktkasse gesehen mit zwei Packungen Spekulatius auf dem Band. Leute, es ist wieder soweit.
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2: Na, jetzt sind Sterne schon eingedeckt? Immerhin ist schon September, ne? Bald gibt's ja nichts mehr. Ja, ich weiß, viele regen sich schon auf. Ey, wieso gibt's den ganzen Weihnachtssüßkram schon zu kaufen? Viel zu früh. Aber ich frage euch, wer legt eigentlich fest, dass man das nur an Weihnachten essen darf? Wir essen doch auch Eis im Winter. Na, wieso dann nicht Spekulatius im Juli oder Marzipankartoffeln an Pfingsten? Oder Lebkuchen im September? Da leben wir doch auch. Gut, der Schoko-Nikolaus, der passt nicht so richtig so mit Mantel im Spätsommer, ne? Aber mit Sonnenbrille, Hand über der Schulter und hey, Badehose gibt's auch in Rot. Ich verstehe auch gar nicht, warum manche da direkt so eine Weihnachtskrawatte kriegen. Das Jahr geht ja nicht schneller um, nur weil das Zeug im Regal steht und das Wetter wird deswegen auch nicht schlechter. Also immer dran denken, esst was ihr wollt, knallt euch den Stollen rein, bis die Jingle bellt.
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1: Mit Manfred Uhl. Schönen guten Tag. Die schulischen Leistungen der 15-Jährigen in Deutschland sind laut der neuen PISA-Studie auf einem neuen Tiefstand. Die Jugendlichen schneiden in Naturwissenschaften, Lesen und Mathe so schlecht ab wie noch nie seit Beginn der Studie. Demnach hat fast jeder Dritte Probleme mit grundlegenden Aufgaben wie zum Beispiel dem Textverständnis oder dem Vergleich von Strecken oder Preisen. Deutschland liegt damit im Durchschnitt der OECD-Länder. Deutlich besser schneiden zum Beispiel Estland, Japan und Korea ab. Australien will den Schutz Jugendlicher bezüglich sozialer Medien noch weiter ausbauen. So sollen Nutzer ab 16 Jahren künftig wählen können, ob sie einen Newsfeed von Algorithmen sehen wollen oder nur Beiträge von Freunden oder ausgewählten Influencern. Regierungschef Albanese sagte, der Gesetzentwurf biete die Chance, die Technologie zum Guten zu verändern, statt sich von ihr verändern zu lassen. Australien hatte im vergangenen Jahr als erstes Land der Welt Social-Media-Anwendungen für Kinder und Jugendliche unter 16 Jahren verboten. Außerdem sollen Plattformen Minderjährigen keine Inhalte anbieten dürfen, die süchtig machen oder zum Beispiel Essstörungen fördern, gefährliche Mutproben oder frauenfeindliche Inhalte thematisieren. Die Grünen in Hema wollen grundlose Baumfällungen in der Stadt stoppen und fordern eine entsprechende Baumschutzsatzung. Doch die Stadtverwaltung empfiehlt, dass die Politiker im heutigen Umweltausschuss dagegen stimmen. Die Verwaltung betont zwar, wie wichtig Bäume für das städtische Ökosystem sind, sieht sich aber nicht in der Lage, den Aufwand zu stemmen. Bisher versucht die Stadt, Eigentümer in Beratungsgesprächen freiwillig vom Erhalt ihrer Bäume zu überzeugen. Bei einer Satzung müsste jeder Bürger einen formellen Fällantrag samt Lageplan und Fotos einreichen. Die Stadt müsste diese vor Ort prüfen, Ersatzpflanzungen anordnen und deren Umsetzung später kontrollieren. Nach einem massiven Anstieg von E-Scooter-Unfällen schult die Polizei ab sofort Jugendliche im Märkischen Kreis. Denn die Zahl der Unfälle ist in nur 5 Jahren um 700% nach oben geschnellt. Das neue Projekt E ist gestern in der Iserlohner Realschule am Hemberg gestartet. Dasselbe soll in allen 8. Klassen im Kreisgebiet passieren. Denn viele 14-Jährige kennen die Regeln nicht. So informieren die Beamtinnen und Beamten über das Fahrverbot auf Gehwegen und die strikte 0-Promille-Grenze bis 21 Jahren. Auch ist die häufig zu beobachtende Nutzung durch 2 Personen auf dem Roller nicht erlaubt. 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Am Nachmittag mehr Wolken, am Abend dann Schauer bei Höchsttemperaturen um 23 Grad. Der Wind kann in höheren Lagen stark durch auffrischen. 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Mit einer Meldung von der A45 Hagen-Dortmund zwischen dem Kreuz Hagen und dem Westhofener Kreuz 3 Kilometer Stau.
2: Nein, das sind nicht die mit der Macht und mit den Lichtschwertern, das sind die anderen. Mann, heute vor 60 Jahren kam die legendäre Serie Star Trek, ne, hier über die Abenteuer des Raumschiffs Enterprise, ins US-Fernsehen. Trekkies auf der ganzen Welt und auch hier in NRW feiern den Tag heute. Und wir sagen auch Happy Birthday. Laura Potting hier, schönen Dienstag euch. Ach so, und hier, ne?
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2: Laune der Natur ist so ein Spaßsong, den wir in der Zeit geschrieben haben, als auch das gleichnamige Album erschien. Es geht einfach so um so eine, mehr um eine Attitüde, große Schnauze von wegen, wir sind hier die Chefs im Laden und wenn wir kommen, dann geht die Party los und ohne uns kann man das alles eh vergessen. Das ist auch so mit Augenzwinkern und sehr spaßig gemeint und einfach nur eine Partyhymne.
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2: Mit Thorsten Adolfs. Guten Tag. Sie rutschen leistungsmäßig immer weiter ab, die Schülerinnen und Schüler in Deutschland. Das ist das Ergebnis der aktuellen PISA-Studie, die in Paris vorgestellt wurde. Die Ergebnisse der 15-Jährigen in Mathe, Lesekompetenz und Naturwissenschaften sind demnach so schlecht wie noch nie. Im internationalen Vergleich ist Deutschland nur noch Mittelmaß. Vorn liegen Singapur und Regionen in China. Lena Bauer aus der Nachrichtenredaktion. Damit verstärkt sich bei uns der Negativtrend.
3: Ja, die PISA-Ergebnisse aus Deutschland sind im vergangenen Jahrzehnt immer weiter abgerutscht, besonders stark in den Bereichen Lesen und Mathematik, so die Studienautoren. Und die soziale Schere sei größer geworden, so bleiben laut Studie die Leistungen von gesellschaftlich privilegierteren Kindern eher stabil. Bei gesellschaftlich benachteiligten Kindern seien die Leistungen dagegen abgesackt. In Deutschland lassen sich demnach 19% der Leistungsunterschiede mit dem sozialen Hintergrund erklären. Im OECD-Schnitt sind es nur 12%.
2: Zu den Ergebnissen gibt es auch schon erste Reaktionen. Wie fallen die aus?
3: Bundesbildungsministerin Prien nennt die Ergebnisse besorgniserregend. Der Drogenbeauftragte Streeck fordert mit Blick auf die Ergebnisse erneut Einschränkungen bei der Nutzung sozialer Medien zum Schutz vor ungeeigneten Inhalten und problematischer Nutzung. Studien würden zeigen, dass früher und problematischer Social-Media-Konsum die schulischen Leistungen beeinträchtigt. Auch aus der Wirtschaft kommen Forderungen nach Konsequenzen. Der Arbeitgeberpräsident sagte, jedes Kind müsse die Schule mit dem Rüstzeug für Ausbildung, Studium und Beruf verlassen.
2: Dankeschön, Lena. Und jetzt weitere Meldungen im Überblick. Die Polizei hat den Mann aus Gevelsberg, der Umspannwerke in Deutschland attackiert haben soll, festgenommen. Er wurde nach Medienberichten in der Nähe von Weißweiler gefasst. Daniel V. sei zu Fuß und allein unterwegs gewesen, heißt es. Der 48-Jährige habe kurz vor der Festnahme versucht, an einer Verkehrsabsperrung vorbeizukommen. Deutschland hat realistische Chancen auf mehr Wachstum und zwar dauerhaft. Zu diesem Ergebnis kommt eine Studie der Kreditanstalt für Wiederaufbau. Voraussetzung für einen nachhaltigen Umschwung sei, dass Deutschland gezielt die drei zentralen Wachstumskräfte Arbeit, Kapital und Produktivität stärke, heißt es. Der Schlüssel dafür liege im Einsatz von KI und in der Digitalisierung. Die Schulden in NRW könnten in Zukunft weiter steigen, davor warnt der Landesrechnungshof. Ziel müsse aber ein resilienter und nachhaltiger Haushalt mit genügend finanziellen Spielräumen für künftige Krisen und Herausforderungen sein, heißt es aus Düsseldorf. Im laufenden Jahr werde der Gesamtschuldenstand möglicherweise von knapp 161 auf fast 174 Milliarden Euro steigen. Australien macht den Anbietern von Social-Media-Plattformen weiter Druck und will, dass die Bürger mehr Kontrolle darüber bekommen, was ihnen dort angezeigt wird. Unter dem Motto Mein Feed, meine Wahl sollen Nutzer selbst entscheiden, ob sie automatisch generierte Vorschläge sehen möchten oder nur Beiträge von Leuten, denen sie folgen. Außerdem sollen bestimmte Inhalte wie Anleitungen für lebensgefährliche Mutproben, Infos zu Essstörungen oder pornografische Darstellungen für Minderjährige konsequent unterbunden werden. Bei Verstößen drohen den Firmen sehr hohe Geldstrafen. Das waren die Nachrichten mit Thorsten Adolfs.
4: Das Wetter.
5: Im Tagesverlauf heute könnt ihr euch darauf einstellen, dass es auch mal auflockert. Da lässt dann auch der Regen nach. Zum Abend hin kommen dann wieder mehr Wolken dazu. Dann regnet es auch wieder mehr. Maximal 25 Grad heute. Morgen einzelne Schauer, dazu grau und bewölkt bis 21 Grad.
4: NRW Verkehr.
5: Und das sind die Staus ab 10 Minuten Zeitverlust. Die A4 Aachen-Köln zwischen dem Kreuz Köln-West und Köln-Eiffeltor. 4 Kilometer Stau. Ihr braucht hier 10 Minuten länger. Die A44 Kassel-Dortmund. Zwischen Diemelstadt und Marsberg 3 Kilometer Stau. Hier kommen 10 Minuten obendrauf. Die A45 Gießen-Hagen. Zwischen Wetzlar Süd und dem Wetzlarer Kreuz 4 Kilometer Stau, 20 Minuten plus. Die A46 Heinsberg-Düsseldorf. Zwischen Neuss-Holzheim und Neuss-Norf 3 Kilometer Stau, 32 Minuten. Und die A57 Krefeld-Köln. Zwischen Büttgen und Neuss-Norf 2 Kilometer Stau. Hier kommen 18 Minuten obendrauf. Gute Fahrt. Und wie war die PISA-Studie so?
6: Zicke-zacke, zicke-zacke! Schlecht.
5: Ja, ihr habt es vielleicht schon gehört. In der neuen Bildungsstudie PISA schneiden Schülerinnen und Schüler in Deutschland so schlecht ab wie nie zuvor. Aber warum ist das so und was muss denn jetzt eigentlich passieren und wie viele Äpfel habe ich denn jetzt, wenn ich Montag 6 kaufe, Dienstag aber Vollmond ist und mein Nachbar Renate heißt? Alles das klären wir gleich hier bei mir. Ich bin Laura Potting. Hi.
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0: So, und heute gab es dann auch wieder Zeugnisse und alle so, hä? Die waren doch schon. Ja, aber heute gab es Zeugnisse so generell für unsere Schulen und unsere Schülerinnen und Schüler. Die neue PISA-Studie ist raus und endlich sind wir wieder ganz vorne mit dabei. Die Nummer 1 in allem. Ach so, nee, sorry, hab aus Versehen auf Singapur geguckt. Die sind wieder ganz vorne bei der PISA-Studie und wir schneiden, ja, so lala ab. Sagen wir mal, das ist so eine stabile 4-. Klartext, Deutschland schneidet schlechter ab als je zuvor. Jedem Dritten fehlt das Grundverständnis und auch in Mathe und Naturwissenschaften sind die Ergebnisse leider nicht gut. Claudia Löhr aus der Redaktion, warum werden unsere Kids denn jedes Jahr schlechter? Woran liegt das?
1: Ja, also Bildungsministerin Karin Prien hat gesagt, die Schülerschaft habe sich verändert. Ist natürlich ein bisschen schwammig.
0: Ja, das ist in der Tat richtig.
1: Die Art und Weise, wie die Kinder erzogen werden oder auch nicht, das ist heutzutage halt anders. Es gibt viel mehr Bildschirmzeiten im Vergleich zu früher. Social Media müssen wir nicht groß drum herum reden. Wir sehen ja, wie die Kids vor ihren Handys hocken. Insgesamt bleibt also an den Schulen mehr hängen. Darauf muss man sich jetzt einstellen.
0: Das klingt ja so, als seien jetzt wieder nur die Eltern schuld. Das kann es ja irgendwie auch nicht sein. Hier Stichwort mehr Digitalisierung an den Schulen. Viele Lehrer klagen ja, dass Kinder im Grundschulalter wischen und tippen können, aber dafür wissen viele nicht, wie man einen Stift richtig hält.
1: Genau, das ist das Problem. Es gibt Studien, die belegen, was Kinder mit der Hand aufschreiben, das prägt sich besser ein. Schreiben ist einfach eine komplexe Aufgabe. Das Hirn muss dabei wirklich viel leisten. Dadurch entstehen dann neue Verknüpfungen und deswegen wird beim Schreiben einfach mehr gelernt als beim Tippen.
0: Der Neurologe Manfred Spitzer, der sagt ja auch, Deutschland gibt Milliarden für die Digitalisierung aus, aber die Schüler können immer schlechter lesen und rechnen und schreiben. Er meint also quasi, die Schulen setzen auf die falschen Mittel. Ist das so?
1: Das sagt er ja eindeutig. Jetzt Anfang September ist ja auch der Digitalpakt 2.0 gestartet. Insgesamt stehen 5 Millionen Euro zur Verfügung jetzt für die nächsten 5 Jahre. Aber NRW will dagegen steuern. Das hat unsere Bildungsministerin Feller letzte Woche angekündigt. Sie will an den Grundschulen die Basiskompetenz wieder verbessern. Das heißt also mehr mit der Hand schreiben, das ist angesagt. Und es soll auch verbindliche Lesezeiten geben.
0: In Berlin ist heute die aktuelle PISA-Studie vorgestellt worden. Ich möchte an dieser Stelle nochmal meinen Lieblingston spielen. Na, wie waren wir so?
2: Zicke, zacke, zicke, zacke!
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0: Polizei einen Tatverdächtigen festgenommen. Daniel V. soll für Störangriffe an Umspannwerken in NRW und Brandenburg verantwortlich sein. Nach dem 48-Jährigen war seit Tagen gefahndet worden. Deutschlands schlechtes Abschneiden im Leistungstest 15-jähriger Schüler hat unverändert eine soziale Komponente. Das zeigt die neue PISA-Studie der Internationalen Wirtschaftsorganisation OECD. Der Bildungserfolg eines Kindes hängt in Deutschland demnach stärker als in den meisten anderen Ländern davon ab, wie viel Geld die Familie hat und wie gut der Bildungsgrad der Eltern ist. Beim jüngsten PISA-Test haben sich die Schüler hier nochmal weiter verschlechtert. Demnach hat fast jeder Dritte Probleme damit, Kernaussagen eines Textes zu verstehen oder einfache Einkaufspreise und Entfernungen zu vergleichen. International liegt Deutschland im Durchschnitt der 91 getesteten Länder und Regionen. Die Grünen möchten, dass Bäume in Hemer besser geschützt werden. Laut Stadtverwaltung ist das aktuell aber nicht machbar, zumindest nicht per Satzung. Man sehe zwar, dass Bäume extrem wichtig für unser Klima sind, eine Satzung würde aber bedeuten, dass jeder Antrag auf eine Baumfällung geprüft und vor Ort kontrolliert werden muss. Und dafür fehlen aktuell die Kapazitäten, heißt es. Außerdem rechnet die Stadt mit hohen Kosten für Gutachter und Rechtsstreitigkeiten. Heute wird der Grünen-Antrag auch nochmal politisch diskutiert. Er steht auf der Tagesordnung im Umweltausschuss. In Menden-Lendringsen geht's auf der Großbaustelle im Ortskern weiter voran. Die Stadt meldet erste sichtbare Fortschritte bei der Lebensader Lendringsen. An der St. Josef-Kirche sind mittlerweile der Treppenaufgang und die Parkplätze fertig. Dass es an anderen Stellen gefühlt langsamer vorangeht, liegt laut Verwaltung an aufwendigen Arbeiten tief im Untergrund. Da werden unter anderem neue Wasser-, Gas- und Stromleitungen verlegt. Trotz einer witterungsbedingten Verzögerung von rund 5 Wochen Anfang des Jahres liegt das Projekt insgesamt gut im Zeitplan. Ende 2027 soll die Lebensader Lendringsen komplett fertig sein. Und das waren die Nachrichten mit Charin Brinkmann. 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
2: Und das sind die längeren Staus ab 7 Minuten Zeitverlust. Die A4 Aachen-Köln zwischen dem Kreuz Köln-West und Köln-Eiffeltor. 5 Kilometer Stau. Ihr braucht hier 11 Minuten länger. Die A4 Köln-Aachen zwischen dem Dreieck Köln-Heumer und Köln-Eiffeltor, 4 Kilometer Stau, 9 Minuten plus. Die A44 Kassel-Dortmund zwischen Diemelstadt und Marsberg, 2 Kilometer Stau, ihr müsst hier 10 Minuten mehr einplanen. Die A45 Hagen-Dortmund zwischen dem Kreuz Hagen und dem Westhofener Kreuz, 3 Kilometer Stau, 7 Minuten plus. Und die A57 Krefeld-Köln zwischen Holzbüttgen und Neuss-Nord, 2 Kilometer Stau, 8 Minuten plus. Gute Fahrt! Einen schönen Dienstagmittag wünsche ich euch. Wir begleiten euch durch diesen Tag und wir starten jetzt mit Musik von Juli. Perfekte Welle. Warum hat sich eigentlich noch kein Friseur so benannt? Ach, was sage ich, das gibt's 100 pro schon. Laura Potting hier, hi.
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0: Ihr könnt hier noch die ganze Woche Tickets gewinnen für die Toten Hosen, für unser exklusives Lichtblicke-Konzert. Die Tickets gibt es nirgendwo zu kaufen, die gibt es nur bei uns. Wenn ihr ein Codewort hört hier im Programm, merkt ihr euch das, geht schnell online und dann braucht es nur noch etwas Glück. Michael hat es schon geschafft.
2: Hi!
0: Wie groß ist die Freude?
2: Ja, riesengroß. Ich habe schon ein paar Mal versucht, morgens immer, wenn ich das Radio gehört habe und das Codewort hatte, dann bin ich aber nie durch die Warteschlange durchgerutscht und heute hat es geklappt und ich konnte es gar nicht glauben.
0: Wie war das? Also erzähl mir nochmal von dem Moment. Also wie war, also du hast das Codewort gehört, bist du dann völlig panisch geworden oder was passiert?
2: Nee, ich war eigentlich entspannt, weil ich gedacht habe, klappt wieder nicht und ich konnte es gar nicht glauben, als ich dann durchgerutscht bin und dann ja die Eingabe quasi, die Maske da war.
0: Ich frage mich ja, was passiert, wenn du gerade auf dem Klo bist und dann kommt ja, das Code, hast du dann...
2: Da nehme ich das Telefon nicht mit.
0: Siehst, Gott sei Dank warst du doch nicht auf dem Klo, du hast es also geschafft. Was ist denn so deine Geschichte mit den Hosen?
2: Ja, also die Hosen, ich meine, das ist natürlich Musikkultur, ne? Ich bin jetzt dieses Jahr 50 geworden, mit den Hosen ist man groß geworden. Aber noch nie live gesehen.
0: Echt?
2: Und weil es immer dann Chaos ist mit den Tickets und hat es nie geklappt in der Warteschleife. Und jetzt so ist ja eine so der letzten Chancen, nochmal die Hosen live zu sehen und umso größer ist natürlich die Freude.
0: Boah, krass, das heißt, wir haben dir quasi jetzt dein allererstes Konzert mit den Toten Hosen ermöglicht.
2: So ist das, ja.
0: Crazy. Genau. Und wen nimmst du mit?
2: Ich nehme einen Arbeitskollegen von mir mit, einen Studienfreund, langjähriger Freund, der ja Hosenfan durch und durch ist, der sogar schon mal Karten für Argentinien hatte, das aber aufgrund von einem Schicksalsschlag leider nicht wahrnehmen konnte.
0: Oh,
2: und der ist gerade auch völlig ausgerastet, als ich ihm gesagt habe, dass ich gerne mit ihm hängen würde.
0: Okay, also was bist du denn für ein krasser Arbeitskollege, bitte? Alter.
2: Ja, der ist ein sehr guter Freund und ich wusste, dass ich den damit eine riesen Freude machen kann.
0: Ja, aber ich finde, da ist jetzt schon mindestens für die nächsten 45.000 Jahre drin, dass er dir irgendwie Kaffee ins Büro bringt.
2: Das will er machen.
0: Ja, das will ich auch hoffen. Hör mal, Michael, ich wünsche dir richtig viel Spaß. Cool, dass du dabei bist.
2: Danke, danke und vielen Dank nochmal.
0: Ja, sehr gerne.
2: Ciao, ciao.
0: Ciao.
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3: Bei uns, Krista Sarandi, Good Old Day.

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2: Mit Thorsten Adolfs. Guten Tag. Die Polizei hat den mutmaßlichen Stromsaboteur gefasst. Der Mann wurde in der Nähe des Kraftwerks Weißweiler festgenommen. Er soll dort nach Medienberichten versucht haben, einer Verkehrskontrolle zu entkommen. Es heißt, bei ihm sei auch Material für weitere Sprengungen gefunden worden. Die Ermittler hatten tagelang nach dem Mann aus Gevelsberg gesucht. Lena Bauer aus dem News-Team hat mehr Infos dazu, was ihm vorgeworfen wird.
3: Der Mann steht unter Verdacht, in NRW, Brandenburg und Sachsen Anschläge auf das Stromnetz verübt oder vorbereitet zu haben. Es geht zum Beispiel darum, dass er mit selbstgebauten Raketen einen dünnen Draht über Hochspannungsleitungen geschossen haben soll, um Kurzschlüsse auszulösen. In Bergheim, westlich von Köln, soll so ein Kurzschluss mehrere Kraftwerksblöcke für einige Tage lahmgelegt haben. Auch in Brandenburg gab es Kurzschlüsse, Stromausfälle oder Engpässe gab es deswegen aber wohl nicht.
2: Und warum spielt Weißweiler dabei so eine große Rolle?
3: Rund um das Kraftwerk Weißweiler hatten Ermittler gestern wieder mehrere Abschussvorrichtungen an einer Hochspannungsleitung gefunden. Außerdem entdeckten sie einen weiteren Bekennerbrief, in dem soll der Mann die Angriffe mit dem Kampf gegen fossile Energien begründet haben. Und dort haben Einsatzkräfte laut Polizei auch ein Zelt im Unterholz gefunden, das wohl mit Sprengsätzen versehen war. Das und weitere Gegenstände werden derzeit durch einen Entschärfer des Landeskriminalamts begutachtet, so die Polizei.
2: Danke Lena und jetzt weitere Meldungen im Überblick. Die Ergebnisse der neuen PISA-Tests sind besorgniserregend. So hat Bundesbildungsministerin Prien darauf reagiert. Der Kompetenzrückgang gehe im Trend nach unten und die soziale Schere gehe weiter auf, sagte die CDU-Ministerin. Die Ergebnisse in Lesen, Mathe und den Naturwissenschaften sind noch schlechter als bei der ersten PISA-Studie vor 26 Jahren. Die Polizei hat bei Razzien in Köln und Wuppertal 165 halbautomatische Waffen sichergestellt. Es handelt sich um Fälschungen, die aber schussfähig seien, sagen die Ermittler. Vier Männer wurden vorläufig festgenommen. Gegen zwei von ihnen wurden im aktuellen Fall Haftbefehle erlassen. Deutschlands Elektro- und Digitalindustrie freut sich über gute Geschäfte. Es gibt rund ein Drittel mehr Aufträge als noch vor einem Jahr. Deshalb würden die Unternehmen der Branche gerade ihre Produktions- und Stellenpläne erweitern, heißt es vom Branchenverband ZVEI. An den Folgen des Passivrauchens sind allein im Jahr 2023 weltweit fast 1,7 Millionen Menschen gestorben. Das ist das Ergebnis einer Studie, die im Fachmagazin The Lancet veröffentlicht wurde. Dafür wurden Daten aus mehr als 200 Ländern ausgewertet. Obwohl der Anteil der Raucher seit 1990 weltweit rückläufig ist, ist die Zahl der Menschen, die dem Tabakrauch ausgesetzt sind, stabil geblieben. Als Grund wird in der Studie das Bevölkerungswachstum genannt. In Ländern in Afrika und im Nahen Osten stieg die Zahl der Betroffenen in den vergangenen Jahren an. Besonders tückisch ist dabei der Rauch, der direkt von der glimmenden Zigarette in die Luft geht, also vorbei am Filter. Dieser Rauch sei extrem giftig und trage maßgeblich zu Herzproblemen und schweren Atemwegsinfektionen bei, sagen die Forscher. Soweit die Meldungen mit Thorsten Adolfs.
4: Ja, super. Also liebe Raucher, bitte auch mal an uns Nichtraucher denken, ja? So. Heute haben wir ein bisschen Sonne und ein bisschen Regen, also von allem etwas. An sich ist es aber freundlich. Die Temperaturen von gestern erreichen wir nicht. Aber mit 23 Grad lässt es sich auch arbeiten, oder? Die messen wir an der Lenne in Lettmate. Morgen ähnlich, dann bei kühleren 18 Grad in der Spitze.
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4: 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A2 Dortmund-Hannover zwischen Dortmund-Nordost und Lünen-Süd, 2 Kilometer stockend. Und die A45 Hagen-Dortmund zwischen Kreuzhagen und Westhofener Kreuz, da stockt's auf 5 Kilometern, 10 Minuten länger. Wenn ihr noch was habt, Blitzer oder so, immer gern Bescheid sagen unter der 08000 150 500. Der Anruf ist wie immer kostenlos. Gute und sichere Fahrt. Ach ja, der Job. Immer ein gutes Smalltalk-Thema, dachte ich. Na, nicht immer, anscheinend, sagt zumindest Kollege Jan Zerbst gleich in seiner Comedy mehr dazu. Wie immer nach 3 Hits am Stück für euch. Lucia, Caro, Gioiello wünschen schönen Dienstag im Märkischen Kreis.
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0: wunderschönen guten Dienstag. 14:15, Lucias Nachmittag bei Radio MK. Ja, Smalltalk bei einer Party, Wetter geht immer, ne, so als Thema. Der Job kann funktionieren, muss aber nicht, sagt Jan Zerbst. Viel Spaß.
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2: Wer auf einer Party mit Fremden ins Gespräch kommen will, fragt oft:
3: Was machst du eigentlich beruflich?
2: Und alle mit klassischen, bekannten Berufen haben es dann leicht. Ärztin, Maurer, Koch, das kennt jeder und es ergeben sich immer interessante Gespräche. Schwieriger ist sowas wie:
4: Ich bin Data Protection Officer.
2: Schreckt ja eher erstmal ab.
4: Das ist super spannend. Ich kann dir Sachen erzählen aus der DSGVO.
2: Ganz wichtig, wenn du flirten willst, denk dir lieber einen Job aus. Was immer gut ankommt, ist Meeresbiologin, Winzer, Surflehrer, Astronaut. 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
3: Ja, ich bin Bundeskanzler.
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1: Juanes bringt Sonnenschein in diesen Dienstagnachmittag, wobei die ja heute auch noch ganz gut am Start ist im Märkischen Kreis. Ne? Gleich gibt's noch mehr Sonne in den Hits im besten Mix. Katrina and the Waves, Walking on Sunshine. Noch vor den Nachrichten um 2:30. Das ist Radio MK. Bis gleich.
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0: Tja, aktuelle PISA-Studie. Was soll ich sagen? Wir haben anscheinend mal wieder verkackt. Mehr dazu in seriösen Worten jetzt in den Radio MK Nachrichten. Es ist Dienstag, es ist 14.30 Uhr.
1: Mit Charin Brinkmann, schönen guten Tag. Nach Sabotageversuchen an der Stromversorgung hat die Polizei einen Tatverdächtigen festgenommen. Daniel V. soll für Störangriffe an Umspannwerken in NRW und Brandenburg verantwortlich sein. Nach dem 48-Jährigen war seit Tagen gefahndet worden. Deutschlands schlechtes Abschneiden im Leistungstest 5. Nach dem 48-Jährigen

0: des Textes zu verstehen oder einfache Einkaufspreise und Entfernungen zu vergleichen. International liegt Deutschland im Durchschnitt der 91 getesteten Länder und Regionen. Die Grünen möchten, dass Bäume in Hemer besser geschützt werden. Laut Stadtverwaltung ist das aktuell aber nicht machbar, zumindest nicht per Satzung. Man sehe zwar, dass Bäume extrem wichtig für unser Klima sind, eine Satzung würde aber bedeuten, dass jeder Antrag auf eine Baumfällung geprüft und vor Ort kontrolliert werden muss. Und dafür fehlen aktuell die Kapazitäten, heißt es. Außerdem rechnet die Stadt mit hohen Kosten für Gutachter und Rechtsstreitigkeiten. Heute wird der Grünen-Antrag auch nochmal politisch diskutiert. Er steht auf der Tagesordnung im Umweltausschuss. In Menden-Lendringsen geht's auf der Großbaustelle im Ortskern weiter voran. Die Stadt meldet erste sichtbare Fortschritte bei der Lebensader Lendringsen. An der St. Josef-Kirche sind mittlerweile der Treppenaufgang und die Parkplätze fertig. Dass es an anderen Stellen gefühlt langsamer vorangeht, liegt laut Verwaltung an aufwendigen Arbeiten tief im Untergrund. Da werden unter anderem neue Wasser-, Gas- und Stromleitungen verlegt. Trotz einer witterungsbedingten Verzögerung von rund 5 Wochen Anfang des Jahres liegt das Projekt insgesamt gut im Zeitplan. Ende 2027 soll die Lebensader Lendringsen komplett fertig sein. Und das waren die Nachrichten mit Charin Brinkmann. 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
1: Gleich 3:30, wir gucken aufs Wetter. Ganz so sommerlich wie gestern ist es nicht mehr, aber trotzdem schön. Es ist viel Sonne dabei heute Nachmittag. Kann hier und da später noch mal kurz ein bisschen nieseln. Werdende Blümchen auch direkt mitgegossen. Ja. Ist auch ein bisschen kühler als gestern, aber trotzdem noch ganz angenehm mit 23 Grad bei uns an der Burg in Altena. Morgen ähnlich, das Ganze dann bei kühleren 18 Grad in der Spitze. Wir gucken noch auf den Radio MK Verkehr. Da haben wir die 1 Münster-Dortmund zwischen Kamm-Zentrum und Unna 2 Kilometer stockend. A2 Dortmund-Hannover zwischen Dortmund-Nordost und Lünen-Süd 3 Kilometer Stop-and-Go. A45 Hagen-Dortmund zwischen Kreuz Hagen und Westhofener Kreuz 5 Kilometer Stau, eine Viertelstunde länger. Und nochmal 45 Dortmund-Hagen zwischen Kreuz Dortmund-Witten und dem Westhofener Kreuz 2 Kilometer Stop and Go. Wenn ihr noch was gesehen habt, gerne anrufen, kostenlos Bescheid sagen unter der 08000 150 500. Ich wünsche eine gute und sichere Fahrt. Jo, und ihr kennt sicherlich Yoga, ja, machen wahrscheinlich, glaube ich, eher die Frauen. Machen Männer auch Yoga? Weiß ich gar nicht. Also hier auf der Matte Verrenkungen auf dem Boden machen und so, ne, zu entspannender Musik. In Menden gibt es jetzt ein anderes Yoga-Konzept und das stelle ich euch gleich vor, gegen 3:15 hier bei mir, Lucia Caruggiello im Studio.
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0: Yoga kennt ihr vermutlich. Mathe, entspannte Musik und Verrenkungen auf dem Boden. Ja, jetzt mal so platt gesagt. Aber in Menden geht das jetzt auch anders. Yoga zwischen den Zeilen. Da bietet Yogalehrerin Tanja Schmidt Yogastunden an zu bestimmten Büchern sozusagen. Also wir haben sie gefragt, was das überhaupt konkret bedeutet.
1: Ich glaube, es ist einfach mal nur so ein anderer Blick auf das Buch und ein anderer Blick auch auf Yoga. Also auch für Leute, die vielleicht das Buch gut finden und gar nichts mit Yoga zu tun haben. Und auch andersherum, für die, die Yoga schon jahrelang machen und das dann mal ganz besonders erleben wollen.
0: Bisher kam das Konzept gut an. Da ging es mit einer kleinen Fantasiereise auf die verschiedenen Planeten des kleinen Prinzen los.
1: Das ist sehr schwer in Worte zu fassen. Ich glaube, da muss man einfach so mal mitmachen und da mal mit bei sein, wie ich das so meine und wie ich das so darstellen möchte.
0: Jo, und das könnt ihr machen. An diesem Freitag fasst Tanja nämlich das Programm in 60 Minuten zusammen für alle, die Bock drauf haben in der Stadtbücherei in Menden. Ist kostenlos, nur eine Anmeldung vorab wäre wichtig. Deshalb schaut gerne auf der Internetseite der Stadtbücherei Menden vorbei und probiert's einfach aus. Beyoncé jetzt, Texas Hold'em, das sind die Hits im besten Mix. Es ist 3:15, Lucia Caruso Yellow hier, Radio MK.

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1: Mit Thorsten Adolfs. Guten Tag. Die neue PISA-Studie sorgt für Alarmstimmung in der Bildungspolitik. Schülerinnen und Schüler in Deutschland schneiden so schwach ab wie nie zuvor. NRW-Schulministerin Feller spricht von erschreckend schwachen Ergebnissen. Die Ergebnisse sind sogar noch niedriger als bei der ersten PISA-Studie im Jahr 2000. Damals war vom PISA-Schock die Rede. Einzelheiten aus dem Landtagsstudio hat José Nasiandi.
2: NRW-Schulministerin Feller nennt die PISA-Ergebnisse ein Warnsignal, aber sie seien auch keine Überraschung. Schon andere Untersuchungen hätten ähnliche Tendenzen gezeigt. Besonders alarmierend findet sie, Kinder aus sozial benachteiligten Familien hätten in Deutschland kaum Chancen auf gute Schulleistungen. Diese Kluft ist seit Jahren nicht kleiner geworden. Feller sagt, NRW habe schon vorher Maßnahmen ergriffen, mit dem sogenannten Schulkompass NRW 2030. Der Fokus liegt dabei auf den Basiskompetenzen. Konkret heißt das für dieses Schuljahr eine verbindliche Lesezeit in der Grundschule, eine zusätzliche Stunde Deutsch und Mathe. Hinzu kommt jetzt ein neuer Schwerpunkt, das Schreiben, und zwar ausdrücklich mit der Hand. Viele Lehrkräfte würden zurückmelden, dass Kinder zwar gut mit dem Tablet umgehen, aber kaum richtig mit der Hand schreiben könnten. Zusätzlich unterstützt das Land besonders belastete Schulen gezielt und es gibt neue Vorschulklassen, sogenannte ABC-Klassen für Kinder, die das brauchen. Bis diese Maßnahmen wirken, dürfte es aber noch dauern.
1: Und jetzt weitere Nachrichten im Überblick. Die Polizei hat den Mann aus Gevelsberg gefasst, der hinter Anschlägen auf das deutsche Stromnetz stecken soll. Der Mann leistete bei seiner Festnahme in der Nähe des Kraftwerks Weißweiler keinen Widerstand. In der Nähe fanden die Beamten ein Zelt, in dem weitere Abschussvorrichtungen lagen. Gegen den 48-Jährigen liegt ein Haftbefehl vor. Altkanzlerin Merkel hat der Wahlsieg der AfD in Sachsen-Anhalt schockiert. Bei einer Veranstaltung in Köln sagte sie, als CDU-Mitglied blute ihr das Herz. Das sei ein wirklicher Einschnitt in der Geschichte der Bundesrepublik. Merkel sagte außerdem, es sei bedenklich, dass Fakten bei vielen Bürgern keinen so hohen Stellenwert mehr hätten und es stattdessen zu sehr um Gefühle gehe. Die Opposition im Bundestag wirft der Regierung vor, das Land in eine Schuldenfalle zu führen, in dem immer neue Kredite aufgenommen würden. Der grünen Haushaltsexperte Schäfer kritisierte zum Auftakt der Haushaltsdebatte außerdem geplante Kürzungen bei Familien, Alleinerziehenden und beim Wohngeld. Deutschland habe einen besseren Haushalt und eine bessere Regierung verdient, sagte er. Eine neue Studie zeigt, dass mehr Kita-Plätze direkt zu einem höheren Verdienst von Müttern führen. Der Ausbau der Betreuung hilft Frauen demnach dabei, langfristig finanziell auf eigenen Beinen zu stehen. Die Studienmacher des Instituts für Arbeitsmarkt- und Berufsforschung sagen, wer sein Kind früh betreuen lassen kann, finde viel schneller zurück in den Job und arbeite später auch seltener in Minijobs. Das sorge dafür, dass Frauen langfristig deutlich mehr verdienen, selbst wenn die Kita-Zeit längst vorbei sei. Laut der Studie fehlen in Deutschland im Moment rund 300.000 Plätze für unter Dreijährige. Wenn konsequent weiter ausgebaut werde, helfe das nicht nur den Familien, sondern sorge im Job auch für mehr Gerechtigkeit zwischen Männern und Frauen, heißt es. Soweit die Meldungen mit Thorsten Adolfs.
3: Ich frage mich wirklich manchmal, für was für einen Quatsch die Studien machen, oder? Ja, wenn es mehr Kita-Plätze gibt, können mehr Mütter ihre Kinder betreuen lassen, können arbeiten gehen und damit verdienen die dann auch Geld. Also besser, als wenn sie nicht arbeiten würden. Egal, ja, kann man mal eine Studie zu machen und ein bisschen Geld rausblasen, ne? Wieso nicht? Freibadwetter haben wir heute nicht unbedingt, aber es ist immer noch Sonne dabei. Später kann es ein bisschen nieseln bei 23 Grad bei uns am Rathaus in Menden. Morgen sieht es ähnlich aus, dann bei kühleren 18 Grad in der Spitze.
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3: Der Radio MK Verkehr, A1 Münster-Dortmund. Zwischen Kammzentrum und Kreuz Dortmund-Unna 4 Kilometer stockend. A2 Dortmund-Hannover, zwischen Dortmund-Nordost und Lünen-Süd 3 Kilometer Stau. A44 Kassel-Dortmund, zwischen Kreuz Werl und Kreuz Dortmund-Unna 2 Kilometer Stop-and-Go. A45 Hagen-Dortmund, zwischen Kreuz Hagen und Westhofener Kreuz 5 Kilometer. Und nochmal 45 Dortmund-Hagen, zwischen Kreuz Dortmund-Witten und dem Westhofener Kreuz 1 Kilometer Stau. Wenn noch mehr ist, anrufen, geht kostenlos 08000 150 500. Ich wünsche eine gute und sichere Fahrt. Und Grüße an meine Eltern. Mama hat sich gewünscht, dass ich sie grüße. Mama, siehst du, ich mache alles, was du möchtest. Also fast. Haben wir eigentlich bei einer PISA-Studie jemals gut abgeschnitten? Frage ich mich wirklich. Ich höre im Zusammenhang mit PISA-Studie immer nur, oh, wieder verkackt. Oh, schlechter als je zuvor. Ist jetzt auch wieder so, leider. Details gibt's gegen 3:15 bei mir, Lucia Caro Gioiello.
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0: Die Jugendlichen in Deutschland erzielen in Naturwissenschaften, im Lesen und in Mathematik so schlechte Ergebnisse wie noch nie. Seit Beginn der PISA-Studien. Die Leistungen liegen damit auch unter dem Niveau des PISA-Schocks vor 25 Jahren.
1: Tja, läuft, ne? Nicht. Samuel Greif war das. Er hat die PISA-Studie geleitet. Was ist das Problem? Wo soll ich anfangen? Immer mehr Kindern fehlen sogenannte Basiskompetenzen im Lesen, im Rechnen. Integration, Inklusion, Digitalisierung. Die Kids hängen immer mehr am Handy und da bleiben natürlich andere Dinge auf der Strecke. Zum Beispiel auch, dass sie jetzt fast nur noch tippen, statt mit der Hand zu schreiben. Wenn du was per Hand schreibst, kennen wir vielleicht selber noch von früher, bleibt das erstens besser hängen und zweitens schult das das Hirn auch ganz anders, als ständig nur Sachen abzutippen. Die Probleme sind also vielschichtig und auch nicht mal ebenso aus der Welt zu schaffen. Trotzdem ist so ein Ergebnis natürlich bedenklich. Es gibt ja jetzt auch diese Vorschulklassen, die eben Kinder nochmal speziell fördern sollen, die das eben brauchen. Also es gibt Ansätze, aber bis das Ganze dann auch wirklich Früchte trägt, das dauert natürlich. Vielleicht seid ihr ja auch Lehrer oder so im Märkischen Kreis und habt konkrete Ideen, wie man vorgehen könnte, um das nächste PISA-Ergebnis ein bisschen besser zu gestalten, dann gerne her mit eurer Meinung. Schickt uns eine WhatsApp-Sprachnachricht an die 02371 790 3x die 3. Lucia Caro-Gioiello, eure Moderatorin hier am Nachmittag, Radio MK, Viertel nach 3.
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0: Be She Said. Das sind die Hits im besten Mix, Radio MK am Dienstagnachmittag. Es geht auf 3:30 zu, davor noch Years and Years und King, Lucias Nachmittag. Schön, dass ihr bei mir seid.
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1: Mit Charin Brinkmann, schönen guten Tag. Im Fall der Angriffe auf das deutsche Stromnetz hat die Polizei einen Verdächtigen festgenommen. Es handelt sich um einen 48-jährigen Mann aus Gevelsberg, nachdem seit Tagen gefahndet worden war. Er ist der Polizei in der Nähe eines Kraftwerks bei Aachen aufgefallen. Der Mann hatte nach Angriffen auf Stromleitungen in Nordrhein-Westfalen, Brandenburg und Sachsen Bekennerschreiben hinterlassen. Darin bezeichnete er fossile Energieträger als Verbrechen. Wegen der schwachen Ergebnisse in der neuen PISA-Studie fordert der Drogenbeauftragte der Bundesregierung Streeck erneut, die Nutzung sozialer Medien einzuschränken. Studien zeigten, dass ein problematischer Social-Media-Konsum die schulische Leistung messbar beeinträchtige, sagte er. Das IFO-Institut fordert ein Umdenken in der deutschen Bildungspolitik. In der neuen PISA-Studie haben deutsche Schüler so schlecht abgeschnitten wie noch nie. Getestet wurden die 15-Jährigen in Lesen, Mathe und Naturwissenschaften. So schlecht abgeschnitten wie noch nie.

0: instand gesetzt sowie Treppenhäuser und Außenanlagen aufgewertet. Als nächsten Schritt plant das Unternehmen, die bestehenden Erdgas-Zentralheizungen durch Wärmepumpen zu ersetzen. Die Freibadsaison ist gerade zu Ende. Da stellt sich in Hema die Frage, wie es im kommenden Jahr weitergeht. Heute wird im Sportausschuss darüber diskutiert, ob die Freibadsaison dann 2 Wochen später starten soll. Also nicht am 1., sondern erst am 15. Mai. Der Grund, der Schwimmverein brauche das Hallenbad 2 Wochen länger, um seine Kurse in Ruhe abzuschließen. Gleichzeitig reiche das Personal nicht aus, um Freibad und Hallenbad gleichzeitig sicher zu betreiben. Ob die Verschiebung kommt, hängt auch von den Stellungnahmen der Schulen, des Schwimmvereins und der DLRG ab. Das Hallenbad in Hema soll nach der Sommersaison wie gewohnt am 15. September öffnen. Mit einer Feier im Kreishaus Lüdenscheid hat der Märkische Kreis 72 neue deutsche Staatsbürger begrüßt. Geboren sind sie in über 20 verschiedenen Ländern. Der Jüngste war ein 3-jähriges Kind aus Serbien, die Älteste eine 65-jährige Frau aus der Türkei. Die meisten der neuen Staatsbürger wohnen in Hema, Menden und Meinerzhagen. Voraussetzung für eine Einbürgerung sind ein 5-jähriger legaler Aufenthalt in Deutschland, Sprachkenntnisse und ein gesicherter Lebensunterhalt. Und das waren die Nachrichten mit Charin Brinkmann. 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
1: Danke dir, 3:30 jetzt. Heute wechseln sich Sonne und Wolken ab. Gegen Abend kann es ein bisschen nieseln. Dazu 24 Grad bei uns am Stadtmuseum in Iserlohn. Morgen noch maximal 18 Grad. Ansonsten ändert sich nicht wirklich viel. Also vielleicht den Tag heute doch auch noch mal ausnutzen. Morgen wird es ja dann eine kleine Ecke kühler auf jeden Fall. Radio MK Verkehr, der beste Verkehrsservice für unseren Märkischen Kreis und ganz Südwestfalen. A2 Dortmund-Hannover. Zwischen Dortmund-Nordost und Lünen-Süd 3 Kilometer Stau, 10 Minuten plus. A45 Hagen-Dortmund. Zwischen Kreuz Hagen und Dortmund Süd 6 Kilometer Stop and Go. Und A45 Dortmund Hagen zwischen Dortmund Süd und Westhofener Kreuz 1 Kilometer Stau. Wenn ihr noch was entdeckt, ruft an, geht kostenlos 08000 150 500.
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1: Oh, ich habe was gefunden. Das Flugzeug von Angela Merkel soll verkauft werden. Preis? Verhandlungssache, schreibt die Bild. Hör mal, aber schick. Mit Konferenzraum an Bord, mit so Ledersesseln, Sofas, Bildschirm, Bordküche und sogar mit einer Dusche, unter der schon Ex-Kanzlerin Angela stand. Will man sich jetzt auch nicht vorstellen, ne? Zu spät.
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0: schön.
1: Die 90er lassen grüßen, Tupac und Changes, Radio MK. Viertel vor vier, Lucia Caruccio Yellow hier. 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
1: 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Lucias Nachmittag hier, viertel vor vier. Und das sind Jennifer Lopez und David Guetta, Save Me Tonight.

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0: Wir machen einen kurzen Rückblick, eine kurze Reise in die 80er mit Kim Wilde. Keep me hanging on. Hier noch vor 4 Radio MK, der Dienstagnachmittag.
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0: Unsere Nachrichten nach nur einem Spot. 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
2: Mit Thorsten Adolfs. Guten Tag. Nach den Sabotageangriffen auf das Stromnetz ist der gesuchte Verdächtige festgenommen worden. Die Polizei fand den 48-Jährigen im Umfeld des Kraftwerks Weißweiler bei Aachen. Das haben Staatsanwaltschaft und Polizei bestätigt. Er soll Anschläge in NRW, Brandenburg und Sachsen verübt oder vorbereitet haben. Laut Polizei hatte der Mann bei der Festnahme Sprengmittel bei sich. Lena Bauer aus dem Newsteam. Was steckt hinter dem Fall?
3: Den Ermittlungen zufolge soll der Mann Abschussvorrichtungen aufgebaut und mit selbstgebauten Raketen einen dünnen Draht über Hochspannungsleitungen geschossen haben. So sollten Kurzschlüsse ausgelöst werden. Mindestens zweimal hat das offenbar funktioniert, in Bergheim bei Köln und in Brandenburg. Einzelne Kraftwerksblöcke waren dadurch lahmgelegt. Stromausfälle wurden nach bisherigen Angaben aber nicht gemeldet.
2: Und warum war jetzt ausgerechnet Weißweiler so wichtig?
3: Das Kraftwerk war Polizeiangaben nach offenbar schon in einem Bekennerbrief erwähnt worden, der von dem 48-Jährigen stammen soll. Am Montag fanden Ermittler demnach dort weitere Abschussvorrichtungen und einen dritten Bekennerbrief. Danach suchten mehrere Hundertschaften das Gelände ab. In der Nähe des Festnahmeorts entdeckten Einsatzkräfte außerdem ein Zelt im Unterholz, laut Polizei mit weiteren Sprengladungen. Die Hintergründe sind noch nicht abschließend geklärt. Sachsens Innenminister Schuster warnt vor Spekulationen über das genaue Motiv.
2: Danke Lena und jetzt weitere Nachrichten in der Zusammenfassung. Das Abschneiden deutscher Schüler in der neuen PISA-Studie ist desaströs. Das hat die Präsidentin der Bildungsministerkonferenz Stolz gesagt. Laut der Studie fehlt jedem dritten Jugendlichen die grundlegende Kompetenz in Lesen und Mathematik und jedem vierten in Naturwissenschaften. Gut, jeder fünfte habe in keinem der drei Felder ausreichende Basiskompetenzen, heißt es. NRW-Ministerpräsident Wüst fordert eine Arbeitsgruppe von Bund und Ländern. Darin soll über den verfassungsrechtlichen Umgang mit der AfD und möglichen Folgen gesprochen werden. Die Prüfung in der Gruppe dürfe nicht automatisch zu einem Verbotsverfahren führen, sagte er. Er warne bei dem Thema vor Schnellschüssen. Israels Ministerpräsident Netanyahu soll kurz vor dem Terrorüberfall vor 3 Jahren Warnungen aus den Vereinigten Arabischen Emiraten ignoriert haben. Nach Medienberichten sei ihm damals mitgeteilt worden, dass die Hamas eine groß angelegte Offensive gegen Israel plane. Netanyahus Büro bestreitet das. Dort ist von einer absoluten Lüge die Rede. Wer morgen eine Reise in die Niederlande plant oder von dort zurückkommt, muss möglicherweise umplanen. Wegen eines landesweiten Streiks steht dann der Bahnverkehr so gut wie still. Mit der Aktion protestieren die Gewerkschaften gegen geplante Kürzungen im Sozialsystem. Von dem Streik sind internationale Fernzüge betroffen und die Regionalbahnen. Alle Verbindungen, zum Beispiel die von Aachen nach Lüttich, von Hamm nach Venlo, von Düsseldorf nach Arnheim oder von Münster nach Enschede, enden morgen an den deutschen Grenzbahnhöfen. Von dort aus werden Ersatzbusse zu den Zielorten eingesetzt. Die Bahn rät vor der Abreise in der App nachzuschauen, ob und wie die Züge fahren. Das waren die Nachrichten mit Thorsten Adolfs.
4: Gott sei Dank wollte ich morgen nicht nach Holland fahren. Mensch, nochmal Glück gehabt. Heute haben wir Sonne, kann auch später noch ein bisschen Nieselregen geben, aber an sich ist es ganz schick. Die Temperaturen von gestern erreichen wir nicht, aber mit 24 Grad lässt es sich auch arbeiten, oder? Die messen wir an der Lenne in Letmathe. Morgen ähnlich, Sonne und Wolken, dann bei 18 Grad in der Spitze.
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4: 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Die 2 Oberhausen-Hannover. Zwischen Dortmund-Mengede und Lünen-Süd 4 Kilometer Stau. A45 Hagen-Dortmund. Zwischen Kreuzhagen und Westhofener Kreuz 6 Kilometer, gut 20 Minuten länger. Und A45 Dortmund-Hagen, zwischen Kreuz Dortmund-Witten und Westhofener Kreuz 1 Kilometer Stau. Wenn ihr noch was entdeckt, dann sagt gerne Bescheid, kostenlos 08000 150 500. Gute und sichere Fahrt wünsche ich. Mensch, die Champions League geht heute wieder los, habe ich gelesen. Ich habe ja keine Ahnung, ne? Aber es wird viele Menschen sehr freuen. Die werden jetzt wieder einen Sinn haben und ein abendfüllendes Programm. Das freut mich sehr für euch. Musik jetzt hier für alle anderen und natürlich auch für die Fußballfans. 3 Hits am Stück. Tampa City, Self-Aware, ganz neu.
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So, wir lassen Bochum jetzt mal gerade kurz hinter uns und kehren zurück in den Märkischen Kreis, genau gesagt nach Iserlohn. 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Und jetzt geht's wieder raus aus dem Märkischen Kreis, nämlich nach... Welcome to Saint-Tropez.

0: So, Tom Walker lässt schon seit Jahren das Licht an. Das muss auch Kosten verursachen, ne? Aber egal, lassen wir mal so stehen. Gleich gibt's a little bit of Monica und Erika und wie sie alle heißen, die Frauen von Lou Bega in Mambo Number 5. Hier noch vor halb fünf, so ist richtig. Radio MK, Lucias Nachmittag am Dienstag.
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0: Lou Belga bei Radio MK. Es gibt neue Ergebnisse der PISA-Studie vom letzten Jahr. Und was soll ich sagen? Wir haben mal wieder verkackt. Ja, die genauen Details jetzt unter anderem in den Radio MK Nachrichten. Dienstag, es ist 16.30 Uhr.
1: Mit Charin Brinkmann, schönen guten Tag. Im Fall der Angriffe auf das deutsche Stromnetz hat die Polizei einen Verdächtigen festgenommen. Es handelt sich um einen 48-jährigen Mann aus Gevelsberg, nachdem seit Tagen gefahndet worden war. Er ist der Polizei in der Nähe eines Kraftwerks bei Aachen aufgefallen. Der Mann hatte nach Angriffen auf Stromleitungen in Nordrhein-Westfalen, Brandenburg und Sachsen Bekennerschreiben hinterlassen. Darin bezeichnete er fossile Energieträger als Verbrechen. Wegen der schwachen Ergebnisse in der neuen PISA-Studie fordert der Drogenbeauftragte der Bundesregierung Streeck erneut, die Nutzung sozialer Medien einzuschränken. Studien zeigten, dass ein problematischer Social-Media-Konsum die schulische Leistung messbar beeinträchtige, sagte er. Das IFO-Institut fordert ein Umdenken in der deutschen Bildungspolitik. In der neuen PISA-Studie haben deutsche Schüler so schlecht abgeschnitten wie noch nie. Getestet wurden die 15-Jährigen in Lesen, Mathe und Naturwissenschaften. Das Wohnungsunternehmen Vonovia

0: Jähriges Kind aus Serbien, die älteste eine 65-jährige Frau aus der Türkei. Die meisten der neuen Staatsbürger wohnen in Hemer, Menden und Meinerzhagen. Voraussetzung für eine Einbürgerung sind ein 5-jähriger legaler Aufenthalt in Deutschland, Sprachkenntnisse und ein gesicherter Lebensunterhalt. Und das waren die Nachrichten mit Charin Brinkmann. 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
1: Ja, und danke dir, Charin. 4:35 haben wir's. Wetter ist heute wieder ganz schick, muss man sagen. Viel Sonne für uns dabei, paar Wolken, die sind aber meistens harmlos. Später kann es ein bisschen Nieselregen geben. Die Temperaturen kommen nicht ganz... Huch, jetzt habe ich gerade einen Ohrring verloren, falls ihr das gehört habt. Egal, einfach weitermachen. Also die Temperaturen kommen nicht ganz an gestern ran, aber es ist trotzdem noch muckelig mit 24 Grad im Märkischen Kreis. Morgen auch wieder Sonne und Wolken im Wechsel, das dann bei kühleren 18 Grad in der Spitze. Radio MK Verkehr, A2 Oberhausen, Hannover zwischen Dortmund-Mengede und Lünen-Süd, 7 Kilometer, Stau eine Viertelstunde plus. A45 Hagen-Dortmund zwischen Kreuzhagen und Westhofener Kreuz, 6 Kilometer. Und nochmal 45 Dortmund-Hagen zwischen Kreuz Dortmund-Witten und Westhofener Kreuz, 1 Kilometer Stau. Ihr wisst, Staus und Blitzer könnt ihr uns immer gerne kostenlos melden unter der 08000 150 500. Ich wünsche eine gute und vor allem sichere Fahrt. Ja, ich würde sagen, nehmt noch ein paar Sonnenstrahlen mit, wenn ihr jetzt in den Feierabend startet an diesem Dienstag. Und dazu gibt's Musik, 3 Hits am Stück. Move into the Sun jetzt hier bei mir.
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0: Wir alle wissen, die Landtagswahl in Sachsen-Anhalt hat für Reaktionen gesorgt, für Emotionen auch. AfD, stärkste Kraft. So, und viele Menschen gehen jetzt auf die Straße, um zu zeigen, dass sie gegen rechts sind und auch gegen die Politik der AfD. Vor allen Dingen auch bei uns in NRW. In Essen haben über 1200 Menschen gegen rechts in Deutschland demonstriert und auch in Münster hat es 600 Menschen rund nach draußen gezogen. Wir waren da und haben über die Gründe gesprochen.
1: Ich finde es einfach super wichtig, dass wir zeigen, es gibt auch noch sehr, sehr viele Menschen in Deutschland, die das nicht okay finden, was passiert ist. Es gibt eine Mehrheit in Sachsen-Anhalt, die das nicht in Ordnung findet. Und es gibt in Münster eine ganz breite gesellschaftliche Mehrheit, die möchte, dass wir weiter als Gesellschaft zusammenleben.
2: Das Ergebnis in Sachsen-Anhalt hat mich echt schockiert. Und man muss einfach Flagge zeigen und zeigen, dass es noch so viele andere Menschen gibt, die anders denken.
3: Aus meiner Familie sind im Dritten Reich über 50 Leute ermordet worden. Und die verharmlosen.
0: Ja, ihr hört, es ist ein mehr als emotionales Thema. Ja, und heute soll es weitergehen. In Köln wird es gleich um 17 Uhr eine Demo gegen rechts geben. Auch da werden wir mit einem Reporter vor Ort sein. Nach der Wahl in Sachsen-Anhalt und dem großen Erfolg für die AfD formieren sich immer mehr Proteste, auch bei uns in NRW gegen rechts, gehört bei uns Lucia Caro Gioiello, Radio MK hier. Jetzt mit neuer Musik von Miley Cyrus, Boss Pursuits.

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2: Oliver und Apache 207 bescheren uns ein kleines Wunder zum Feierabend hier noch vor 17 Uhr. 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
1: Mit Thorsten Adolfs. Guten Tag. Leistungsmäßig rutschen die Schülerinnen und Schüler in Deutschland weiter ab. In Paris wurde heute die neue PISA-Studie vorgestellt und Deutschland erreicht dabei einen neuen Tiefststand. Jetzt gibt es Forderungen nach Konsequenzen und einem Bildungsgipfel. Die SPD-Bundestagsfraktion fordert, dass Bund, Länder und Kommunen gemeinsam Konsequenzen ziehen. Lena Bauer aus der Nachrichtenredaktion. Das größte Problem liegt bei der Chancengerechtigkeit.
2: Ja, laut den Studienergebnissen hängt der Schulerfolg in Deutschland weiter stark vom Elternhaus ab. Seit 2015 ist diese Kluft demnach sogar wieder größer geworden. Bundesbildungsministerin Prien sagt, das sei nicht hinnehmbar. Sie fordert mehr frühe Förderung und will Geld gezielter an Schulen geben, die besonders große Probleme haben. Auch Grüne, Linke, Lehrerverbände und das Kinderhilfswerk verlangen mehr Einsatz gegen Bildungsungleichheit.
1: Das Ergebnis der PISA-Studie fällt für die Schülerinnen und Schüler in Deutschland insgesamt so schlecht aus wie noch nie. Wie schneiden sie denn im internationalen Vergleich ab?
2: Deutschland liegt international nur noch nahe am Durchschnitt. Teilgenommen haben 15-Jährige in rund 90 Ländern und Volkswirtschaften. Vorn liegen wieder Singapur und 4 chinesische Regionen. Auffällig ist der Abstand beim Lesen. In Deutschland erreichen nur knapp 70% der Schülerinnen und Schüler das Mindestniveau. Zum Vergleich, in China sind es über 90.
1: Dankeschön, Lena. Und jetzt weitere Meldungen in der Zusammenfassung. Die SPD im Düsseldorfer Landtag fordert nach den Sabotageaktionen auf das Stromnetz eine Taskforce für die kritische Infrastruktur. Eine solche Spezialeinheit könne Gefährdungen besser identifizieren, Schutzmaßnahmen koordinieren und für verbindliche Sicherheitsstandards sorgen, sagte Fraktionschef Ott. Er warnt davor, den Schutz der kritischen Infrastruktur privat zu organisieren. Das BSW schlägt für Sachsen-Anhalt einen überparteilichen Ministerpräsidenten vor. Ein unabhängiger Kandidat sei der letzte Strohhalm, wenn man sowohl eine faschistische Regierung als auch eine Blockade im Land verhindern wolle, heißt es. Von den Grünen dort heißt es, man sei offen für diesen Vorschlag. Nach dem Feuer mit 11 Verletzten in einem Mehrfamilienhaus in Moers wird gegen einen 55 Jahre alten Bewohner wegen versuchten Mordes ermittelt. Der Mann soll den Brand in seiner Wohnung im 5. Stock vorsätzlich gelegt haben. Die Feuerwehr musste in der Nacht auf Montag 77 Bewohner retten. Wer seinen Stromverbrauch geschickt plant, könnte bald deutlich weniger bezahlen. Experten sagen, dass wir in Deutschland Milliarden einsparen könnten, wenn wir bei der Technik endlich aufholen würden. In den meisten Haushalten hängen immer noch die alten analogen Zähler. Um sparen zu können, wenn der Strom billig ist, braucht man aber sogenannte Smart Meter, also digitale Stromzähler. Nach Angaben des Energiekonzerns E.ON hinken wir beim Einbau der modernen Geräte im EU-Vergleich aber hinterher. Gespart werden kann über Smart Meter, wenn Geräte wie Waschmaschinen oder Geschirrspüler dann eingeschaltet werden, wenn Strom gerade günstig ist, also zum Beispiel mittags oder nachts. Die Politik hat den Austausch mittlerweile zur Pflicht gemacht. Der Umbau soll bis 2030 größtenteils erledigt sein. Das waren die Nachrichten mit Thorsten Adolfs.
3: Gott, ich sehe uns schon alle mit dreckigen Klamotten rumlaufen, weil der Strom nie günstig genug war, dass die Waschmaschine auch angeht. Meine Güte. Ja, Freibadwetter ist heute nicht mehr unbedingt, aber es ist immer noch viel Sonne dabei. Später kann es ein bisschen Nieselregen geben bei 24 Grad bei uns am Rathaus in Menden. Morgen sieht's ja ähnlich aus, vielleicht ein bisschen Regen dann auch am Tag und es wird ein bisschen kühler, 18 Grad noch in der Spitze. Radio MK Verkehr, A2 Oberhausen-Hannover, zwischen Dortmund-Mengede und Lünen-Süd 5 Kilometer Stau. A45 Hagen-Dortmund, zwischen Kreuzhagen und Westhofener Kreuz 7 Kilometer 25 Minuten. 45 Dortmund-Hagen, zwischen Dortmund-Hafen und Kreuz Dortmund-West 1 Kilometer. Und die 45 Dortmund-Hagen nochmal, zwischen Kreuz Dortmund-Witten und Westhofener Kreuz 1 Kilometer Stau. Wenn ihr noch was habt, Blitzerstörungen oder so, ihr könnt immer gerne anrufen unter der 08000 150 500. Ich wünsche eine gute und sichere Fahrt. Ich habe gerade gelernt, dass es eine Pokémon-WM gibt. In San Francisco war die jetzt. Und dann habe ich gelernt, dass Ed Sheeran großer Pokémon-Fan ist. Und natürlich hat er da die Gelegenheit genutzt und direkt mal ein Mini-Konzert bei dieser Pokémon-WM gespielt. Als Überraschungsgast. So ist er, der Ed. Ja. Jetzt für euch im Märkischen Kreis mit Sapphire.
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0: 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Ich drücke die Daumen. Lucia Caro Gioiello um 16:45 und jetzt ein absolut cooler Song aus meiner Abi-Zeit. Ich weiß noch, haben wir auf der Abi-Fete gehört. Faites le grand, let me think about it.
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0: schöne Nummer zum Mitsingen oder Summen im Auto auf dem Weg nach Hause. John Farnham, You're the Voice. Hier bei mir in gut 2 Minütchen. Bleibt dran. Radio MK, Lucias Nachmittag, kurz vor 6:30.
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0: aktuelle PISA-Studie und wir stehen mal wieder ziemlich schlecht da. Das und mehr ist jetzt Thema in den Radio NK Nachrichten für euren Feierabend. Dienstag, 17.30 Uhr.
1: Mit Charin Brinkmann, hallo. Die deutschen Schüler haben im PISA-Test so schlecht abgeschnitten wie noch nie. Mit der Studie werden ja Leistungen von 15-Jährigen in mehreren Fächern untersucht. Das Ergebnis aus diesem Jahr: einem Viertel fehlen Basiskompetenzen in Naturwissenschaften, in Lesen und Mathe war es sogar ein Drittel. Die Industrie- und Handelskammer nannte die Ergebnisse einen Schock. Sie seien ein Spiegelbild dessen, was Ausbildungsbetriebe mit Schulabgängern erlebten. Die Polizei in NRW hat einen Mann festgenommen, der für mehrere Angriffe auf deutsche Stromnetze verantwortlich sein soll. Nach dem 48-Jährigen war tagelang gefahndet worden. Die Beamten erwischten ihn schließlich in der Nähe eines Kraftwerks bei Aachen. Er wird verdächtigt, Stromnetze in NRW und Ostdeutschland angegriffen zu haben. In seinen Bekennerschreiben nannte er fossile Energieträger ein Verbrechen. Unfälle mit E-Scootern im Märkischen Kreis haben ziemlich zugenommen. Laut Polizei gab es einen Anstieg von 700% in nur 5 Jahren. Um gegenzusteuern, haben die Beamten jetzt das Projekt E gestartet. Los ging's damit gestern an der Realschule am Hemberg in Iserlohn. Es folgen aber alle 8. Klassen im Kreisgebiet. Der Hintergrund: mit 14 Jahren dürfen Jugendliche ja E-Scooter fahren. Sie wissen aber oft nicht, dass die als Kraftfahrzeuge gelten. Die Polizei will beispielsweise darüber aufklären, dass Gehwege mit den Scootern tabu sind, sie nur alleine gefahren werden dürfen und dass für alle Fahrer unter 21 die 0-Promille-Grenze gilt. Ziel der Aktion ist es, Jugendliche zu schützen und Unfälle mit E-Scootern zu verhindern. Apropos Unfälle: mit 100 durch die 50er-Zone. Das ist das Highlight einer Verkehrskontrolle der Polizei in Balve-Langenholthausen. Insgesamt war auf der Sundener Straße etwa jeder 10. zu schnell. Einen Autofahrer erwischten die Beamten innerorts mit Tempo 98 statt der erlaubten 50 km/h. Er könnte seinen Führerschein erstmal los sein, genau wie ein Lkw-Fahrer, der mit fast 80 Stundenkilometern unterwegs war. Auch in Lüdenscheid auf der Kölner Straße und in Schalksmühle-Dahlerbrück checkte die Polizei die Geschwindigkeit. Insgesamt kam es zu knapp 100 Verwarngeldern und rund 10 Ordnungswidrigkeitenanzeigen. Wegen des feuchten und milden Wetters wachsen in den Wäldern bei uns im Märkischen Kreis gerade wieder viele Pilze. Darunter sind aber auch giftige Exemplare, die essbaren Sorten zum Verwechseln ähnlich sehen. Davor warnt die Krankenkasse AOK Nordwest und sagt, ein Fehlgriff kann lebensbedrohlich sein. Wer Übelkeit oder Schwindel spürt, nachdem er Pilze gegessen hat, sollte sofort zum Arzt gehen oder die Giftnotrufzentrale anrufen. Alle Infos dazu findet ihr auch nochmal zusammengefasst online bei uns. Und das waren die Nachrichten mit Charin Brinkmann. 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
0: Danke dir, Charin. 6:30. Ich kann gerade nichts lesen von dem, was auf meinem Bildschirm steht, weil mir so die Sonne im Gesicht hier steht. Danke dir, Charin. 6:30.

0: Stau. Und auf 45 Hagen-Dortmund zwischen Kreuzhagen und Westhofener Kreuz 5 Kilometer eine Viertelstunde plus. Wenn ihr noch was habt, anrufen kostenlos 08150 500.
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0: So, und da gibt's jetzt einen ganz besonderen Song für euren Feierabend, für euren Start in den Feierabend, nämlich Elton John mit Candle in the Wind.
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0: Ich bin weg vom Fenster bzw. vom Mikro. Morgen ab 2 bin ich aber wieder da. Radio MK Lucias Nachmittag. Gleich 6, also 18 Uhr. Und die Kollegen übernehmen. Einen schönen Abend euch.
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1: Mit Thorsten Adolfs. Guten Tag. Rauchen ist ungesund und birgt ein großes Gesundheitsrisiko. Das ist nicht neu. Aber auch das Passivrauchen ist schädlich und die Folgen können gravierend sein. Das steht in einer aktuellen Studie, die in der Fachzeitschrift The Lancet veröffentlicht wurde. Das Passivrauchen hat demnach allein 2023 weltweit zu fast 1,7 Millionen Todesfällen unter Nichtrauchern geführt. Besonders betroffen sind demnach Kinder. Lena Bauer aus der Nachrichtenredaktion. Wie groß ist das Problem?
2: Über 2,7 Milliarden Menschen weltweit waren laut Studie 2023 Passivrauch ausgesetzt. Mehr als jede vierte betroffene Person war ein Kind. Bei Kindern trug die Belastung durch Passivrauch außerdem laut Studie zu rund 5,2 Millionen Atemwegsinfektionen bei. Rechnet man die Menschen, die aktiv rauchen, dazu, kommen die Studienautoren auf insgesamt geschätzt 8 Millionen Menschen, die weltweit an den Folgen von Tabakrauch gestorben sind.
1: Das sind die Zahlen. Was zeigt die Studie darüber hinaus noch?
2: Die Studie macht deutlich, eine sichere Dosis beim Einatmen von Passivrauch gibt es nicht. Frauen sind außerdem überproportional betroffen, besonders in Regionen, in denen nur wenige Frauen selbst rauchen. Die Studienautoren fordern deswegen weltweit mehr Nichtraucherschutzgesetze und insgesamt bessere Schutzmaßnahmen. Und das nicht nur in der Öffentlichkeit, sondern auch in privaten Räumen.
1: Danke, Lena. Und jetzt weitere Meldungen im Überblick. Nach der Festnahme des Tatverdächtigen im Zusammenhang mit den Angriffen auf die Stromversorgung gehen die Ermittlungen weiter. Die Polizei will ausschließen, dass es noch mehr Täter gibt. Der 48-Jährige, der in der Nähe des Umspannwerks in Weißweiler gefasst wurde, hatte bei seiner Festnahme nach Angaben der Ermittler Sprengmittel bei sich. 25 Jahre nach dem ersten PISA-Schock sind Schülerinnen und Schüler laut der aktuellen PISA-Studie noch schlechter als damals. Die SPD-Bundestagsfraktion fordert deshalb ein Krisentreffen auf Bundesebene. Bei einem solchen Treffen müssten konkrete gemeinsame Konsequenzen aus den Ergebnissen gezogen werden. Die Tatsache, dass die Länder für die Bildungspolitik zuständig sind, dürfe keine Ausrede für Stillstand sein, sagte Fraktionsvize Schmidt. Kreml-Chef Putin hat mit US-Präsident Trump telefoniert. Er habe Trump zugesichert, dass Russland keine aggressiven Pläne in Bezug auf Europa habe. Das hat Putins außenpolitischer Berater Uschakow gesagt. Russland hatte die Ukraine vor gut 4,5 Jahren attackiert. Nennenswerte Fortschritte in Richtung einer Friedenslösung gibt es seitdem nicht. Die Preise an den Tankstellen könnten noch weiter steigen, denn der Ölpreis nähert sich wieder der 100-Dollar-Marke. Das liegt daran, dass die Spannungen im Nahen Osten weiter zunehmen. Besonders kritisch ist, dass wichtige Transportwege betroffen sind und durch Angriffe der Houthi-Milizen im Jemen Brände in Ölanlagen ausgebrochen sind. Das befeuert die Sorge, dass die Versorgung schwieriger wird. Beim Erdgas sieht die Preisentwicklung nicht besser aus. Es bleibt also erst einmal ungemütlich, was die Kosten für Energie angeht, weil der Markt extrem nervös auf jede neue Nachricht aus der Region reagiert. Soweit die Meldungen mit Thorsten Adolfs.
3: Das Wetter. Wir tragen den Sommer zu Grabe, eingewickelt in ein schwitziges Leichentuch. Das war es jetzt wirklich. Ab morgen deutlich kühler, da dann nur noch 21 Grad und es bleibt die restliche Woche durch ähnlich. Dazu morgen auch mal eine Ecke wolkiger und Regen und auch Gewitter möglich. Kann jetzt stellenweise auch über den Abend und die Nacht schon mal nass werden, je nachdem wo ihr seid. Und da dann später auch Tiefstwerte um 10 Grad.
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3: Hier und da richtig viel los. Einmal die Staus ab 20 Minuten Wartezeit. A3 Oberhausen-Köln zwischen Kreuz Breitscheid und Mettmann 4 Kilometer, knappe 50 Minuten. A4 Aachen Richtung Köln zwischen Kreuz Köln-West und Köln-Poll 6 Kilometer, 20 Minuten. A44 Düsseldorf-Essen zwischen Auffahrt Reichswaldallee und Kreuz Ratingen-Ost. Da haben wir 2 Kilometer, 25 Minuten. Und A565 Bonn Richtung Meckenheim zwischen Bonn-Hartberg und Meckenheim-Nord 4 Kilometer. Kilometer ist eine knappe Dreiviertelstunde. Haltet durch, kommt gut an. Sebastian Pulli hier, einmal an die Männer bzw. Jungs. Wer von euch hatte noch einen Zauberkasten in der Jugend? Es war fantastisch, konnte man vor allem ganz toll potenzielle Partnerinnen mit verschwinden lassen. Inzwischen ist Zaubern wieder ein bisschen cooler geworden, dank Insta-Magien, TikTok-Magien zum Beispiel, Siegfried und Joy und natürlich den Ehrlich Brothers. So, und zu denen schicken wir euch ab nächster Woche. Wie das funktioniert, hört ihr gleich. Erstmal zur Einstimmung. Abracadabra, Lady Gaga, einen schönen Feierabend euch.
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0: so, wir hätten hier Tickets für die Ehrlich Brothers und zack, habe ich einfach den Eintrittspreis verschwinden lassen. Naja, gut.
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0: Ja, komm mal nee, für kein Geld der Welt rein. 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
0: 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Viel Glück, Daumen sind gedrückt.
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1: Mit Charin Brinkmann, hallo. Die deutschen Schüler haben im PISA-Test so schlecht abgeschnitten wie noch nie. Mit der Studie werden ja Leistungen von 15-Jährigen in mehreren Fächern untersucht. Das Ergebnis aus diesem Jahr, einem Viertel fehlen Basiskompetenzen in Naturwissenschaften, in Lesen und Mathe war es sogar ein Drittel. Die Industrie- und Handelskammer nannte die Ergebnisse einen Schock. Sie seien ein Spiegelbild dessen, was Ausbildungsbetriebe mit Schulabgängern erlebten. Die Polizei in NRW hat einen Mann festgenommen, der für mehrere Angriffe auf deutsche Stromnetze verantwortlich sein soll. Nach dem 48-Jährigen war tagelang gefahndet worden. Die Beamten erwischten ihn schließlich in der Nähe eines Kraftwerks bei Aachen. Er wird verdächtigt, Stromnetze in NRW und Ostdeutschland angegriffen zu haben. In seinen Bekennerschreiben nannte er fossile Energieträger ein Verbrechen. Unfälle mit E-Scootern im Märkischen Kreis haben ziemlich zugenommen. Laut Polizei gab es einen Anstieg von 700% in nur 5 Jahren. Um gegenzusteuern, haben die Beamten jetzt das Projekt E gestartet. Los ging es damit gestern an der Realschule am Hemberg in Iserlohn. Es folgen aber alle 8. Klassen im Kreisgebiet. Der Hintergrund: mit 14 Jahren dürfen Jugendliche ja E-Scooter fahren. Sie wissen aber oft nicht, dass die als Kraftfahrzeuge gelten. Die Polizei will beispielsweise darüber aufklären, dass Gehwege mit den Scootern tabu sind, sie nur alleine gefahren werden dürfen und dass für alle Fahrer unter 21 die 0-Promille-Grenze gilt. Ziel der Aktion ist es, Jugendliche zu schützen und Unfälle mit E-Scootern zu verhindern. Apropos Unfälle, mit 100 durch die 50er-Zone. Das ist das Highlight einer Verkehrskontrolle der Polizei in Balve-Langenholthausen. Insgesamt war auf der Sundener Straße etwa jeder 10. zu schnell. Einen Autofahrer erwischten die Beamten innerorts mit Tempo 98 statt der erlaubten 50 km/h. Er könnte seinen Führerschein erstmal los sein, genau wie ein Lkw-Fahrer, der mit fast 80 Stundenkilometern unterwegs war. Auch in Lüdenscheid auf der Kölner Straße und in Schalksmühle-Dahlerbrück checkte die Polizei die Geschwindigkeit. Insgesamt kam es zu knapp 100 Verwarngeldern und rund 10 Ordnungswidrigkeitenanzeigen. Wegen des feuchten und milden Wetters wachsen in den Wäldern bei uns im Märkischen Kreis gerade wieder viele Pilze. Darunter sind aber auch giftige Exemplare, die essbaren Sorten zum Verwechseln ähnlich sehen. Davor warnt die Krankenkasse AOK Nordwest und sagt, ein Fehlgriff kann lebensbedrohlich sein. Wer Übelkeit oder Schwindel spürt, nachdem er Pilze gegessen hat, sollte sofort zum Arzt gehen oder die Giftnotrufzentrale anrufen. Alle Infos dazu findet ihr auch nochmal zusammengefasst online bei uns. Und das waren die Nachrichten mit Charin Brinkmann. 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
2: Das Wetter.
3: Einmal durch die Nacht und auf der anderen Seite kommen wir im Herbst wieder raus. Es ist deutlich kühler morgen, 21 Grad noch maximal. Hier und da wird's wolkiger und Regen und Gewitter sind auch möglich. Jetzt über die Nacht auch schon teilweise nass und deutlich frischer. Tiefstwerte später um 10 Grad.
2: NRW Verkehr.
3: Wird langsam besser, ist aber noch einiges los. Einmal die Staus ab einer Viertelstunde. A3 Köln Richtung Oberhausen zwischen Köln-Delbrück und Leverkusen-Zentrum. 4 Kilometer, da eben eine Viertelstunde. A3 Oberhausen-Köln zwischen Kreuz-Breitscheid und Mettmann. 4 Kilometer, 33 Minuten plus. A44 Düsseldorf-Essen zwischen Ratingen-Schwarzbach und Kreuz-Ratingen-Ost. 2 Kilometer, 17 Minuten. Und A565 Bonn Richtung Meckenheim zwischen Bonn-Hartberg und Meckenheim-Nord. 5 Kilometer, knappe 40 Minuten. Kommt gut durch. Sebastian Pulli hier und wir hätten einen 60. Geburtstag zu feiern. Und zwar den von Star Trek. Beziehungsweise wie die es nennen, die früher bei der Erstausstrahlung dabei waren. Raumschiff Enterprise. Sprechen wir noch ausführlicher drüber. Diese halbe Stunde. So, ich würde ja sagen mit Warp 3 in den Feierabend, aber in der 50er-Zone wird das richtig teuer.
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0: Star Trek wird heute 60 Jahre alt. Star Trek kennt ihr. Es ist das mit Darth Vader und Yoda und so.
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0: Spaß, ich wollte nur gucken, ob die Fans wach sind. Star Trek mit Kirk und Spock, wo wir alle schon beim Vorspann genauso aufgeregt waren wie die Frau, die da drin singt. Sie kann kaum erwarten, dass das Abenteuer gleich losgeht. Man merkt vielleicht, dieser Stil überträgt sich dann doch sehr schwer auf heute. Es ist alles so mittelgut gealtert. Die Klingonen, die damals einfach nur aussahen wie Menschen mit buschigeren Augenbrauen, bevor sie dann ja erst in Next Generation in der Nachfolgeserie diese Gesichtsgebirge auf die Stirn geklebt bekommen haben. Ich habe mich als Kind mit Akne immer sehr viel wohler gefühlt, wenn ich Worf gesehen habe. Star Trek, heute vor 60 Jahren, das erste Mal im Fernsehen gelaufen. In diesem Sinne, möge die Macht mit euch sein. Spaß, ich weiß, das sind die anderen. Keine Beschwerdemails bitte. Legendary jetzt, Welshly Arms, schönen Feierabend.

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1: Mit Thorsten Adolfs. Guten Abend. Die Polizei hat in der Nähe von Aachen den mutmaßlichen Stromnetzsaboteur gefasst. NRW-Innenminister Reul sagte, dass der Mann seine gefährlichen Anschläge fortsetzen wollte. Er sei bei einem Großeinsatz von einer aufmerksamen Polizistin gestoppt worden. Mehr zum Thema von Lena Bauer.
2: Der Mann soll Stromleitungen in der Nähe von Kohlekraftwerken in NRW, Brandenburg und Sachsen sabotiert haben. Der 48-Jährige wurde bei Weißweiler festgenommen, als er sich in der Nähe des dortigen Kraftwerks aufhielt. Laut Landesinnenminister Reul sind Spekulationen über psychische Probleme oder eine mögliche Bezahlung durch Dritte zum jetzigen Zeitpunkt reine Kaffeesatzleserei. Bei seiner Festnahme leistete der Tatverdächtige keinen Widerstand. In einem Zelt, das sich im Unterholz in der Nähe des Kraftwerks befand, entdeckten die Beamten noch mehr gefährliche Sprengladungen. Im Moment wird geprüft, ob es weitere Tatverdächtige gibt. Man gehe zurzeit aber von einem Einzeltäter aus, heißt es aus Ermittlerkreisen. Zu den Hintergründen und zum möglichen Motiv wurden noch keine Angaben gemacht. Das alles soll in den anstehenden Vernehmungen geklärt werden.
1: Und jetzt weitere Nachrichten im Überblick. Fachleute haben die PISA-Testergebnisse als Schock bezeichnet. Hintergrund ist die neue PISA-Studie der OECD. Demnach haben 15-jährige Schüler aus Deutschland bei der Untersuchung im vergangenen Jahr so schlecht abgeschnitten wie noch nie. Untersucht wurden Leistungen in Lesen, Mathe und in den Naturwissenschaften. Durch eine technische Störung gibt es gerade an einigen britischen Flughäfen massive Probleme. Nach Angaben des Flugdatenportals Flightradar24 fielen bis zum frühen Abend rund 300 Verbindungen aus. Auch an deutschen Airports machten sich die Probleme bemerkbar. Es wurden unter anderem Flüge von Frankfurt und Düsseldorf nach London gestrichen. Das BSW schlägt für Sachsen-Anhalt einen überparteilichen Ministerpräsidenten vor. Das sei der letzte Strohhalm, wenn man sowohl eine faschistische Regierung als auch eine Blockade im Land verhindern wolle. Von den Grünen dort heißt es, man sei offen für diesen Vorschlag. In der Fußball-Bundesliga rollt schon seit anderthalb Wochen wieder der Ball. Heute Abend geht es dann auch wieder in der Champions League los. Von den vier deutschen Teams muss heute nur der BVB ran. Die Dortmunder empfangen zum Auftakt Villarreal. Danny Hoppe hat den Ausblick.
3: Die letzte Champions-League-Saison möchte man in Dortmund ganz schnell abhaken und vergessen. Da hatte man es nicht mal ins Achtelfinale geschafft und sich dadurch viele eingeplante Millionen durch die Lappen gehen lassen. Jetzt also der neue Anlauf. Der Start in die neue Bundesliga-Saison lief gut aus Dortmunder Sicht. Mit 2 Siegen aus 2 Spielen steht man ganz ungewohnt mal wieder vor den Bayern. Dazu hat man auch die erste DFB-Pokalrunde überstanden. Jetzt will man natürlich auch gegen Villarreal mit einem Erfolg in die Königsklasse starten. Und die Chancen stehen gut. Bei den Spaniern läuft es bisher noch gar nicht. Dazu gab es das Duell schon in der letzten Champions-League-Saison. Das gewann der BVB mit 4:0.
1: Soweit die Meldungen mit Thorsten Adolfs.
4: Das Wetter.
5: Sommer, das war es jetzt wirklich. Ab morgen deutlich herbstlicher bei den Temperaturen einmal. 21 Grad nur noch maximal. Und es bleibt die restliche Woche durch ähnlich. Plus morgen einige Wolken unterwegs und hier und da auch Gewitter möglich und Regen. Der setzt stellenweise jetzt schon über den Abend und die Nacht ein, je nach Ort. Und es wird auch gleich deutlich kühler. Tiefstwerte dann um 10 Grad.
4: NRW Verkehr.
5: Hier und da steht ihr ein Weilchen. Einmal die Staus ab. 15 Minuten Wartezeit. A2 Oberhausen dort. Dortmund zwischen Kreuz Oberhausen und Bottrop 3 Kilometer, knappe 40 Minuten. A3 Oberhausen-Köln zwischen Kreuz Breitscheid und Mettmann 4 Kilometer, auch da knappe 40 Minuten obendrauf. A44 Düsseldorf-Essen zwischen Ratingen-Schwarzbach und Kreuz Ratingen-Ost 1 Kilometer, eine Viertelstunde. Und A565 Bonn Richtung Meckenheim zwischen Bonn-Hartberg und Meckenheim-Nord 5 Kilometer, eine halbe Stunde. Kommt gut durch. Sebastian Pulli hier, aktuelle Meldung.
6: 15-Jährige können immer schlechter lesen.
5: Mathematik und Naturwissenschaften auch nicht gut. Es ist ein katastrophales Ergebnis bei der PISA-Studie. Die getesteten Kinder aus Deutschland hätten die, Achtung, niedrigsten Kompetenzwerte seit Beginn der PISA-Erhebungen erzielt. Guck mal, haben Sie den Satz so formuliert, dass die Betroffenen den nicht verstehen.
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6: Was sind Kontipenswerte?
5: Ja, ich weiß auch nicht. Bisschen Nachhilfe jetzt in Musik und Englisch, Kamerad.

0: Jetzt absolut perfekter Pop von Phil Collins.
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0: Beziehungsweise nicht so wirklich, denn es ist ein Song, der von ihm gecovert worden ist. Das ganz, ganz wundervolle Can't Stop Loving You, so hier einmal im Original von einem gewissen Leo Sayer von 1978. Ja, in den 70ern, da hatte man offenbar einfach mehr Zeit. Es ist sehr, sehr viel langsamer als die Phil Collins-Version. Plus eine Textstelle im Refrain, die hat Phil Collins geändert. Im Original nämlich, I can't stop loving you, though I try. Ich kann nicht aufhören, dich zu lieben, obwohl ich es versuche. So, und Phil Collins hat aus Though I try gemacht, Why should I? Ich kann nicht aufhören, dich zu lieben, warum sollte ich auch? Ja, vielleicht, weil sich die Frau im Text von dir trennen will, Phil. Anfang der 2000er war das vielleicht romantisch, heute ist das Stalking. So, Liebeslied versaut, Entschuldigung. Klingt nach wie vor ganz fantastisch, Phil Collins. Can't Stop Loving You. Schönen Feierabend.

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0: Ach ja, Sebastian Pulli hier, aktuelle Meldung, ich zitiere: Angela Merkel nutzt Instagram. Ja, das reicht offenbar schon, um eine Schlagzeile zu sein. Gut, man merkt warum, wenn man weiterliest, es ist ganz süß, es ist wieder so eine liebenswerte Merkeligkeit. Wenn sie sich im Winter damit beschäftigen würde, dass sie auf Schuhen ausrutscht, bekäme sie Empfehlungen für rutschfeste Seniorenschuhe und das fände sie, Zitat, ein bisschen spooky. Ja, für die einen schon lange Alltag, für die anderen noch Neuland, ne?
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0: Shibuzi mit dem Bar-Song. Einen schönen Abend.
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0: Es lässt sich ja der Stand eines Haushalts manchmal ablesen an der Nuss-Nougat-Creme auf dem Frühstückstisch. Ich weiß nicht, wie es euch geht. Nutella war uns damals zu teuer. Ich komme aus einer Nutoka-Familie. Stellt sich raus, das muss nichts Schlechtes sein.
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1: Ja, nee, ist klar.
2: Hier, eine herrliche Schlagzeile in der Bild. Nutella schmiert ab. Ja, das haben vergangene Woche die Mütter auch gedacht, als sie die Schulranzen ihrer Kinder nach den Ferien wieder fit gemacht haben. Es gibt doch nichts Schöneres, als wenn du da noch eine Brotdose findest, in der 6 Wochen lang die Stulle mit dem Nutella eine völlig neue Verbindung eingegangen ist. Aber das ist gar nicht gemeint. Außerdem, die Knifte kann Fatih nur essen. Merkt er doch gar nicht. Aber hier, die Stiftung Warentest hat letztens zum Abteilungsfrühstück eingeladen und festgestellt, dass es einige Haselnusscremes gibt, die besser sind als unsere geliebte Gesundheitscreme von Ferrero. Bäm. Und wir haben jahrelang der deutschen Nationalmannschaft vertraut. Damals in der Nutella-Werbung. Manuel Neuer, Mesut Özil, Mats Hummels, die DFB-Nutella-Boys. Da hast du doch auch gedacht, wenn ich nur jeden Tag 3 Gläser davon esse, ruft spätestens nächste Woche Real Madrid an. Oder wenigstens der SV Meppen. Und jetzt stellt sich raus, selbst die Nuskati-Billig-Variante von Aldi schneidet besser ab im Test. Ja, da braucht sich doch keiner wundern, dass sich Jogi Löw nie gemeldet hat. Wenn sich unsere Jungs den Aldi-Kleister aufs Brötchen geschmiert hätten, dann hätten wir wenigstens um Platz 3 gespielt in den USA. Ist klar.
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1: Ich bin Tine Klimach. In der neuen Bildungsstudie PISA schneiden Schüler in Deutschland so schlecht ab wie noch nie. In Lesen, Mathe und Naturwissenschaften wurden bei den getesteten 15-Jährigen die niedrigsten Kompetenzwerte seit Beginn der PISA-Erhebung erzielt, sagte Studienleiter Samuel Greif in Berlin. Man sehe aber auch ermutigende Entwicklungen.
2: 3 von 4 Schülerinnen und Schülern sagen, dass sie sich in ihrer Schule wohlfühlen, und das ist im Übrigen auch besser als im internationalen Durchschnitt. Auch das Interesse an Naturwissenschaften hat deutlich zugenommen. Viele Jugendliche sehen die Bedeutung naturwissenschaftlicher Themen für ihre persönliche und auch die gesellschaftliche Zukunft. Das heißt, wir verfügen über Potenziale im deutschen Bildungssystem, an die wir anknüpfen können.
1: Trotzdem zeigt die Studie, Bildungserfolg in Deutschland hängt vom sozialen Status ab. Finanzminister Lars Klingbeil hat im Bundestag seine Haushaltspläne für das kommende Jahr verteidigt. Die Koalition habe schmerzhafte Kompromisse machen und bei Finanzhilfen und Subventionen kürzen müssen, sagte er im Bundestag. Jede Veränderung müsse dabei gerecht sein. Es werde deshalb bei denen entlastet, die das am dringendsten brauchten, Familien und Menschen mit niedrigen und mittleren Einkommen. Rauchen schadet der Gesundheit, das steht inzwischen in großen Buchstaben auf jeder Packung Zigaretten. Laut Weltgesundheitsorganisation verursacht Tabakkonsum aber nicht nur Krebs, sondern kann die Chance auf eine Schwangerschaft schmälern.
3: Was viele vielleicht gar nicht wissen, Raucher haben häufiger Erektionsstörungen als Nichtraucher. Zudem kann auch ihre Spermienqualität beeinträchtigt sein. Das kann es für Raucher schwieriger machen, eine Familie zu gründen. Auch Raucherinnen haben ein höheres Risiko auf Unfruchtbarkeit als Nichtraucherinnen, berichtet die WHO. Und rauchende Frauen, die sich einer Fruchtbarkeitsbehandlung unterziehen, die erleben weniger oft eine gewünschte Schwangerschaft als nichtrauchende Frauen. Aus Genf, Christiane Ulrich.
1: Rund 9000 Menschen haben nach Polizeiangaben in Köln unter dem Motto Stopp den Rechtsextremismus in Sachsen-Anhalt und überall demonstriert. Das Bündnis Köln stellt sich quer, hatte nach dem Wahlsieg der AfD in Sachsen-Anhalt dazu aufgerufen. Es wolle den Menschen Raum geben für erste Reaktionen, Protest und Analysen, teilte das Bündnis mit. Man demonstriere für eine stabile Brandmauer gegen die AfD, sowohl in Landesparlamenten als auch in der Zivilgesellschaft.
4: Das waren die Nachrichten mit Tine Klimach.
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6: So langsam können wir die IKEA-Decke mit dem roten Thermometer auf der Packung aus dem Schrank holen. Die Nächte werden frischer. Gleich Tiefstwerte in der Nacht um 10 Grad. Morgen dann auch nur noch maximal 21 Grad. Dazu teilweise wolkig und es kann immer wieder regnen. Und hier und da sind auch Gewitter möglich. Erster Regen auch stellenweise jetzt schon über den Abend und die Nacht möglich.
5: NRW Verkehr.
6: Es wird besser, deutlich besser. Ein paar Staus noch übrig hier, die ab 5 Minuten Wartezeit. A2 Oberhausen-Dortmund zwischen Kreuz Oberhausen und Bottrop, 3 Kilometer, 17 Minuten. A40 Essen-Dortmund zwischen Gelsenkirchen-Süd und Dreieck-Bochum-West, 2 Kilometer, 5 Minuten. A40 Essen-Dortmund zwischen Dortmund-Barup und Dortmund-Hombruch, 1 Kilometer, 8 Minuten plus. Und A42 Dortmund-Kamp-Lindfort, da haben wir zwischen Oberhausen-Zentrum und Oberhausen-Buschhausen, 1 Kilometer Stau, 6 Minuten obendrauf. Gute Fahrt. Sebastian Pouli hier. Wir haben eine ganz wunderbare, handgeschöpfte Playlist für euch diese Stunde mit Michael Jackson, Man in the Mirror, Robin Schulz, die neue Single haben wir, Sound of Silence, die Disturbed-Version, Wir sind Helden, nur ein Wort, Eternal Flame, etliches mehr, ganz fantastisch, genug erzählt, Klappe zu, Musik an, schönen Abend.
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0: Ja, Veränderung. Auch bei uns im Programm jetzt neue Musik.
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0: Von Watermaid mit Ä. Es klingt so rheinländisch oder norddeutsch. Mal kicken, was die Watermaid. Aber es ist der Künstlername eines Franzosen. Bürgerlicher Name Philippe Beaurepaire, auch bekannt als Laurent Ariot. Und er macht aus diesem 5-Sterne-Restaurant-Gericht von einem Namen ein labbriges Fischbrötchen namens Watermaid. Gut, ist dann näher dran an Robin Schulz, klingt ja auch sehr deutsch. Der hat den Song nämlich geremixed. Jetzt hier bei uns.
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1: So, noch einmal winken mit dem Flipflop. Das war es erstmal mit Sommer. Ab morgen eine ganze Ecke kühler und zwar auch für den ganzen Rest der Woche. Nur noch 21 Grad maximal morgen. Dazu teilweise wolkig und es kann regnen und stellenweise sind auch Gewitter drin. Nass jetzt auch schon teilweise über den Abend und die Nacht und da kühlt es auch später gut runter auf um 10 Grad.
0: NRW Verkehr.
1: Das sieht doch deutlich entspannter aus inzwischen. Die Staus ab 3 Minuten Wartezeit. A4 Aachen-Köln zwischen Kreuzköln-West und Köln-Eiffeltor 1 Kilometer 3 Minuten. A40 Duisburg-Essen zwischen Essen-Frohnhausen und Essen-Holsterhausen 1 Kilometer 6 Minuten. Und A40 Essen-Dortmund zwischen Dortmund-Barob und Hombruch 1 Kilometer 7 Minuten. Gute Fahrt. Sebastian Pouilly hier, Musik jetzt aus der Reihe kontroverse Cover, die einen lieben's, die anderen hassen's. Und zwar Sound of Silence in der Disturbed-Version. Im Simon & Garfunkel Original ja so ein ganz zerbrechliches kleines Gitarrenlied und in der Disturbed-Version eine epische Rockoper, wo sich der Sänger in unfassbare Höhen knödelt. Das muss man ihm lassen. Wir knödeln uns jetzt erstmal gemütlich auf dem Sofa zusammen. Einen schönen Feierabend.
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0: Backstreet Boys hier bei uns.
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0: Fast 44% haben in Sachsen-Anhalt eine rechtsextreme Partei gewählt. Das heißt übrigens auch, dass 56% das nicht getan haben. Und es gab jetzt direkt mehrere Demos in NRW gegen rechts, in Essen, in Münster, in Köln. Menschen, die sagen, bei so einem Ergebnis, bei so einem Signal, da dürfen wir nicht still bleiben.
2: Ich finde es einfach super wichtig, dass wir zeigen, es gibt auch noch sehr, sehr viele Menschen in Deutschland, die das nicht okay finden, was gestern passiert ist. Es gibt eine Mehrheit in Sachsen-Anhalt, die das nicht in Ordnung findet. Und es gibt in Münster eine ganz breite gesellschaftliche Mehrheit, die möchte, dass wir weiter als Gesellschaft zusammenleben.
3: Das Ergebnis gestern in Sachsen-Anhalt hat mich echt schockiert. Und man muss einfach Flagge zeigen und zeigen, dass es noch so viele andere Menschen gibt, die anders denken.
4: Aus meiner Familie sind im Dritten Reich über 50 Leute ermordet worden. Und die verharmlosen das.
5: Also ich finde es einfach wichtig, irgendwie den Menschen, die jetzt halt in dem Fall in Sachsen-Anhalt nicht die AfD gewählt haben, zu zeigen, dass wir auch noch da sind, dass wir die antifaschistische Flagge hochhalten und uns wehren, solange es geht. Deswegen bin ich hier.
0: Also trotz der 44% in Sachsen-Anhalt. NRW bleibt soweit stabil.

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1: Ich bin Tine Klimach. Nach einer Serie von Sabotageangriffen auf das deutsche Stromnetz ist der flüchtige Mann festgenommen worden. Der 48-Jährige hat bei seiner Festnahme Sprengmittel bei sich gehabt, teilte die Polizei Köln mit. Außerdem hätten Einsatzkräfte im Unterholz ein Zelt gefunden, das mit weiteren Sprengladungen versehen gewesen sei. Der Mann habe bei seiner Festnahme in der Nähe des Kraftwerks Weißweiler bei Aachen keinen Widerstand geleistet. Sein Motiv ist noch unklar. Bundesbildungsministerin Prien hat die schlechten Ergebnisse der jüngsten PISA-Studie als besorgniserregend bezeichnet. Die Ergebnisse lägen im Trend anderer Bildungsstudien und überraschten nicht, sagte sie. Im neuen PISA-Vergleich schneidet Deutschland so schlecht ab wie noch nie.
2: Im Lesen, in Mathe und den Naturwissenschaften fehlt bei vielen der 15-Jährigen, die getestet wurden, das Grundverständnis. Und Jugendliche aus sozial schwachen Familien schneiden deutlich schlechter ab. Auch das besorgt die Bildungsministerin. Dass die soziale Schere immer weiter aufgehe, sei nicht hinnehmbar. Der Suchtbeauftragte Streeck vermutet, dass soziale Medien eine große Rolle spielen. Ein früher und problematischer Social-Media-Konsum würde die schulische Leistung messbar beeinträchtigen. Thomas Bremser, Redaktion.
1: Der Herbst steht vor der Tür, bald beginnt die Heizsaison. Seit Wochen wird darüber diskutiert, ob das Gas für den Winter reichen wird. Der Gasspeicherverband Ines schätzt, dass die Gasspeicher im schlimmsten Fall schon im Februar leer sein könnten.
3: Der Verband hat verschiedene Szenarien durchgespielt. Wenn die Speicher zum 1. November zu knapp 80% gefüllt sind, reicht das Gas locker aus, allerdings nur, wenn das Wetter mitspielt. Sollte es ein richtig kalter Winter werden, wird's eng und die Speicher wären spätestens Anfang Februar leer. Sollten die Lieferungen über die Flüssiggasterminals oder Pipelines etwa aus Norwegen nicht ausreichen, müssten Extrakapazitäten eingekauft werden. Und das dürfte teuer werden. Diana Kramer, Nachrichtenredaktion.
1: Viele Mütter arbeiten nach der Geburt ihres ersten Kindes weniger. Dadurch verdienen sie auch langfristig weniger. Eine Studie des Nürnberger Instituts für Arbeitsmarktforschung zeigt, was Kinderbetreuung bewirkt. Demnach trägt der Ausbau erheblich dazu bei, dass Frauen nach der Geburt mehr arbeiten und langfristig mehr verdienen. Das könnte das Ungleichgewicht auf dem Arbeitsmarkt mindern. Allerdings fehlen in Deutschland aktuell 300.000 Kita-Plätze für unter Dreijährige.
4: Das waren die Nachrichten mit Tine Klimach.
5: Das Wetter.
6: Wir tragen den Sommer zu Grabe, eingewickelt in ein schwitziges Leichentuch. Das war es jetzt wirklich. Ab morgen deutlich kühler, da dann nur noch 21 Grad und es bleibt die restliche Woche durch ähnlich. Dazu morgen auch mal eine Ecke wolkiger und Regen und auch Gewitter möglich. Kann jetzt stellenweise auch über den Abend und die Nacht schon mal nass werden, je nachdem wo ihr seid. Und da dann später auch Tiefstwerte um 10 Grad.
5: NRW Verkehr.
6: Die Staus ab 3 Minuten A4 Aachen Richtung Köln zwischen Kreuz Köln-West und Köln-Eifeltor 1 Kilometer 4 Minuten. A4 Köln Richtung Aachen zwischen Köln-Klettenberg und Kreuz Köln-West 1 Kilometer, da steht ihr am längsten über 22 Minuten. A42 Dortmund-Kamp-Lindfort zwischen Oberhausen-Zentrum und Oberhausen-Buschhausen 1 Kilometer 5 Minuten. Und dann haben wir noch A46 Hemer Richtung Hagen zwischen Iserlohn-Letmathe und Hagen-Hohen-Limburg, dichter Verkehr 3 Minuten. Kommt gut an. Hallo, Sebastian Pulli hier und gleich Musik von Davina Michelle. Klingt ein bisschen, als kämen gleich noch ihre Brüder Justin Marcel und Rambo Ramon Reino um die Ecke. Aber Davina Michelle stammt nicht aus einer RTL-Großfamilie, sondern aus den Niederlanden und macht richtig schön bunten, gürigen Pop. Hört ihr gleich Baby Girl. Aber erstmal Alvaro Soler, euch einen schönen Abend.
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0: Jetzt Ace of Base, All That She Wants. Ja, was will sie denn eigentlich?
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0: All That She Wants is Another Baby. Ach, nur ein Baby will sie, das ist ja eine Kleinigkeit. Das Baby natürlich in dem Fall Baby im Sinne von Lover für eine Nacht mal ebenso und sich dann nie wiedersehen. Es ist im Prinzip ein Song über sexuelle Befreiung. Die Frau, um die es da geht im Text, die wacht morgens auf, denkt, ach, hab ich Bock drauf? Und dann geht sie praktisch auf die Jagd, so ist es im Text formuliert, und macht einfach mal. Das ist fürs Jahr 1992, wo das Lied rauskam, leider schon sehr fortschrittlich und dreht da klassische Geschlechterrollen dieser Zeit um, beziehungsweise vielleicht auch der aktuellen Zeit, wo ja doch vornehmlich wieder, so zumindest unser Eindruck hier, Jungs auf Bumble und Co. so unterwegs sind und sich nicht binden wollen. Also deshalb bitte umso mehr, you go girl, all that she wants. Schönen Abend.

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0: Wetter.
1: Einmal durch die Nacht und auf der anderen Seite kommen wir im Herbst wieder raus. Es ist deutlich kühler morgen, 21 Grad noch maximal. Hier und da wird es wolkiger und Regen und Gewitter sind auch möglich. Jetzt über die Nacht auch schon teilweise nass und deutlich frischer. Tiefstwerte später um 10 Grad.
0: NRW Verkehr.
1: Größtenteils entspannt, die Staus ab 2 Minuten Wartezeit, der längste auf der A4 Köln Richtung Aachen zwischen Köln-Klettenberg und Kreuz-Köln-West. 1 Kilometer zwar nur, aber 22 Minuten plus. Dann A43 Recklinghausen-Münster zwischen Recklinghausen-Herten und Recklinghausen-Herten. Ah ja, lese nur, was hier steht. 1 Kilometer, 2 Minuten. Und A46 Düsseldorf-Heinsberg zwischen Grevenbroich und Jüchen. 1 Kilometer, 8 Minuten. Gute Fahrt, kommt gut durch. Sebastian Pulli hier, das englische Wort für Religion ist wahnsinnig schwer auszusprechen, ohne dabei betrunken zu klingen. Wir können es gerne gemeinsam versuchen. Bibi Rexha jetzt mit New Religion. Ja, geht nicht. Religion.
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0: Da haucht er immer mitten im Satz sein Leben aus. Artemas hier bei uns.
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0: Also da können 40 Grad und Sonne sein. Ein guter Dominostein, ne? Den kann man zur Not auch trinken. Provokante These: Weihnachtssüßigkeiten sollten keine Jahreszeit kennen.
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3: Na, jetzt sind Sterne schon eingedeckt. Immerhin ist schon September, ne? Bald gibt's ja nichts mehr. Ja, ich weiß, viele regen sich schon auf.
4: Ey, wieso gibt's denn jetzt einen Weihnachtssüßkram schon zu kaufen? Viel zu früh.
3: Aber ich frage euch, wer legt eigentlich fest, dass man das nur an Weihnachten essen darf? Wir essen doch auch Eis im Winter. Na, wieso dann nicht Spekulatius im Juli oder Marzipankartoffeln an Pfingsten? Oder Lebkuchen im September? Da leben wir doch auch. Gut, der Schoko-Nikolaus, der passt nicht so richtig so mit Mantel im Spätsommer, ne? Aber mit Sonnenbrille, Hand über der Schulter und hey, Badehose gibt's auch in Rot. Ich verstehe auch gar nicht, warum manche da direkt so eine Weihnachtskrawatte kriegen. Das Jahr geht ja nicht schneller um, nur weil das Zeug im Regal steht und das Wetter wird deswegen auch nicht schlechter. Also immer dran denken, esst was ihr wollt, knallt euch den Stollen rein, bis die Jingle bellt.
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1: Ich bin Katrin Müller. Nach den Angriffen auf Stromleitungen in drei Bundesländern ist der mutmaßliche Täter gefasst. Polizisten entdeckten den 48-Jährigen nahe dem Kraftwerk Weißweiler bei Aachen. Laut NRW-Innenminister Reul wollte der Mann wohl weitermachen.
2: Bei seiner Festnahme hatte der Mann Sprengmittel dabei. Weitere fanden die Ermittler in einem Zelt ganz in der Nähe. Reul geht derzeit von einem Einzeltäter aus. Die Ermittler wollen weitere Täter aber nicht ausschließen. In mehreren Bekennerbriefen schreibt der 48-Jährige vom Kampf gegen fossile Energie. Mit selbstgebauten Raketen soll er Drähte auf Hochspannungsleitungen geschossen und so Kurzschlüsse ausgelöst haben. In Brandenburg und Nordrhein-Westfalen fielen dadurch zeitweise einzelne Kraftwerksblöcke aus. Zoe Tassovali, Nachrichtenredaktion.
1: Die EU erlaubt der Ukraine die Nutzung neuer Finanzhilfen für den Kauf von amerikanischen Patriot-Flugabwehrraketen. Wie EU-Kommissionspräsidentin von der Leyen ankündigte, haben die Mitgliedstaaten einer entsprechenden Ausnahmeregelung zugestimmt. Eigentlich sollen mit EU-Rüstungshilfen bevorzugt europäische Rüstungsgüter gekauft werden. Wie es heißt, sollen der Ukraine nun möglichst schnell weitere 3,2 Milliarden Euro ausgezahlt werden. Rauchen schadet der Gesundheit. Das steht inzwischen in großen Buchstaben auf jeder Packung Zigaretten. Laut der Weltgesundheitsorganisation verursacht Tabakkonsum aber nicht nur Krebs, sondern kann die Chance auf eine Schwangerschaft schmälern.
3: Was viele vielleicht gar nicht wissen, Raucher haben häufiger Erektionsstörungen als Nichtraucher. Zudem kann auch ihre Spermienqualität beeinträchtigt sein. Das kann es für Raucher schwieriger machen, eine Familie zu gründen. Auch Raucherinnen haben ein höheres Risiko auf Unfruchtbarkeit als Nichtraucherinnen, berichtet die WHO. Und rauchende Frauen, die sich einer Fruchtbarkeitsbehandlung unterziehen, die erleben weniger oft eine gewünschte Schwangerschaft als nichtrauchende Frauen. Aus Genf, Christiane Ulrich.
1: Eine technische Störung bei der Flugsicherung hat an etlichen britischen Flughäfen für Chaos gesorgt. Berichten zufolge konnten viele Maschinen nicht wie geplant starten. Betroffen waren demnach unter anderem die Londoner Flughäfen Heathrow, Gatwick und Stansted, aber auch die Airports in Manchester und Birmingham. Hunderte Flüge fielen bis zum Abend aus. Und das waren die Nachrichten mit Katrin Müller.
4: Das Wetter.
5: Sommer, das war es jetzt wirklich. Ab morgen deutlich herbstlicher bei den Temperaturen einmal. 21 Grad nur noch maximal. Und es bleibt die restliche Woche durch ähnlich. Plus morgen einige Wolken unterwegs und hier und da auch Gewitter möglich und Regen. Der setzt stellenweise jetzt schon über den Abend und die Nacht ein, je nach Ort. Und es wird auch gleich deutlich kühler. Tiefstwerte dann um 10 Grad.
4: NRW Verkehr.
5: Zwei Staus übrig um die Zeit, beide mittelgroß. Der erste auf der A4 Köln Richtung Aachen zwischen Köln-Klettenberg und Kreuzköln-West. 1 Kilometer, knappe 20 Minuten. Und A46 Düsseldorf-Heinsberg zwischen Jüchen und Kreuzholz. 3 Kilometer, eine Viertelstunde. Gute Fahrt, kommt gut an. Sebastian Bulli hier, jetzt eine Band, deren Name ist einfach überschrieben worden im Laufe der Zeit. Denn seit eine kleine Serie rausgekommen ist in den 90ern mit dem Titel Sex and the City, hat bei Mr. Big niemand mehr zuerst an die Band gedacht, nur noch an die Figur. Wir helfen ein bisschen, jetzt Mr. Big, die Band mit Wild World. Einen schönen Abend.
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0: Sprechen wir übers Scheitern. Ist ja auch manchmal ein bisschen schön, ne?
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0: Vor allem beim Thema Versprecher. Hier beim Radio mein absoluter Favorit in Sachen Versprecher, der eines Kollegen, der statt tote Hosen mal tote Hoden gesagt hat. Er hat die seiner Frau gesammelt. Also Versprecher, nicht Hoden.
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4: Also die Sprache meiner Frau, als sie nach Deutschland kam, sie spricht sehr gut Deutsch, aber sie hadert immer noch manchmal mit ein paar deutschen Begriffen und sie produziert Versprecher, die sind zum Wegschreien. Zum Beispiel hat sie mir letztens völlig überzeugend erzählt, ich bin immer so durcheinander, ich kann mich überhaupt nicht konzentrieren. Ich glaube, ich habe ADAC. Ich sage, Schatz, das wäre aber gut, dann wären wir wenigstens abgeholt im Notfall. Oder sie hat mir völlig überzeugt erzählt, dass ihre Freunde, als sie Kolumbien verlassen hat, damals alle für sie eine große Abschiebungsparty gegeben haben. Ich habe gesagt, wenn das in Deutschland politisch so weitergeht, kriegst du noch eine.
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0: das Wetter.
1: Die Temperaturen gehen ja noch nicht in den Keller, aber doch mal ein Geschoss tiefer. Morgen nur noch 21 Grad maximal. Dazu auch einige Wolken unterwegs. Hier und da kann es regnen und teilweise auch gewittern. Kann jetzt auch schon über den Abend und die Nacht mal nass werden, stellenweise hier und da. Und später dann deutlich kühler mit Tiefstwerten um 10 Grad.
0: NRW Verkehr.
1: Hier und da noch ein bisschen was los, aber alles Staus, die sich in Grenzen halten. Da haben wir die A30 Bad Oeynhausen-Osnabrück zwischen Dehme und Bad Oeynhausen-Nord. 1 Kilometer, 2 Minuten. A43 Recklinghausen-Wuppertal zwischen Sprockhövel und Kreuz Wuppertal-Nord. Dichter Verkehr, 3 Minuten. A45 Hagen Richtung Gießen. Da haben wir zwischen Siegen und Willensdorf dichten Verkehr über 7 Minuten. Und A516 Oberhausen Richtung Oberhausen-Eisenheim zwischen Sterkrade und Eisenheim 1 Kilometer, 5 Minuten plus. Kommt gut an. Sebastian Pulli hier und jetzt der Song mit diesem ganz wunderbar eigenen kratzigen Sound. Als hätte das ganze Lied zu viele Zigaretten geraucht. Schön angedreckt, allein das Schlagzeug, viel Wumms und obenrum aber spitz und splitterig. Self-aware ist das. Temper City jetzt. Einen schönen Abend.
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1: Ich bin Katrin Müller. Die SPD-Bundestagsfraktion fordert nach dem weiteren Abrutschen deutscher Schüler beim PISA-Test ein Krisentreffen auf Bundesebene. Deutschland brauche jetzt einen Bildungsgipfel von Bund, Ländern und Kommunen, sagte die stellvertretende Fraktionschefin Dagmar Schmidt der Deutschen Presseagentur.
2: Lesen, Mathe, Naturwissenschaften. Die getesteten 15-Jährigen waren so schlecht wie noch nie. Die Testergebnisse zeigten klar, die Trennlinie laufe zwischen Jugendlichen aus sozial privilegierten und sozial benachteiligten Familien, so die Studienmacher. Deren Vorschläge? Schon im Vorschulalter sollten mögliche Lernprobleme entdeckt und angegangen werden. Häufige Tests, nicht für Noten, sondern für ein individualisiertes Gegensteuern, um nicht Rückstände auflaufen zu lassen. Und schlicht mehr Geld, vor allem für Schulen mit vielen Kindern in schwierigen Lebenslagen. Tine Klimach, Nachrichtenredaktion.
1: Der mutmaßliche Saboteur hinter den Angriffen auf Stromleitungen in drei Bundesländern wollte offenbar weitermachen. NRW-Innenminister Reul sagte, im Moment spreche alles für einen Einzeltäter. Festgenommen wurde der 48-Jährige bei Aachen.
3: Als die Polizei den Mann schnappte, hatte er weitere Sprengmittel dabei. Auch in einem Zelt im Unterholz fanden die Beamten Sprengladungen. NRW-Innenminister Reul sagt deshalb ziemlich deutlich, der war immer noch unterwegs und wollte weitermachen. Dieses Spiel ist beendet worden. Die Ermittler prüfen trotzdem weiter, ob noch jemand beteiligt war. In Sachsen zeigt sich inzwischen, was hätte passieren können. Innenminister Schuster sagt, im schlimmsten Fall hätte in der Region der Strom ausfallen können. Dazu kam es aber nicht. Zoe Tassovali, Nachrichtenredaktion.
1: Nach dem Wahlsieg der AfD in Sachsen-Anhalt plädiert der noch amtierende Ministerpräsident Schulze dafür, auf den turnusgemäßen Vorsitz der Ministerpräsidentenkonferenz ab Oktober zu verzichten. Einen entsprechenden Vorschlag habe er seinen Kollegen in einem Brief gemacht, so Schulze. Die Situation in Sachsen-Anhalt sei aktuell nicht ganz einfach, sagte er. In Köln haben nach Polizeiangaben rund 9000 Menschen unter dem Motto Stoppt den Rechtsextremismus in Sachsen-Anhalt und überall Demokratie stärken demonstriert. Das Bündnis Köln stellt sich quer, hatte nach dem AfD-Wahlsieg dazu aufgerufen. Es wolle den Menschen Raum geben für erste Reaktionen, Protest und Analysen, teilte das Bündnis mit. Und das waren die Nachrichten mit Katrin Müller.
0: Das Wetter.
4: So langsam können wir die IKEA-Decke mit dem roten Thermometer auf der Packung aus dem Schrank holen. Die Nächte werden frischer. Gleich Tiefstwerte in der Nacht um 10 Grad. Morgen dann auch nur noch maximal 21 Grad. Dazu teilweise wolkig und es kann immer wieder regnen. Und hier und da sind auch Gewitter möglich. Erster Regen auch stellenweise jetzt schon über den Abend und die Nacht möglich.
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4: Ist noch ein bisschen was los. Wir starten auf der A3 Köln-Frankfurt zwischen Kreuzborn-Siegburg und Siebengebirge 2 Kilometer 5 Minuten. A43 Recklinghausen-Wuppertal zwischen Sprockhövel und Kreuz-Wuppertal-Nord, dichter Verkehr 6 Minuten. A46 Hemer Richtung Hagen zwischen Iserlohn-Lethmartel und Hagen-Hohen-Limburg, dichter Verkehr 5 Minuten. Und A46 Wuppertal Richtung Heinsberg zwischen Düsseldorf-Bilk und Neuss-Üdesheim, da steht ihr 2 Minuten länger. Gute Fahrt, kommt gut durch. Sebastian Pulli hier. Nach Moving to the Sun gibt's gleich Oasis Don't Look Back in Anger. Und wer sich da schon freut, der darf sich noch mehr freuen auf den gleichnamigen Konzertfilm Don't Look Back in Anger zur Reunion-Tour, ja, wo sich die beiden Prügelbrüder wieder zusammengerauft gerauft haben nach Jahren. Soll richtig, richtig gut sein und kommt in die Kinos übermorgen.
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0: jetzt Mensch mit Migrationshintergrund oder Linker in Sachsen-Anhalt sein, sicher ein richtig, richtig gutes Gefühl.
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0: Auch natürlich außerhalb des Bundeslandes ein massiv beunruhigendes Signal. Kollege José Nasjandi aus dem Landtagsstudio. NRW-Ministerpräsident Hendrik Wüst hat jetzt reagiert auf die Wahlergebnisse.
2: Ja, der Ministerpräsident will, dass eine Arbeitsgruppe eingesetzt wird, die sich ganz konkret mit der AfD beschäftigt. Und zwar nicht mit dem Ziel, am Ende unbedingt ein Verbot zu fordern, sondern um zu prüfen, ist die Partei verfassungswidrig und welche rechtlichen Konsequenzen wären möglich. Wüst sagt, diese Prüfung müsse sauber und gründlich sein. Kurz vorher hat er auf einem Wahlkampftermin in Berlin das hier gesagt.
3: Wir dürfen jetzt nicht naiv sein und glauben, die AfD würde sich schon irgendwie von selbst entzaubern. Die haben einen Plan und es ist kein guter Plan.
2: Wüst macht auch deutlich, wenn diese Prüfung der AfD am Ende ergeben sollte, dass die AfD tatsächlich verboten werden kann, dann müsse daraus auch ein Verbotsverfahren folgen.
0: Kommen wir mal zurück zu den Leuten, die eben wirklich Angst haben. An die hat er sich ja auch gewandt.
2: Ja, er hat sich ausdrücklich an die besorgten Menschen gerichtet und er hat versucht, Mut zu machen.
3: Menschen mit Migrationshintergrund, queere Menschen, Menschen jüdischen Glaubens, Menschen mit Behinderung, die jetzt Angst haben sollen, wissen, der Bund und auch die Länder werden sie nicht aus dem Auge verlieren, werden Acht geben darauf, was in Sachsen-Anhalt vorangeht, was dort jetzt passiert. Auch in Sachsen-Anhalt gilt weiterhin das Grundgesetz und nicht das völkische Programm der AfD.
2: Und er hat sich auch zu einem möglichen Kanzlertausch geäußert. Darüber wird ja im Moment sehr viel diskutiert und seine Person ist da ja auch im Gespräch. Sein Kommentar dazu, ein Kanzlertausch wäre nur eine Scheinlösung.
0: Fast 44% eines deutschen Bundeslandes wählen gesichert rechtsextrem. Immer noch unfassbar, was sagt das aus über uns? Aber NRW wird Gott sei Dank aktiv. Hendrik Wüst, aber auch etliche Leute aktuell auf Demos, ja.
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1: So, noch einmal winken mit dem Flipflop. Das war es erstmal mit Sommer. Ab morgen eine ganze Ecke kühler und zwar auch für den ganzen Rest der Woche. Nur noch 21 Grad maximal morgen. Dazu teilweise wolkig und es kann regnen und stellenweise sind auch Gewitter drin. Nass jetzt auch schon teilweise über den Abend und die Nacht und da kühlt es auch später gut runter auf um 10 Grad.
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1: Einen Stau haben wir noch, sonst entspannt. A46 Hemer Richtung Hagen zwischen Iserlohn, Litmate und Hagen-Hohen-Limburg. Dichter Verkehr, das sind 6 Minuten obendrauf. Gute Fahrt, kommt gut an. Gleich Klassiker, Rick Astley, Never Gonna Give You Up. So, und wer den Song gehört hat, bevor er das Video gesehen hat, wird möglicherweise überrascht gewesen sein. Denn man hört ja diese raumfüllende, richtig tiefe Stimme, wo so eine große Lebenserfahrung mitschwingt. Und dann sieht man das Video und darin einen schmalen Knaben, einen Buben, der aussieht, als wäre er gestern erst ins Leben gefallen. Ich bin Sebastian Pulli, bei mir ist umgekehrt. Ich klinge wie 16, bin aber schon 104. Schönen Abend.
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0: Gerade mal 13 Jahre alt war sie, als sie das Lied aufgenommen hat. Jojo mit Leave hat entsprechend damals die Schulhöfe dominiert.
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0: Gibt es da noch wen unter euch, dem es so geht? Es ist mir sehr unangenehm. Ich werde wahrscheinlich verurteilt von vielen von euch. Aber ich möchte in einer Gesellschaft leben, wo wir uns für unsere Perversionen nicht schämen müssen. Deshalb mache ich den ersten Schritt. Es hat eine Zeit gegeben in meinem Leben, da fand ich Nusspli leckerer als Nutella. Und stellt sich raus, vielleicht lag ich da gar nicht so falsch.
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3: Ja, nee, ist klar.
4: Hier, eine herrliche Schlagzeile in der Bild. Nutella schmiert ab. Ja, das haben vergangene Woche die Mütter auch gedacht, als sie die Schulranzen ihrer Kinder nach den Ferien wieder fit gemacht haben. Es gibt doch nichts Schöneres, als wenn du da noch eine Brotdose findest, in der 6 Wochen lang die Stulle mit dem Nutella eine völlig neue Verbindung eingegangen ist. Aber das ist gar nicht gemeint. Außerdem, die Knifte kann Fatih noch essen. Merkt er doch gar nicht. Aber hier, die Stiftung Warentest hat letztens zum Abteilungsfrühstück eingeladen und festgestellt, dass es einige Haselnusscremes gibt, die besser sind als unsere geliebte Gesundheitscreme von Ferrero. Bäm. Und wir haben jahrelang der deutschen Nationalmannschaft vertraut. Damals in der Nutella-Werbung. Manuel Neuer, Mesut Özil, Mats Hummels, die DFB-Nutella-Boys. Da hast du doch auch gedacht, wenn ich nur jeden Tag 3 Gläser davon esse, ruft spätestens nächste Woche Real Madrid an. Oder wenigstens der SV Meppen. Und jetzt stellt sich raus, selbst die Nuskati-Billig-Variante von Aldi schneidet besser ab im Test. Ja, da braucht sich doch keiner wundern, dass sich Jogi Löw nie gemeldet hat. Wenn sich unsere Jungs den Aldi-Kleister aufs Brötchen geschmiert hätten, dann hätten wir wenigstens um Platz 3 gespielt in den USA. Ist klar.
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1: Ich bin Katrin Müller. Nach den Angriffen auf Stromleitungen in drei Bundesländern ist der mutmaßliche Täter gefasst. Polizisten entdeckten den 48-Jährigen nahe dem Kraftwerk Weißweiler bei Aachen. Laut NRW-Innenminister Reul wollte der Mann wohl weitermachen.
2: Bei seiner Festnahme hatte der Mann Sprengmittel dabei. Weitere fanden die Ermittler in einem Zelt ganz in der Nähe. Reul geht derzeit von einem Einzeltäter aus. Die Ermittler wollen weitere Täter aber nicht ausschließen. In mehreren Bekennerbriefen schreibt der 48-Jährige vom Kampf gegen fossile Energie. Mit selbstgebauten Raketen soll er Drähte auf Hochspannungsleitungen geschossen und so Kurzschlüsse ausgelöst haben. In Brandenburg und Nordrhein-Westfalen fielen dadurch zeitweise einzelne Kraftwerksblöcke aus. Zoe Tassovali, Nachrichtenredaktion.
1: Rauchen schadet der Gesundheit. Das steht inzwischen in großen Buchstaben auf jeder Packung Zigaretten. Laut der Weltgesundheitsorganisation verursacht Tabakkonsum aber nicht nur Krebs, sondern kann die Chance auf eine Schwangerschaft schmälern.
3: Was viele vielleicht gar nicht wissen, Raucher haben häufiger Erektionsstörungen als Nichtraucher. Zudem kann auch ihre Spermienqualität beeinträchtigt sein. Das kann es für Raucher schwieriger machen, eine Familie zu gründen. Auch Raucherinnen haben ein höheres Risiko auf Unfruchtbarkeit als Nichtraucherinnen, berichtet die WHO. Aus Genf, Christiane Ulrich.
1: Die SPD-Bundestagsfraktion fordert nach dem weiteren Abrutschen deutscher Schülerinnen und Schüler beim PISA-Test ein Krisentreffen auf Bundesebene. Nach diesen Ergebnissen könne man nicht einfach zur Tagesordnung übergehen, sagte die stellvertretende Fraktionschefin Dagmar Schmidt der dpa. Sie fordert einen Bildungsgipfel von Bund, Ländern und Kommunen. Zum Sport. Borussia Dortmund hat zum Auftakt der Ligaphase der Fußball Champions League mit viel Mühe gewonnen. Im Duell mit dem spanischen Erstligisten FC Villarreal siegte der BVB mit 3:2. Überschattet wurde die Partie von der Auswechslung des Neuzugangs Konstantinos Karezas, der in der ersten Hälfte nach Kreislaufproblemen mit einer Trage vom Feld und ins Krankenhaus gebracht werden musste. Und Deutschlands Basketballerinnen haben erstmals in ihrer Geschichte das Viertelfinale bei der WM erreicht. Das Team besiegte Außenseiter Südkorea bei dem Heimturnier in Berlin ungefährdet mit 94:56 und trifft am Donnerstag auf Europameister Belgien.
4: Das Wetter.
5: Ihr habt da viele Wolken über euch. Es kann immer mal wieder regnen. Zum Morgen hin ist es dann aber trocken. 13 bis 9 Grad nur noch in der Nacht. Tagsüber heute dann wechselhaft. Ab und an Schauer bis 21 Grad. Und morgen auch bis 21 Grad. Dazu einige Wolken, aber meist trocken.
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6: A40 Dortmund-Essen zwischen Dortmund-Dorstfeld und Dortmund-Klei. 1 Kilometer Stau. Wir wünschen allen unterwegs gute Fahrt.
5: Inzwischen guckst du dir ja so ein Video online an und denkst dir direkt, okay, ist das jetzt echt oder ist das KI? Kannst du ja kaum noch unterscheiden, ne? Wo du es noch richtig schön sehen kannst, ob jemand mit dem KI-Baukasten gespielt hat, ist zum Beispiel bei so LinkedIn-Posts. Ich finde, da siehst du es sofort. Oder auch hier bei so Speisekarten von Restaurants oder so Flyern von Restaurants, die wir alle im Briefkasten haben. Die werden ja jetzt gefühlt alle mit KI generiert. Und das ist unser Thema, gleich hier.
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5: Und ich habe jetzt die Imagine Dragons für euch. On top of the world. Hört ihr jetzt? Eine schöne Nacht mit uns.

0: Sie sind bunt, oft überladen, mit so ganz vielen Effekten. Kriegt ihr auch in letzter Zeit immer häufiger so Flyer in den Briefkasten geworfen von so Restaurants in der Nähe und du siehst direkt KI generiert. Siehst du auch immer häufiger bei Speisekarten in Restaurants oder bei so Plakaten von Events. Die sehen alle irgendwie gleich aus. Gleicher Aufbau, gleiche Schriftart. Ich finde das urschlimm. Wo sind die guten alten Poster, die Uwe unten im Keller mit Paint gestaltet hat? Das waren noch Klassiker. Stören euch diese KI-generierten Sachen denn eigentlich auch so oder bin ich da alleine?
1: Nicht gut. Also man kann das schon mit KI machen, aber man sollte sich vielleicht Mühe geben, dass das nicht aussieht wie jedes andere Werbeblatt, das man überall jetzt sieht.
2: Vor allem ist ja nicht so, als wenn es komplette Berufszweige geben würde, die genau das gelernt haben, denen jetzt da die komplette Butter vom Brot genommen wird.
3: Bei KI ist das, finde ich, eigentlich immer, wenn man jetzt ChatGPT benutzt, dann ist das ja meistens ziemlich gleich.
4: Ich meine, man muss mit der Zeit gehen und alles wird mit ChatGPT gemacht, KI gemacht. Und ich kann die nicht dafür blamen, dass sie das mit KI machen.
0: Also Meinungen geteilt. Kollege Stefan Rehek ist da. Hallo.
5: Moin.
0: Aber erzähl mal, warum sind denn so KI-Designs bei manchen Leuten so unbeliebt?
5: Ja, das sind sie nicht überall, muss man sagen. Also bei eher trockenen Inhalten wie Anleitungen oder Produkttexten, da stört es uns tatsächlich gar nicht mal so sehr, wenn es KI ist. Mhm. Aber sobald es um subjektive Bereiche wie Kunst oder eben Essen geht, dann legen wir immer noch sehr viel Wert darauf, dass das Ganze authentisch und von Menschenhand gemacht ist. Okay. Und sobald wir erkennen, dass die KI am Werk war, dann nehmen wir das automatisch schon nicht mehr als authentisch wahr, weil, jetzt mal ehrlich, was will uns so eine KI schon über den Geschmack von zum Beispiel einem Burger erzählen? Da lassen wir uns, platt gesagt, nicht von einem KI-Essensbild verarschen.
0: Ja, vor allem auch diese Speisekarten, die auch noch alle gleich aussehen, das ist ja nicht wirklich authentisch, ne?
5: Nee, überhaupt nicht authentisch. Aber man muss ja auch zugeben, dass die Essensbilder auf den Speisekarten fast fotorealistisch aussehen. Das macht die KI schon nicht schlecht. Trotzdem, viele von uns wollen es dann doch lieber authentisch.
0: Wobei ja so Essensbilder vor KI. Also es KI noch nicht gab oder noch nicht so oft benutzt wurde, da wurden die ja auch oft mit so besonderen Licht und Deko und schön drapiert, wurde das Essen da auch fotografiert. Also früher war es ja auch nicht so, als hätte man da so eine angeschlotzte Pommes auf dem Fliesentisch fotografiert. Aber ich sehe den Punkt und fühle das auch. Danke, Stefan.
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0: Wetter.
1: Es kann jetzt in der Nacht noch stellenweise regnen, zum Morgen hin nimmt das aber ab, 13 bis 9 Grad nur. Tagsüber werden es dann 21 Grad maximal, dazu wechselhaft, einzelne Schauer sind möglich. Und der Donnerstag ist dann meist trocken, mal Sonne, mal bewölkt, bis 21 Grad.
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2: Hier die aktuelle Verkehrslage. A1 Dortmund-Münster zwischen Kamener Kreuz und Hamm-Bockum-Werne. 1 Kilometer Stau, 8 Minuten Zeitverlust. Weiterhin auf der A40 Dortmund-Essen zwischen Dortmund-Dorstfeld und Dortmund-Lütgendortmund. 2 Kilometer stockender Verkehr. Zusätzlich auf der A43 Recklinghausen-Wuppertal zwischen Sprockhövel und Kreuz-Wuppertal-Nord. 2 Kilometer zähfließender Verkehr, 8 Minuten längere Fahrzeit. Und darüber hinaus auf der A44 Dortmund-Kassel zwischen Büren und Kreuz-Wünnenberg-Haaren. 1 Kilometer Stau, 13 Minuten Zeitverlust. Wir wünschen allen unterwegs gute Fahrt.
1: Jetzt, wo es so langsam kühler und nasser wird, krabbeln ja auch immer mehr Spinnen in unsere Häuser, ne, und Wohnungen. Was ich mich ja frage, wenn ihr die Spinne dann liebevoll und gewaltfrei aus eurem Zimmer entfernt habt, was macht ihr dann mit dem Flammenwerfer?
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1: Einen schönen frühen guten Morgen wünsche ich euch. Ich habe jetzt Musik für euch von Atomic Kitten.

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0: habe ich letztens schon jemanden an der Supermarktkasse gesehen. Mit zwei Packungen Spekulatius auf dem Band. Leute, es ist wieder soweit.
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2: Na, jetzt sind Sterne schon eingedeckt. Immerhin ist schon September, ne? Bald gibt's ja nichts mehr. Ja, ich weiß, viele regen sich schon auf. Ey, wieso gibt's die ganzen Weihnachtssüßkram schon zu kaufen? Viel zu früh. Aber ich frage euch, wer legt eigentlich fest, dass man das nur an Weihnachten essen darf? Wir essen doch auch Eis im Winter. Na, wieso dann nicht Spekulatius im Juli oder Marzipankartoffeln an Pfingsten? Oder Lebkuchen im September? Da leben wir doch auch. Gut, der Schoko-Nikolaus, der passt nicht so richtig so mit Mantel im Spätsommer, ne? Aber mit Sonnenbrille, Hand über der Schulter und hey, Badehose gibt's auch in Rot. Ich verstehe auch gar nicht, warum manche da direkt so eine Weihnachtskrawatte kriegen. Das Jahr geht ja nicht schneller um, nur weil das Zeug im Regal steht und das Wetter wird deswegen auch nicht schlechter. Also immer dran denken, esst was ihr wollt, knallt euch den Stollen rein, bis die Jingle bellt.
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1: Ich bin Katrin Müller. Die SPD-Bundestagsfraktion fordert nach dem weiteren Abrutschen deutscher Schüler beim PISA-Test ein Krisentreffen auf Bundesebene. Deutschland brauche jetzt einen Bildungsgipfel von Bund, Ländern und Kommunen, sagte die stellvertretende Fraktionschefin Dagmar Schmidt der Deutschen Presseagentur.
2: Lesen, Mathe, Naturwissenschaften. Die getesteten 15-Jährigen waren so schlecht wie noch nie. Die Testergebnisse zeigten klar, die Trennlinie laufe zwischen Jugendlichen aus sozial privilegierten und sozial benachteiligten Familien, so die Studienmacher. Deren Vorschläge? Schon im Vorschulalter sollten mögliche Lernprobleme entdeckt und angegangen werden. Häufige Tests, nicht für Noten, sondern für ein individualisiertes Gegensteuern, um nicht Rückstände auflaufen zu lassen. Und schlicht mehr Geld, vor allem für Schulen mit vielen Kindern in schwierigen Lebenslagen. Tine Klimach, Nachrichtenredaktion.
1: Der mutmaßliche Saboteur hinter den Angriffen auf Stromleitungen in drei Bundesländern wollte offenbar weitermachen. NRW-Innenminister Reul sagte, im Moment spreche alles für einen Einzeltäter. Festgenommen wurde der 48-Jährige bei Aachen.
3: Als die Polizei den Mann schnappte, hatte er weitere Sprengmittel dabei. Auch in einem Zelt im Unterholz fanden die Beamten Sprengladungen. NRW-Innenminister Reul sagt deshalb ziemlich deutlich, der war immer noch unterwegs und wollte weitermachen. Dieses Spiel ist beendet worden. Die Ermittler prüfen trotzdem weiter, ob noch jemand beteiligt war. In Sachsen zeigt sich inzwischen, was hätte passieren können. Innenminister Schuster sagt, im schlimmsten Fall hätte in der Region der Strom ausfallen können. Zoe Tassovali, Nachrichtenredaktion.
1: In Köln haben nach Polizeiangaben rund 9000 Menschen unter dem Motto Stopp den Rechtsextremismus in Sachsen-Anhalt und überall Demokratie stärken demonstriert. Das Bündnis Köln stellt sich quer, hatte nach dem AfD-Wahlsieg dazu aufgerufen. Es wolle den Menschen Raum geben für erste Reaktionen, Protest und Analysen, teilte das Bündnis mit. Zum Sport. Borussia Dortmund hat zum Auftakt der Ligaphase der Fußball-Champions League mit viel Mühe gewonnen. Im Duell mit dem spanischen Erstligisten FC Villarreal siegte der BVB mit 3:2. Überschattet wurde die Partie von der Auswechslung des Neuzugangs Konstantinos Karezas, der in der ersten Hälfte nach Kreislaufproblemen mit einer Trage vom Feld und ins Krankenhaus gebracht werden musste.
4: Das Wetter.
5: 13 bis 9 Grad sind es jetzt in der Nacht. Dazu kann es noch regnen. Das lässt aber zum Morgen hin nach. Tagsüber heute dann einige Wolken, ab und an Regen bis 21 Grad. Am Donnerstag dann ähnlich warm, dazu weiter bewölkt, aber meist kein Regen.
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6: Hier die aktuelle Verkehrslage. A1 Dortmund-Münster zwischen Kamener Kreuz und Hamm-Berg-Kamen. 2 Kilometer Stau, 16 Minuten Zeitverlust. Weiterhin auf der A43 Recklinghausen-Wuppertal zwischen Sprockhövel und Kreuz Wuppertal-Nord. 2 Kilometer stockender Verkehr, 11 Minuten Verzögerung. Und zusätzlich auf der A44 Dortmund-Kassel zwischen Büren und Kreuz Wünnenberg-Haaren. 1 Kilometer zähfließender Verkehr, 24 Minuten längere Fahrzeit. Wir wünschen allen unterwegs gute Fahrt.
5: Das ist mega herzig. In Sydney geht gerade ein Video steil, auf dem 2 Vögel zu sehen sind. Die fahren Bahn. Und das Video ist auch tatsächlich echt. Eine Zugbegleiterin hat bestätigt, ja, die 2 Vögel, also ne, die Tiere, ja, die fahren häufiger mit dem Zug mit. Die sitzen dann an einer Sitzstange ganz entspannt und steigen dann nach ein paar Stationen aus. Und das machen sie eben regelmäßig, immer die gleiche Strecke. Was ich mich frage, haben die dann eigentlich auch ein Ticket gezogen? Und wenn ja, welches nimmt man denn da? Flatterstrecke, Schnabelticket oder Flügelcard 25?
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5: Hallo zusammen, einen schönen frühen Mittwoch. Ich habe jetzt Musik für euch von Teddy Swims. Das ist Mr. Know-It-All. Kommt gut durch die Nacht mit uns.

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0: 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Die Tickets, die gibt's nirgendwo zu kaufen, nur hier bei uns. Wenn ihr ein Codewort hört hier im Programm, dann müsst ihr euch das merken, dann müsst ihr schnell online gehen und dann braucht's nur noch etwas Glück. Bei Michael hat's schon geklappt.
2: Hi!
0: Wie groß ist die Freude?
2: Ja, riesengroß, man kann nicht glauben.
0: Wie war das? Also erzähl mir nochmal von dem Moment. Also wie war, also du hast das Codewort gehört, bist du dann völlig panisch geworden oder was passiert?
2: Nee, ich war eigentlich entspannt, weil ich gedacht habe, klappt wieder nicht und ich konnte gar nicht glauben, als ich dann durchgerutscht bin und dann ja die Eingabe quasi, die Maske da war.
0: Ich frag mich ja, was passiert, wenn du gerade auf dem Klo bist und dann kommt das Code, hast du dann...
2: Da nehme ich das Telefon nicht mit.
0: Siehst, Gott sei Dank warst du doch nicht auf dem Klo, du hast es also geschafft. Was ist denn so deine Geschichte mit den Hosen?
2: Ja, also die Hosen, ich meine, das ist natürlich Musikkultur, ne? Ich bin jetzt dieses Jahr 50 geworden, mit den Hosen ist man groß geworden. Aber noch nie live gesehen.
0: Echt?
2: Und weil es immer dann Chaos ist mit den Tickets und hat es nie geklappt in der Warteschleife. Und jetzt so ist ja eine so der letzten Chancen, nochmal die Hosen live zu sehen und umso größer ist natürlich die Freude.
0: Boah, krass. Das heißt, wir haben dir quasi jetzt dein allererstes Konzert mit den Toten Hosen ermöglicht.
2: So ist das, ja.
0: Crazy.
2: Genau.
0: Und wen nimmst du mit?
2: Ich nehme einen Arbeitskollegen von mir mit, einen Studienfreund, langjähriger Freund, der ja Hosenfan durch und durch ist, der sogar schon mal Karten für Argentinien hatte, das aber aufgrund von einem Schicksalsschlag leider nicht wahrnehmen konnte.
0: Oh nein.
2: Und der ist gerade auch völlig ausgerastet, als ich ihm gesagt habe, dass ich gerne mit ihm hängen würde.
0: Okay, also was bist du denn für ein krasser Arbeitskollege, bitte? Alter.
2: Ja, der ist ein sehr guter Freund und ich wusste, dass ich den damit eine riesen Freude machen kann.
0: Ja, aber ich finde, da ist jetzt schon mindestens für die nächsten 45.000 Jahre drin, dass er dir irgendwie Kaffee ins Büro bringt.
2: Das will er machen.
0: Ja, das will ich auch hoffen. Hör mal, Michael, ich wünsche dir richtig viel Spaß. Cool, dass du dabei bist.
2: Danke und vielen Dank nochmal.
0: Ja, sehr gerne.
2: Ciao.
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1: Ihr habt da viele Wolken über euch. Es kann immer mal wieder regnen. Zum Morgen hin ist es dann aber trocken. 13 bis 9 Grad nur noch in der Nacht. Tagsüber heute dann wechselhaft. Ab und an Schauer bis 21 Grad. Und morgen auch bis 21 Grad. Dazu einige Wolken, aber meist trocken.
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2: A44 Dortmund-Kassel. Zwischen Büren und Kreuz Wünnenberg-Haaren. 2 Kilometer Stau, 42 Minuten Zeitverlust. Wir wünschen allen unterwegs gute Fahrt.
1: So, einmal kurz strecken, damit wir auch wach bleiben, oder? Der Mittwoch ist immerhin noch schweinefrüh. Wir sind auf jeden Fall akustisch bei euch. Schön, dass ihr zuhört und kommt gut in diesen Tag mit uns.
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1: Ja, und das hier ist Musik von Amy McDonald. This is the life.

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1: Ich bin Katrin Müller. In der Haushaltswoche im Bundestag steht heute Vormittag der Etat des Kanzleramts auf der Tagesordnung. Die Debatte wird von der Opposition traditionell für eine Abrechnung mit der Politik der Regierung insgesamt genutzt.
2: Finanzminister Klingbeil plant fürs kommende Jahr Ausgaben von über 555 Milliarden Euro. Gleichzeitig soll die Neuverschuldung deutlich steigen. Insgesamt sind mehr als 200 Milliarden Euro neue Schulden vorgesehen. Ein großer Teil des Geldes soll in die Verteidigung fließen. Mehrere Milliarden Euro sind auch für die Unterstützung der Ukraine vorgesehen. Finanziert werden soll ein Teil der Mehrausgaben unter anderem durch höhere Steuern auf Tabak, Alkohol, Sekt und eine neue Plastikabgabe. Ab 2028 drohen allerdings Milliardenlücken im Haushalt. Aus Berlin, David Riemer.
1: Die SPD-Bundestagsfraktion fordert nach dem weiteren Abrutschen deutscher Schülerinnen und Schüler beim PISA-Test ein Krisentreffen auf Bundesebene. Nach diesen Ergebnissen könne man nicht einfach zur Tagesordnung übergehen, sagte Fraktionsvizechefin Dagmar Schmidt der dpa. Bundesbildungsministerin Prien müsse jetzt die Initiative ergreifen. Deutschland brauche einen Bildungsgipfel von Bund, Ländern und Kommunen, so Schmidt. In Oslo wird heute der norwegische König Harald beigesetzt. Es werden Gäste aus verschiedenen europäischen Königshäusern und aus der Politik erwartet. Harald war Ende August im Alter von 89 Jahren gestorben.
3: Der norwegische König war im Volk sehr beliebt. Deshalb rechnet man damit, dass bis zu 200.000 Menschen in die Osloer Innenstadt strömen werden. Das gesamte Zentrum ist abgesperrt und die Polizei spricht von einem der größten Einsätze ihrer Geschichte. Um 12 Uhr wird der Sarg des Königs in einer Prozession vom Schloss bis zur Domkirche gebracht, wo mit einem Gottesdienst Abschied von ihm genommen wird. Beigesetzt wird er im Mausoleum in der Akershus Festung. Erst dann werden die Fahnen wieder voll gehisst und der neue König Håkon gefeiert. Aus Oslo, Sigrid Harms.
1: Zum Fußball. Ein hart erkämpfter Sieg, aber auch Sorgen beim BVB. Borussia Dortmund ist mit einem Erfolg gegen den FC Villarreal in die Champions League gestartet. Überschattet wurde das 3:2 allerdings von gesundheitlichen Problemen bei Konstantinos Karezas. Der griechische Neuzugang musste mit Kreislaufproblemen schon in der ersten Hälfte mit einer Trage vom Platz gebracht werden.
4: Das Wetter. Es kann jetzt in der Nacht noch stellenweise regnen, zum Morgen hin nimmt das aber ab, 13 bis 9 Grad nur. Tagsüber werden es dann 21 Grad maximal, dazu wechselhaft, einzelne Schauer sind möglich. Und der Donnerstag ist dann meist trocken, mal Sonne, mal bewölkt, bis 21 Grad.
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6: A44 Dortmund-Kassel zwischen Büren und Kreuz-Wünnenberg-Haaren, 1 Kilometer Stau, 30 Minuten Zeitverlust. Und A46 Hemerhagen zwischen Hagen-Elsei und Hagen-Hohen-Limburg, dichter Verkehr, 7 Minuten Verzögerung. Wir wünschen allen unterwegs gute Fahrt.
4: Guten Morgen zusammen. Wir machen es uns gemütlich heute Nacht. Ich habe euch ganz viel Mucke in die Playlist gepackt. Die hat's in sich. Macklemore, Can't Hold Us. Den Song gibt's gleich. Das Ding mitzurappen ist einfach unmöglich. Ist einfach viel zu schnell. So, und danach wird's dann hier romantisch bei uns. Bon Jovi, Bed of Roses. Einen schönen frühen Mittwoch.
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